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0: Hallo und herzlich willkommen. Es begrüßt euch wieder einmal euer Carsten Schäfer. Heute ist eine österreichische Punk- und Hardcore-Band bei mir, die gerade ihre erste LP veröffentlicht hat. Ich begrüße die Band Vomits und von den beiden Schlagzeuger Zwohl und Sänger Mo. Hi, ihr beiden, wie geht's euch?
1: Moin,
0: Jo.
1: moin.
0: Oh Gott. Wie lang hast du da dran gesessen, bis du den hattest?
1: 3 Sekunden.
0: Also,
1: Harte Schere.
0: ja, genau, ihr seid Österreicher, da passt das. Ich habe eine Bitte zuerst. Ihr seid ja insgesamt zu viert. Stellt uns noch schnell die beiden anderen vor.
1: Da hätten wir nur einen Brami, der Matthias Bramauer an der Gitarre, auch Magic Matthias genannt, und den Budrowski, der Daniel am Bass.
0: Was macht ihn zu Magic?
1: Naja, das hört man eh am Album.
0: Ich habe mir schon gedacht, dass es das ist. Ich wüsste ganz gerne mal, kommt ihr eigentlich aus musikalischen Familien?
1: Also musikliebhaberische Familie schon, aber Instrumente hat, soweit ich weiß, keiner gespielt.

0: Wer sind eure musikalischen Vorbilder, Idole, wenn ihr denn welche habt?
1: Mir persönlich, das kommt auch von der Musikliebhaberei von meinem Vater, sind die Steve Albini Werke, das haben wir eh drinstehen, auch in der Bio und so weiter. Für mich persönlich sind Bands wie Unsane, also wenn wir jetzt weggehen von Steve Albini, Unsane stimmt, ja. Oder Unwound war für mich maßgeblich, dass ich mir meinen ersten Bass gekauft habe. Oder Brain Bombs für die Belanglosigkeit.
2: Ja, bei mir war es eigentlich I Hate God, meine absolute Lieblingsband. Genau, das war eigentlich für mich das Main Ding, auch Brain Bombs, sehr stark. Genau.
0: Aber weil du gerade gesagt hast, ja, das steht auch in eurer Bio, ja, klar. Aber wenn ich jetzt eure Bio vorlese, dann brauche ich euch nicht zu interviewen.
2: Ja. Ja.

0: Dann erzählt uns doch mal, wie, wann und warum die Band entstanden ist.
1: Naja, das im Zivildienst in Wirklichkeit. Wir waren alle zu zweit im Zivildienst und wir haben einen Kulturverein in Werthofen an der Ybbs, wo wir ursprünglich her sind. Und dort haben wir einen neuen Raum zugemietet und dann einen Proberaum gehabt, wo sie ja immer noch andere Bands eintragen können und der einfach zur Verfügung steht, wenn man Mitglied ist vom Verein. Und dann haben wir einen Proberaum gehabt und dann hat es geheißen, ja, jetzt müssen wir was machen, auch, müssen wir Musik machen. Auch. Und ja, dann mit einem anderen Zivildienstkollegen, im Moritz, der andere Moritz, ist dann eigentlich begonnen, dass du mit dem ein paar Mal gejammt hast. Ja. War ich einmal dabei und dann habe ich geschrien, habe das noch nie gemacht und so ist das dann irgendwie entstanden. Nach viel, viel heißeren Stunden.
0: Aber das ist die Punk-Welt einfach. So sind schon in der ersten Punk-Generation Bands entstanden. Apropos erste Punk-Generation, der Name Vomits. Also die Kotzenden, muss man eigentlich sagen. Das wäre so der perfekte Name gewesen. In der ersten Punk-Generation 5, 6, 77 und sowas. Wie kamt ihr auf den? Weil euch alles so ankotzt oder wieso?
1: Es gibt tatsächlich der Vomit in Österreich aus den 70er, 80er, nein, eher 80er, 90er. Das haben wir nicht gewusst zu diesem Zeitpunkt, erst später, weil wir angeschrieben worden sind. Uns ist der Name gekommen durch eine Brainbombs-Nummer, wo das im Lyrics vorkommt und so einfach war das dann. Wir haben nichts gehabt, wir haben was gebraucht. Nach unserer ersten Blödereien im Proberaum hat es dann geheißen, wir müssen jetzt auf so ein Fest spielen, Festival spielen, in Waidhofen an der Ybbs, wo wir herkommen. Und dann gab es ein konkretes Ziel und somit gab es einen Ansporn und somit wurden die ersten Nummern in Angriff genommen. Und Gott sei Dank, so kam das Ganze ins Rollen. Und ja, kurz davor haben wir noch immer keinen Namen gehabt und scheiß drauf, nehmen wir das. Passt auch irgendwie dazu.
0: Das passiert so oft. Bands kriegen Auftritte und sagen, oh shit, wir müssen ja noch einen Namen haben.
1: Ja,
0: Und dann
1: genau.
0: kommen halt richtig super Sachen aus.

0: Hattet ihr für die Band irgendwie eine Philosophie, irgendein Konzept, außer, ey, wir wollen Musik machen oder wir müssen Musik machen?
1: Ja, na, für mich war da, also zu diesem Zeitpunkt, das war wirklich für uns da der Anfang von der Band und da musikalisch noch ganz anders orientiert. Wir waren da voll fokussiert auf Bands wie The Jets und so. Diese klassische Punk-Schiene hat mir zu dem Zeitpunkt voll Spaß gemacht und hat bei den anderen auch voll gegriffen. Und so hat das angefangen, so in die Richtung. Klassischster Punk, aber halt schon mit so eigenen Blödheiten mit drinnen. So dieser Scheiß drauf, Attitude halt nochmal viel stärker. So hat das Ganze angefangen und jetzt ist halt schon ganz was anderes auch mit dem Album entstanden. Und in diese Richtung wird es auch gehen in Zukunft.
0: Ja, das, man merkt die Entwicklung sowieso.

0: Ich will aber noch kurz einen Schlenker machen. Ihr seid nicht nur eine Band, sondern ihr seid auch Organisatoren etc. Erzählt doch kurz mal über diese Tätigkeit, weil ich halte das für verdammt wichtig.
1: Also wir haben diesen Verein, was der Mofa angesprochen hat, wo der Proberaum ist. Da bin ich seit 2021 der Obmann. Das ist ein Jugend- und Kulturverein, den gibt es seit fuck, 2003, genau. Also über 20 Jahre. Und da gibt es verschiedene Veranstaltungen von Konzerten bis zum kleinen Noise Rock Festival, bis zum Workshop, bis zur Ladies Dance Night für unsere Flinter Gemeinschaft im Ort. Ist, glaube ich, auch ziemlich einzigartig so im Land. Und von bis wirklich machen wir alles. Und das ist alles nicht gewinnorientiert, also ehrenamtlich. Und genau, das ist unsere Tätigkeit nebenbei. Neben andere Dinge, wir machen ein Konzert in Wien, wo es darum geht, Pay as you wish. Die Bands spielen für ein bisschen ein Tankgeld und alles ist cool. Es gibt einen Schlafplatz bei mir in der Wohnung da. Alles easy, locker, und das ist die Y-Spirit, den wir auch ganz stark verfolgen.
0: Ihr spielt also für Tankgeld, wollt ihr Millionäre werden oder was?
1: Ja, mittlerweile.
0: Bei den Benzinpreisen. Ich finde das aber sehr gut.

0: Jetzt ist die Sache die, deswegen frage ich nach, Punk, Flinter etc. pp. Es gibt viele Leute, ihr wisst es selber, wie die politische Situation ist, die würden das bekämpfen. Und ich weiß, seit, ich weiß nicht, 40, 50 Jahren wird die alternative Kultur eigentlich immer sehr stark bekämpft. Ist das bei euch auch so? Spürt ihr Gegenwind oder eher Unterstützung?
1: Eigentlich nur Zuspruch.
0: Echt?
1: Ja.
0: Das ist
1: Und
0: natürlich super.
1: die Leute, die was, wird sicher Leute geben, die das nicht, denen das nicht so taugt, aber die kriegen wir dann nicht mit. Somit, die kommen nicht zu unseren Festeln und die interagieren nicht mit uns und die brauchen wir dann auch nicht im Mann, wenn es ihnen nicht taugt. Kein Problem. Aber wie du gerade gesagt hast, so diese Flinter oder generell DIY-Kultur, wenn man kein Fan davon ist, kriegen wir das nicht mit, aber wir kriegen eigentlich nur Zuspruch von Jung und Alt bei
0: Das ist
1: uns.
0: natürlich super für euch, dann auch als Motivation weiterzumachen und das noch weiter auszubauen, denke ich mal. Ich habe schon eure Debüt-LP erwähnt. Davor gab es aber noch ein Demo und einen Einzelsong, aber mit anderer Besetzung. Habt ihr jetzt die Besetzung gefunden, mit der ihr richtig durchstarten werdet?
1: Im Optimalfall. Ja, eben, das war eben die OG-Besetzung, also die erste Besetzung, die EP im Sturmfrei, die SF-Massaker und die Single danach, das war die Originalbesetzung, also die erste Besetzung, wie ich es nennen. Das haben wir auch alles selber aufgenommen. Unser jetziger Gitarrist, der hat das damals aufgenommen, wie er noch nicht unser Gitarrist war. Im Proberaum alles live eingespielt, so viel zum DIY-Ding. Und das ist jetzt unser Gitarrist.
0: Ja.

0: Das wollte ich fragen. Wie lange habt ihr gebraucht, die Songs zu schreiben, aufzunehmen und die Platte fertig zu machen?
1: Ein bisschen schwierig einzugrenzen. Es sind ein paar Songs oben, die gibt schon jetzt mittlerweile ein Jahr. Aber dann haben wir den Termin im Studio quasi gehabt. Und dann hat es geheißen, okay, und jetzt müssen wir tun und jetzt brauchen wir, wir wollten 10 Lieder machen, das haben wir dann auch gemacht. Und dann haben wir den Ansporn gehabt, bis dorthin ist die Deadline und bis dorthin muss das fertig werden. Und dann waren halt viele Tage im Proberaum, viel Schreiben und Spielen. Genau. Das war eigentlich das. Also kann man sagen, aktiv wahrscheinlich ein halbes Jahr, aber es waren halt Nummern dabei, da war vorher schon ein Grundstein da oder auf dem man es aufbauen kann heute. Halt, ja.
0: Die Songs sind kurz und heftig, aber musikalisch auch richtig gut. Also ihr wollt nicht einfach nur Schrummel, Schrummel, sondern ihr wollt schon ein bisschen mehr machen, oder?
1: Ja, mit der neuen Besetzung kam dann endlich ein bisschen Substanz in das Ganze, muss man sagen. Also, was vorher ein bisschen Fiedlerei war, ist jetzt halbwegs ernstzunehmende Musik geworden. Und man hat Ideen, wo das Ganze hinführen kann oder soll, durch die ganzen Einflüsse, wie wir es schon genannt haben, die Bands. Und das spielt da alles mit, plus unser eigener Touch wie Matthias zum Beispiel an der Gitarre, der kommt aus einer ganz anderen Schiene, er hat eine eigene Band eigentlich, das ist so Indie-Rock, Indie-Hard, Indie-Punk, I don't know, ganz was anderes. Und diese Einflüsse spürt man dann aber bei unserer Musik und das macht, gibt so einen ganz eigenen Touch irgendwie. Und das
0: Bei euch
1: ist
0: kann er sich
1: ja,
0: dann richtig austoben, oder?
1: das kann man so sagen und das ist extrem wichtig für die Platte, ja, genauso wie der Daniel am Bass. Der von ganz früher in seiner Jugend ist ja unser ältestes Bindemitglied mit Mitte 40. Wir sind ja alle Anfang 20 eigentlich. Und der kommt ja von dem früher Death Metal und dem ganzen Wahnsinn und bringt mit seinem knallharten Bass-Sound halt auch wieder seine. Also, es ist alles so, es hat Ja.
0: sich super gefügt.

0: Erzählt noch mal über die Produktion der LP. Wenn ich also das Demo höre, gut, Demos macht man immer selber, ist ja klar. Dann kam die erste Single. Aber die LP hat natürlich noch diesen Punk-Sound, aber der ist schon ein bisschen breiter, der ist schon voller, muss ich sagen. Wie ist das mit der Produktion gelaufen? Wo habt ihr die gemacht? Wer hat die gemacht, etc.?
1: Ja,
0: Felix?
1: Felix, mittlerweile ein guter Freund von uns, den haben wir bei unserem ersten Gig in Wien so wirklich kennengelernt. Und ja, der mischt extrem viel im Fenster 99 in Wien, was die Location für die DIY-Hardcore-Punk-Szene ist. Und dort ist er ein extrem wichtiges Mitglied, genau. Und so haben wir uns hier kennengelernt. Er spielt auch in einige Bands, damals Onkel Gusta, Absent bei der Morning Headcount. Genau. Und er hat uns dann angeboten, uns das Album aufzunehmen und zu mixen und mastern. Das Angebot haben wir dankend angenommen. Und ja, das ist dann in einem Aufnehmwochenende und dann nur ein paar Misch- und Mixeinheiten ist dann das entstanden, was jetzt ist.
0: Ist
1: Und
0: auch richtig gut geworden, ne?
1: gar nicht so viel
0: Ja, danke.
1: Alkoholmissbrauch, weil der Felix ist gerade Kante.
0: Sehr gut, finde ich gut. Ihr habt doch ein paar Gastmusiker dabei. Erzählt mal kurz über die.
1: Alex Ernst ist der Synthie-Part in der Mitte. Generell hat man halt die Idee gehabt, dass man jetzt machen wir einmal so LP, wann wird es wieder passieren? Jetzt setzen wir sie da hin und überlegen wir sie ein bisschen was, weil, weißt du. Und dann hat's halt, war diese Idee von Intro da, man spielt so Klavier. Bla bla bla bla, weil unser Gitarrist ist eigentlich auch Klavierlehrer und so und hat die Jazzschule auch absolviert und also nicht offiziell, aber und gab es dieses Intro, da spielt dann wiederum ein Freund Posaune dazu oder Trompete, whatever. Und dann haben wir sie gedacht, nach fünf harten Songs brauchen wir jetzt wieder mal was zum Abikommen in der Mitte, so Intermezzo. Und da kam dann der Synthie-Part ins Spiel, was wieder ein Freund ist. Also es lebt alles von Bekanntschaften in dieser DIY-Szene.
0: Wirtschaft, so muss.
1: Ja.
0: Ja, ich wollte ohnehin zu dem Intro und zu dem kleinen Zwischenteil fragen, aber das habt ihr ja jetzt schon erzählt.
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0: erzählt etwas über die Texte. Welche Themen behandelt ihr?
1: Die Texte sind ziemlich viel, ich sage immer, kommen vom Grant oder generell vom Ärger, den man halt, oder Sachen, die man, deren halt beschäftigt oder was man merkt, das Umfeld beschäftigt. Und ja, in Wirklichkeit, die Texte habe alle ich geschrieben und bis zum Album hat dann eigentlich ja, fast keiner gewusst, was ich da eigentlich schreie. Hauptsache ich schreie. Und dann vor dem Aufnehmen war es immer so, hörst, was schreist du da eigentlich? Sag mal her. Genau, also. Ja, das ist mehr so viel auf Ärger, es sind mehr belanglose Texte, aber dann doch ein paar, genau, wieder Husel oder so, von Themen einfach, die mich beschäftigen und ich nutze das dann als Möglichkeit, das quasi einfach mal rauszuschreien.
0: Haben die
1: Ja.
0: anderen, als sie dann erfahren haben, was du da singst, gesagt, bei dem einen oder anderen Text, ja, bist deppert oder sowas?
1: Na, die kennen mich ja schon.
2: Wir wissen eh, was da los ist da oben.
0: Okay. Warum heißt die LP Synchro-Synchro?
1: Das ist
0: Das
1: eine
0: ist eine
1: gute
0: gute
1: Frage.
0: Frage.
2: Das ist eigentlich, ja, für mich persönlich ist das so ein Insider in der Band entstanden, weil ich bei gewissen Liedern im Prozess des Albums, bei den Proben, oft über die Songs drüber geschleudert bin am Schlagzeug. Es war sehr holprig am Anfang nur und dann gab es irgendwann mal so ein Insider mit: Aha, Walli Uhrwerk, das Uhrwerk. Und alles ist synchron, synchron und ja, das hat sich durchgezogen und jetzt war es dann irgendwie Synchro, Synchro. Genau.
0: Euch ist schon klar, dass ich, wenn ich nur Synchro-Synchro sehen würde, an eine Synthie-Pop-Band denken würde, ne?
2: Perfekt, optimal. Perfekt.
0: Und dann kommt der Schock.
2: Wir haben einen
0: Was?
2: Sünden in der Mitte. Ich meine.
0: Ja, das ist richtig, bestimmt. Also die, okay, alles klar, wir wissen Bescheid. Vomit sind eine Punk-Synthie-Pop-Band. Alles klar.
1: Ja.

0: Was hat's mit dem Cover auf sich?
1: Wieder eine Bekanntschaft, der Rocco, sogar das Leiberland
2: Yes,
1: zufällig,
2: Shoutout Rocco.
1: hat das Magazin Roccos Adventures, aber bringt da Bücher raus, treibt sein Unwesen in Wien und hat dieses Beisel-Buch herausgebracht, 2017, glaube ich, wo er die ganzen alten Kneipen,
2: Klosen.
1: Lokale in Wien ausfindig macht und die letzten Stunden da drin verbringt, kurz vorm Zusperren. Die gibt es jetzt alle nicht mehr, was da fotografiert worden sind und festgehalten worden sind. Und da gibt es halt ein ganzes Buch so dick mit Fotografien von den Personen und von den einfach ja, Zeitaufnahmen aus dieser Zeit. Golden Days Before They End heißt das Buch. Und
2: Ja.
1: das haben wir ziemlich stimmig gefunden, fotografiert von Klaus Bichler, wichtig zu erwähnen. Und dann hat das perfekt passt und die haben sich sehr gefreut, dass das Verwendung findet. Die Personen auf die Covers leben gar nicht mehr.
2: Ja.
1: Wahrscheinlich aufgrund von übermäßigem Alkoholkonsum.
0: Ja, sieht aber auch sehr gut aus, muss ich sagen, so
2: Wobei,
0: als Cover.
2: das Beisel vom Albumcover, den Hühnerstall, den gibt es heute noch. Dort haben wir dann auch unseren Release ein bisschen gefeiert. Genau, das schaut eigentlich immer nur gleich aus wie damals. Super Johnson.
0: Apropos, was jetzt haben wir die Debüt-LP, was steht als nächstes an?
2: Ja, die Frage ruft uns.
1: Jetzt schreiben wir ein Buch.
2: Ja.
0: Und das wird dann praktisch das Titelbild von der nächsten LP. Auch gut.
1: Jetzt machen wir mal ein Womits-Doku. Und dann lösen wir sie auf und dann gibt es eine Reunion-Show.
0: Oh ja, okay. Aber ja, könnt ihr euch Zeit lassen. Also dann, ne, damit die Fans Schlange stehen.
2: Genau.
1: Also ganz ehrlich, war eine Tour ist im Raum gestanden, oder durch dass wir alle Verpflichtungen haben, wir haben einen Lehrer in der Band, ich studiere jetzt, wir haben einen Krankenpfleger, wenn man so sagen will, in der Band. Es ist schon schwierig, da rundherum zu planen und für heuer ist es nicht mehr ausgegangen, aber in naher Zukunft wollen wir eine kleine Tour fahren
2: Auf jeden
1: mit
2: Fall.
1: Deutschland, Tschechien und was jetzt so in der Nähe ist. Auf
0: Ah,
1: jeden Fall, weil man muss das Album ein bisschen herzeigen, ja.
0: ja, das denke ich auch. Krankenpfleger, da würden mir sofort fünf Witze einfallen, die sich auf die Band beziehen. Aber ist okay.

0: In welchen Formaten ist die Platte erschienen?
1: Wir haben es pressen lassen auf Vinyl, 200 Stück. Wir haben es auf Kassette.
2: Ja. Ja, wir haben ein paar Kassetten vor unserer Release-Show haben wir in sturmfreie Kassetten selber überspielt. Genau.
1: Wir haben
2: Und
1: CDs leider nicht.
2: ja.
1: Ja, und halt auf alle Streaming-Plattformen und auf Bandcamp und whatever, also ja,
2: Genau.
1: überall zu finden.
0: Ihr seid bei Bloodshed 666 als Plattenfirma. Wie seid ihr mit denen zusammengekommen, mit dem Alfred?
2: Rentnerwirtschaft schon wieder.
1: Ja, also wir sind aus Waidhofen an der Ips und der Alfred ist aus Waidhofen an der Ips und somit, also
2: Ja.
1: Alfred, Bloodshed 666, Godfather, das Noise Rock Label aus Waidhofen an der Ips war No-Brainer.
2: Genau.
1: Absolut No-Brainer, da gehören wir hin für die erste LP und ja, was anderes kam nicht in Frage und wäre
2: Genau.
1: auch mit zu viel Aufwand verbunden gewesen für uns.
0: Und musikalisch passt der Alfred ja perfekt zu euch oder ihr
1: Ja.
0: perfekt zum Alfred, wie immer man das auch nennen möchte. Jetzt habe ich noch ein, zwei Fragen für euch, die jetzt nichts direkt mit eurer Musik zu tun haben, interessieren mich aber trotzdem. Wenn ihr jetzt im Moment nur eine Platte mit auf die einsame Insel nehmen könntet, welche wäre das? Ganz spontan.
2: Anne?
0: Ja.
1: Ich glaube, ich weiß deine Antwort.
0: Dann sag's.
1: Ich glaube, er nimmt mit, bevor er was sagt, Dystopia.
2: Na, das war die zweite Wahl gewesen. Das ist, glaube ich, FO I Hate God, South and Discomfort von 2001. Das ist mein absoluter Favorit. Zweiter war Pissed Idiots gewesen, glaube ich. Ticker, die EP.
1: Bei mir ist es zu schwierig.
0: Ja, wenn ich dir 10 geben würde, das sage ich oft, dann würdest du so runterrasseln, aber es soll ja auch ein bisschen schwerer sein.
1: Ja, momentan würde ich eine Platte von The Shits mitnehmen. Das ist eine ganz eine kleine neue Noise Rock Band aus UK.
2: Banger.
0: Okay.
1: Die geht auch in
0: Und
1: die Richtung Brain Bombs, wo unser Einfluss herkommt. Und die höre ich gerade auf und ab. Die fällt mir jetzt ein. Es
0: ja.
1: gibt natürlich auch 100 andere.
0: Ja, natürlich, das ist ja klar. Deswegen frage ich immer nur nach dem Moment jetzt gerade.
1: Genau.
0: Letzte Frage, wir haben jetzt so über einiges gesprochen. Wenn, gibt es doch irgendetwas sehr Wichtiges, irgendwas, was euch am Herzen liegt, was ihr unseren HörerInnen gerne sagen möchtet?
2: Kauft zu unseren Platten.
0: Sonst?
2: Naja, sonst bleiben
0: Also ich kann es nur empfehlen, muss ich ganz ehrlich sagen. Ist eine
1: Danke.
0: richtig gute Platte, die richtig nach vorne geht, richtig Power hat. Und auch wenn wir jetzt gerade erst die Debüt-LP haben, freue ich mich trotzdem schon darauf zu hören, wie es für euch weitergeht.
1: Danke, das ist sehr nett.
2: Vielen Dank.
0: Ja, ich wünsche euch alles Liebe, sagt den beiden anderen noch einen schönen Gruß und wenn die nächste Platte rauskommt, würde ich das Ganze gerne wieder machen.
2: Ja,
0: Auf
2: liebend
0: jeden Fall.
1: gerne. Dankeschön, ja.
0: Alles klar, Jungs. Bis dann. Ciao.
2: Carsten, Bussi Baba.
1: Rock'n'Roll.
0: Servus. Rock'n'Roll, genau.
2: Ciao.
0: Ciao.

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Und damit hallo, servus und einen schönen Abend wünsche ich euch und begrüße euch zur Bärenschau, ein Viertel der September-Ausgabe im Jahr 2026. Heute aus Studio 1 hier bei Radio Z95.8. Ich nehme die Sendung vorher auf, also kommt es aus der Konserve. Aber es wird natürlich völlig unter Live-Bedingungen aufgenommen. Nur ihr könnt nicht anrufen. Also das ist jetzt die einzige Ausnahme. Aber ansonsten wird hier nichts geschnitten oder Sonstiges. Und ihr müsst meine Fehler so akzeptieren, wie sie sonst eben mal so sind. Hallo, servus. Und The Commoners haben den Anfang gemacht, kanadische Band, die ein sehr, sehr geiles Album vor, mein Gott, es ist, glaube ich, schon wieder 2-3 Jahre her, Restless hieß es. Und das war auch das Album des Jahres bei Rock and Black hier bei Radio Z95.8, das ihr ja immer

am Sonntag, am ersten Sonntag, am zweiten Sonntag und am dritten Sonntag hier hört. Also, da haben wir doch gleich wieder etwas Werbung untergebracht für Rock in Black, das ich ja auch seit vielen, vielen Jahren, 11 Jahre nun schon, mein Gott, wir sind schon im 12. Jahr Rock in Black und nicht viel weniger ist Banjo and Fiddle. Ich habe mal neulich nachgeschaut auf meinen alten USB-Sticks etc. Also ich denke mal, ein Jahr später habe ich das begonnen im Musikspezial damals, noch immer von Mittwoch auf Donnerstag. Da liegen die Wurzeln von Banjo and Fiddle und irgendwann wurde eben dann dieser Freitagstermin frei, war dann immer nur alle 2 Monate in Abwechslung, so nennt sich das Wort, in Abwechslung mit Blues Home. Und jetzt ist es also seit ja auch schon wieder 2-3 Jahren hier am 4. Freitag im Monat beheimatet ab 22 Uhr. Too soon to know you, habt ihr gehört. Und was habe ich heute dabei? Einiges Neues, einiges altes, wunderbare Schätze, die ich hoffentlich für euch ausgraben konnte. Und wir haben natürlich auch das Album des Monats von Rock in Black wieder mit im Paket. Das ist der bekanntermaßen Cap Mo mit dem Album The Breakdown. Und da werdet ihr natürlich auch wieder 2 Songs hören. Und ein anderes Album des Monats, nämlich aus dem Monat zuvor, habe ich auch noch einen Song gleich mit jetzt hier mit im Gepäck. Und wer sich jetzt wundert und sagt, hey, ja, Rock in Black vor 2 Monaten, das war Deep Purple und Rolling Stones, der liegt schon richtig, denn die Stones machen ja immer mal wieder auf ihren LPs Ausflüge in die Country-Musik und das machen sie gerne und mit ja voller Inbrunst und sind da voll dabei, sind also sowohl Mick Jagger als auch Keith Richards sehr große Liebhaber dieser Musik und hören das zum einen sehr, sehr gerne und machen das auch immer ab und zu sehr, sehr gerne. Und auch auf dieser neuen LP Foreign Tanks heißt sie, das ja Album des Monats mit dem Deep Purple Album Splat war. Da war auch wieder ein Country-Song mit drauf, nämlich Ringing Hollow. Und genau den haben wir jetzt im Programm.

The Steel Trivers mit Where Rainbows Never Die. Und da gibt es scheinbar sogar eine Albumversion, und die habt ihr gerade gehört. Und einer dieser Songs, wo man, wenn man so etwas ohne Plan durch das Internet wabert, dann findet man eben auch manchmal solche Songs. Wunderbarer Song, wie ich finde. Und so voller... alles drin, was der Mensch braucht, so Banjo und Fiddle eben. Wir kommen zu American Aquarium, und ihr wisst, das ist so eine dieser Bands mit Will Hodge sicherlich auch zusammen. Die haben einfach in dieser Sendung so schon fast Legendenstatus und haben ja auch momentan ein grandioses Werk wieder am Start. Also war auch Album des Monats hier bei uns letztes Jahr, oder was, vorletztes Jahr schon, das Album, das Singer-Songwriter- oder Amerikaner-Album des Jahres auf den Markt gebracht. Also eine Band, die es mir sehr angetan hat, die in ihrer... ja, in ihrer Aussage, in ihrer Musik, in ihrer, ja, so wunderbaren stillen Art einfach, ja, alles derzeit so in den Bann schlägt, was nur so geht. Will Hodge sicherlich daneben noch als Einzelkämpfer, hätte ich jetzt fast gesagt, was er natürlich ist. Er hat ja auch eine Band, um Gottes Willen. Aber der ja auch fleißig veröffentlicht, und auch von Will Hodge haben wir natürlich heute noch ein oder zwei Songs, glaube ich, mit im Gepäck. Also, ihr könnt euch etwas freuen. Und von American Aquarium habe ich aus einem früheren Album einen Song mitgebracht, nämlich Coffee and Cigarettes.

Es wurde mal wieder Zeit für Maggie May Trina und this time Emily. Und eine Künstlerin aus England, die ja eigentlich noch gar nicht so viel veröffentlicht hat. Ich kenne tatsächlich nur 4 Songs von ihr und habe schon immer mal geschaut und stehe natürlich auch mit ihr in Kontakt. Und ja, mal gucken. Es wird sicherlich irgendwann mal vielleicht ein Longplayer kommen. Und sie lebt ja in Harrogate. Dahingehend werde ich natürlich nächstes Jahr, da geht's dann nämlich in die Yorkshire Dales und haben ja schon vereinbart, dass wir uns mal treffen und vielleicht irgendetwas ausmachen. Mal gucken. Ich bin gespannt auf jeden Fall. Dolly Parton ist ja verstorben vor kurzer Zeit. Eine wunderbare Frau, die nicht nur eine Ikone Country der Country-Musik ist, sondern auch sicherlich viel für die Frauenbewegung immer noch gemacht hat, obwohl sie auch natürlich mit ihren Operationen etc. Immer wieder Kontroversen ausgelöst hat, aber sie hat gesagt, hey, ich bin die Herrin über meinen Körper und ich mache das, weil das für mich immer das Showbusiness war und das hat sie natürlich auch verkörpert und auf der anderen Seite ist da auch ein leichter Kritikpunkt drin, auf der anderen Seite hat sie aber immer wieder festgestellt, dass sie das für sich selbst entscheidet und sie hat sich da auch nie auf Manager oder sonst was verlassen, sondern hat immer ihr eigenes Ding gemacht, so wie es ihr in den Kram passte. Und das war auch gut so, denn sie hat sich da ihr eigenes Ich irgendwo bewahrt, was ich sehr bemerkenswert in dieser Branche fand. Und sie hat auch vor einigen Jahren, also ich glaube Anfang der 2000er war das, mit Emma Lou Harris und Linda Ronstadt 2 Alben gemacht als unter dem Namen Trio. Und da habe ich nochmal einen Song mit dabei, nämlich High Sierra.

wunderschöner Song von Dolly Parton, Linda Ronstadt und Emmylou Harris. Hi, Sierra. Wir kommen zum Album des Monats bei Rock in Black. Und das ist ja bekanntermaßen von Cap Mo. Und es heißt The Breakdown. Es ist ein, ja, ich glaube, ich habe alle Superlative schon genannt, was dieses Album ausmacht. Es ist so ein Album, da lehnt sich ein Mann mit seiner Gitarre auf sein Sofa zurück und macht Songs. Und das geht durch und durch. Es ist ja nicht nur, dass es wunderschöne Songs sind. Es ist einfach auch einfach großartig gesungen. Es ist eine Stimme, die geht durch und durch und sie wird einen immer in Erinnerung bleiben. Cap Mo hat sicherlich für mich persönlich eine seiner besten Alben damit geschaffen und leider irgendwo, ich weiß nicht, spielt das irgendwo ein anderer Radiosender? Hier auf jeden Fall wird es gespielt. Hier ist Cap Mo mit wunderschönen zwei Songs aus diesem Album des Monats bei Rock in Black und damit dann natürlich auch bei uns im Amerikaner, im Singer-Songwriter-Bereich. Cap Mo, The Breakdown, ich sag's gerne nochmal. Und die Songs, die ich dabei heißen, so warm ist der, Living in the Moment und dann Every Step of the Way.

Cap Mo aus dem Album The Breakdown mit Every Step of the Way. Und davor gab's Living in the Moment aus dem gleichen Album. Schon tolle Songs. Also, es ist ein Album, das mich wirklich begeistert. Und 10 Songs, glaube ich, sind drauf. Ich habe zwischenzeitlich alle gespielt. Aber hey, ich kann mich natürlich auch wie immer mal täuschen. Ich muss mal gucken. Wo sind wir denn? Mein Gott, wir haben schon wieder eine Dreiviertelstunde hinter uns. Kann das sein? Nein. Ist unmöglich. Ist irgendwo unmöglich. Also, glaube ich nicht. Wir kommen zu Will Hodge. Und Will Hodge ist ja so ein fester Bestandteil auch irgendwo dieser Sendung. Ich weiß nicht, wie viele Alben er zwischenzeitlich herausgebracht hat. Glaube ich, so an die 15 könnten es durchaus schon sein. Und vielleicht auch seine großartige Musikerkarriere oder auch diese Songs sind natürlich auch mitbegründet. Er hatte vor einigen Jahren schon einige Zeit her einen schweren Motorradunfall. Und er sagt selbst, er hat sich danach etwas zurückgezogen und ist einfach mal so, hat so reflektiert, was ist denn tatsächlich wichtig? Ist das immer so wichtig auf der Überholspur? Anführungs- und Schlusszeichen zu leben, oder ist es nicht auch mal notwendig, irgendwo innezuhalten, mal zu reflektieren, einfach mal, was ist denn tatsächlich das Wichtige im Leben? Und das hat er für sich auch so gemacht. Das war auch so einige Zeit vor dem Album Anchors, das ja mir persönlich als eines der größten und besten Alben von Will Hodge immer noch in Erinnerung ist. Ich hab's jetzt zwischenzeitlich auch als LP zu Hause und ich bring das gerne auch mal mit. Aber ich hab hier das erste Album Carousel heute mitgebracht und ein Song daraus ist She Don't Care.

Willie Michael Morgan mit Not Letting Go und davor Will Hodge mit She Don't Care aus dem Album Carousel. Wir kommen jetzt zu einer Künstlerin, ja, ganz frisch entdeckt, muss ich sagen. Und damit gehen wir nach Kanada. Wir haben ja die Sendung schon begonnen mit einer kanadischen Gruppe, genau, mit The Kimonos. Und diese junge Künstlerin heißt Madeleine Roger. Also nicht verwechseln mit Rogers, denn da stoßt ihr nämlich auf eine Schauspielerin. Und sie stammt aus Winnipeg in Kanada und hat 2019 ihr erstes Album, ihr Debütalbum rausgebracht, das nannte sich Cottonwood. Hat dann 2024 nochmal ein Album nachgelegt und ich hoffe, da kommt noch mehr. Das sind wunderschöne Songs und es ist ja immer so erfrischend, wenn dann aus Kanada weitaus bessere Folksongs manchmal kommen als aus dem Rest der Welt und das so völlig unbeachtet irgendwo bleibt. Ja, ist eigentlich unglaublich schade, aber auf der anderen Seite bringt es natürlich für die Sendung, wie hier bei Banjo & Fiddle, immer wieder neue Namen mit ins Spiel. Und ich hoffe, das gefällt euch genauso wie mir, diese neuen Namen irgendwo zu entdecken und diese Künstlerinnen oder Künstler eben auch mit irgendwo eine Bühne zu geben. Hier ist Madeleine Roger mit dem Titelsong aus ihrem ersten Album, eben von 2019. Hier ist Cottonwood.

Madeleine Roger mit Cottonwood aus ihrem gleichnamigen Debütalbum von 2019. Ich habe, glaube ich, auch schon rausgesucht. Wie heißt denn das Nachfolgealbum? Muss ich schnell nochmal Musik, da haben wir es doch. Ich finde es gleich, dass es dauert, kann nur sich um Stunden irgendwo handeln. Es sucht und findet nichts, aber ich sag's euch später nochmal, denn wir gehen ja jetzt schon wieder in den Stundenwechsel. Unglaublich, aber wahr. Und wir gehen mit Amalou Harris in den Stundenwechsel mit The Road. Und das ist aus ihrem derzeit aktuellen Album. Ich glaube, das ist von 2022, kann das sein? Und ja, da habe ich diesen Song rausgesucht. Wünsche euch viel Spaß und wir hören uns natürlich dann Anfang zur zweiten Stunde wieder mit Linda Ronstadt und wie immer natürlich. Und bis dahin, bis denne dann.

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Wie immer zu Beginn der zweiten Stunde Linda Ronstadt und heute mit The Tattler aus dem Album Hasten Down the Wind, das ja in diesem Jahr, und das war glaube ich im August, sein 50-jähriges Jubiläum gefeiert hat. Und deshalb habe ich mir jetzt auch dieses Album mal für die nächsten Sendungen hier rausgezogen und da werdet ihr immer wieder einen Song daraus hören, wie immer hier bei Banjo and Fiddle seid ihr damit dann auch. Hallo, Servus und willkommen zur zweiten Stunde, etwas schon fortgeschrittenen zweiten Stunde von Banjo and Fiddle. Und wenn ihr Lust habt und sagt, hey Mensch, da kommen Songs, die habe ich Ewigkeiten schon nicht mehr gehört, oder das ist genau das, was ich für Freitagabend brauche, etwas, etwas Schönes, auch Unterhaltsames, auch in sich Gehendes, dann schaltet ruhig immer ein. Am vierten Freitag ab 22 Uhr, da geht's los bei Banjo and Fiddle. Und da hört man zum Beispiel sowas wie Don Williams. Eigentlich einer so dieser unterschätzten Musiker, denn man hat ja immer diesen Song so im Ohr, ne? Wie geht das? One broken house never meant. Ja, ihr wisst, was ich meine, ne? Und so weiter und so fort. Ja, er war natürlich ein Riesenhit, aber das, diesen Song oder Don Williams nur auf diesen Song zu reduzieren, das wäre einfach zu wenig. Er hatte eine tolle Stimme, er hatte ein Timbre, das wirklich seinesgleichen suchte, und er war ein großer Songwriter, der natürlich auch Songs für viele, viele andere mitgeschrieben hat und auch ein Interpret, wo man sagt, der hat eigentlich genau das repräsentiert, so diese Country-Musik, diese ruhige Art, diese Geschichtenerzähler, was an und für sich den Country ja auch ausmacht. Und hier ist Don Williams und hier ist You Are My Best Friend.

Und der Black Lilies mit Desire. Und davor gab's Don Williams, You're My Best Friend. So, wir kommen jetzt zu einem wunderbaren Album, das nennt sich Fever und ist von The Imaginaries. Das ist mir tatsächlich irgendwie mal so als Beipack zu einer Neuveröffentlichung mit zugeschickt worden. War, glaube ich, so Ende letzten Jahres und das Album ist aber schon im August 2025 erschienen. Zwischenzeitlich habe ich schon einige Songs aus diesen Album gespielt und das ist ja so ein Duett, das einfach ein Duo ist es, ne? Die singen ein Duett. Nein, die singen natürlich zusammen, singen auch mit mehreren zusammen, aber das ist eigentlich so eine Aufnahme, wo man so überrascht ist, wie schön Musik immer so sein kann. Ja, so völlig unscheinbar tritt es auf und es kommt dann so mit einer anderen CD zusammen. Dann googelt man etwas und sagt, aha, ist ja schon länger erschienen. Schade drum, ja, sonst hätte ich es ja auch gerne vorgestellt bei Rockin' Black, Neues vom Copernicusplatz. Aber ja, es war eben so, wie es ist und jetzt wird es eben so mitgespielt. The Imaginaries ist wirklich ein Duo, das hoffentlich noch mehr herausbringt und ich guck mal, ja, ich bleib dran, hab ich auf jeden Fall auf meiner Liste drauf. Wo ich immer mal wieder gucke, kommt da was Neues, ist da was Neues? Und ich habe wieder einen Song dabei, nämlich Here for You.

auch so eine Neuentdeckung, wenn man so durch das Internet grast. Ja. Joel Mabus, The Butcher's Girl. Und das ist ein Folk, ein Singer-Songwriter, der aus Illinois kommt und viele Veröffentlichungen auf Fossil Records schon gemacht hat und aber eben immer nur so im Hintergrund ist, keine großen Hits hat oder sowas, aber wo man sich dann immer wünscht, mein Gott, ja, warum hört man die nicht? Warum hört man die nicht im Radio? Und das ist ja immer so meine große Anklage an alle großen Radiostationen, die ja kräftig daran arbeiten, das Radio noch ja völlig kaputt zu machen. Denn mit ihren Playlisten werden sie tatsächlich ihre Playlisten aus 300, 400 Songs, die sie immer so in dieser Dauerschleife spielen, da werden sie ihr Publikum nicht damit zurückerobern. Wenn man, ich sag mal, wenn man das kann, dann kann man das mit Kreativität, mit an der Stange bleiben, einfach immer wieder Neues, Mut haben, Radio zu machen, und zwar neues Radio. Und mein Gott, das ist wieder so ein Aufruf an alle Radioschaffenden dieser Welt. Ja, seid mutig, zeigt eurem Publikum, ihr seid dran, irgendwas Neues auch für sie zu finden, denn das macht das Radio interessant. Eben solche Dinge wie Joel Mabus oder eben auch The Black Lilies zum Beispiel. Auch so ein, sagen wir, nehmen wir doch auch gerne nochmal Madeleine Roger nochmal mit rein. Und mein Gott, es gibt natürlich auch Stars oder großartige Stars, die schon lange verstorben sind, aber die man auch immer wieder natürlich schön spielen kann. Er wird oft im Radio gespielt, das muss ich schon sagen, aber leider auch immer die gleichen Songs. Und wenn man dann die Country Road das 10. Mal hinuntergefahren ist oder nach Hause gefahren ist, dann reicht's dann auch schon wieder. Aber dabei hat er so tolle Songs, wie zum Beispiel Rhymes and Reasons. Here's John Denver.

Wo war sie wohl, die Miss Williams, in der letzten Nacht? Will Orch Frage bleibt vermutlich unbeantwortet. Aber nichtsdestotrotz, toller Song aus dem Album Carousel, das, ja, das erste Album, glaube ich, von Will Orch Solo war. Schöner Song. Ja, es gibt natürlich auch immer wieder so Neuentdeckungen und Neuveröffentlichungen, wo man sagt, ach, das ist aller Ehren wert, da erwartet man mehr, da möchte man mehr von diesen Sängern haben. Einer davon ist Riley Green. Das ist wirklich ein schönes Album geworden, das er da herausgebracht hat. Und ich habe natürlich auch wieder einen Song mit dabei. Und natürlich auch wie von Kiefer Sutherland, den ihr dann gleich im Anschluss hört. Das ist ja aus dem Album Grey. Außer eines dieser Alben, das ist für mich persönlich tatsächlich Keith Sutherlands bestes Album bisher, Grey. Und ich hoffe ja immer, dass er nochmal nach Nürnberg kommt. Denn wenn er kommt, Leute, dann müsst ihr aufpassen. Also ich habe ihn vor zwei Jahren, war das zwei oder drei Jahre? Zwei Jahre, glaube ich, im Serenadenhof gesehen. Das war grandios. Und das ist, da ist jemand auf der Bühne, der Musik lebt und der Musik so großartig herüberbringt und es auch mit seinem Publikum wirklich kann. Und das Publikum hat es ihm auch wirklich hundertfach wiedergegeben. Großartiges Konzert. Und aber wir beginnen erstmal mit Riley Green und My Way. Aber das ist nicht das My Way, ne? Also bleibt ganz ruhig.

Kiefer Sutherland aus dem Album Grey und dem Song American Farmer. Davor gab's Riley Green mit My Way. So, das Stimmchen wird etwas rauer und da müssen wir eben dann auf den Rest verzichten, hätte ich jetzt fast gesagt. Nein. Aber hallo, nein. Jack Browning erlöst uns doch von der Stimme mit High Hopes. Und die High Hopes hoffe ich dann wieder in meine Stimme irgendwo legen zu können. Das ist nämlich von Jack Browning auch eine ganz neue LP, die da erschienen ist. Viel Spaß damit.

Ja, das war's dann heute wieder für Banjo and Fiddle. Banjo and Fiddle kommt natürlich wieder am 23.10. ab 22 Uhr. All those early days. Old Man Lüdicke aus Kanada hört er gerade noch ein paar Töne aus dem Song The Early Days. Der kommt dann in voller Gänze natürlich das nächste Mal. Und davor gab's Troy Bentley mit Signs of Life. They were eating goldfish. Ich wünsche euch noch einen schönen Abend. Viel Spaß hier noch bei Radio Z95.8. Und es bleibt natürlich wie immer alles hier bei Banjo and Fiddle beim Alten. Bleibt uns gewogen. Euer Fast Black. Ciao. Servus. Bis bald.

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1: Was haben wir Schönes mit euch vor? Hier im Nachtclub ist das Gedenken an Sly und Robbie dran. Sly und Robbie, die Drum und Bass Rhythm Twins aus Jamaika, die bei vielen namhaften Roots- und Dub-Produktionen dabei waren. Sly Dunbar ist als zweiter von den beiden dieses Jahr verstorben. Das war Anfang des Jahres schon. Wir haben auch schon einen Teil 1 gemacht. Wir sind Jochen, der hat ganz viele Vinyls, wo die drauf gespielt haben, sogar Sly Dunbar solo. Und sagt mal kurz hallo, Test, Test, Test.
2: Ja, hallo Philipp und hallo liebe Hörer von Radio Z.
1: Okay, das Mikro ist noch ein bisschen reparaturbedürftig, aber vielleicht haben wir es auch falsch positioniert. Test, Test, Test, Test, Test. Sag nochmal hallo.
2: Ja, hallo liebe Hörer von Radio Z. Ich grüße euch.
1: Ah, das klingt besser. Ja, und Jochen war damals schon dabei. Du bist ja unser Totenspezialist im Reggae. Du hast die große Liste mitgebracht. Da stehen mittlerweile leider auch zum Beispiel Jimmy Cliff drauf, über den wir auch eine Sendung gemacht haben. Und haben wir über Lee Scratch Perry mal nicht zusammen eine Sendung gemacht. Nee. Ne, aber da. Ja, aber wir haben noch lebend geehrt, haben wir Burning Spear.
2: Ja. Ja, Twinkle Brothers sind noch vorhanden.
1: Die sind noch vorhanden, über die könnte man mal eine Sendung machen. Schade, dass ich die noch nicht getroffen habe. Da hätte ich wahrscheinlich in Reggae in Geel eine Chance gehabt in Belgien. Aber da ist so ein Konzert im Jahr oder so, es ist nicht ganz leicht. Bei Sly und Robbie habe ich es einmal probiert in Belgien. Aber da ist so ein Konzert im Jahr oder so, es ist nicht ganz leicht. Bei Sly und Robbie habe ich es einmal probiert. In so

0: Und was machen wir? Also wir erinnern an die beiden im Reggae-Kontext, aber sie waren sozusagen für Jamaika auch die Exporteure. Sie waren diejenigen, die das mit kubanischer Musik fusioniert haben am Ende ihrer Karriere. Sie waren diejenigen, die mit Grace Jones zum Beispiel auch die ersten Platten gemacht haben, die auch diese Jamaikanerin, aber als Disco und Pop, Funk-Sängerin, immerhin ja auch in die Charts katapultiert haben, in Europa bekannt gemacht haben, in den USA. Also sie war ein internationaler Star und mit vielen haben sie gearbeitet. Also da muss man sagen, Sly und Robbie waren auch sehr gefragt als Producer, sie waren sehr gefragt als Komponisten und sie haben auch eine Spürnase für Talente gehabt. Und zwar zum Beispiel für Gregory Isaacs, der hat lange rumprobiert und dann haben sie tatsächlich ihn in einen Hit-Künstler verwandelt. Ayanai Kamosi, den haben sie schon entdeckt gehabt, noch lange bevor der als Hotstepper hier bei uns fast Hip-Hop gemacht hat. Sie waren beispielsweise für Black Uhuru, für diese Soundrezeptur von Black Uhuru und für die Dub-Alben auch da. Black Uhuru haben ja den ersten Reggae Grammy dann gewonnen. Das weißt du besser. Du bist da sozusagen, hast das live miterlebt damals.
1: Ja, damals war das noch nicht so Reggae Grammy so populär. Also das hat man dann so im Unterbewusstsein, sage ich mal, so mitbekommen. Aber dass es jetzt so einen Eindruck jetzt macht wie in der heutigen Zeit, das war damals noch nicht so. Mhm.
0: Ja. Also das waren jetzt nur ein paar Namen. Ich meine, ich könnte jetzt viele Namen aufzählen. Die sagen natürlich den Leuten nichts, die jetzt nicht unbedingt zu tief im Reggae drin stehen, aber es waren natürlich auch bekannte Leute, mit denen sie gearbeitet haben, die wie Jimmy Cliff so die Grenzen überschritten haben über die Genres hinüber. Und sie waren aber auch bei Leuten, sozusagen, haben sich beauftragen lassen von nicht-jamaikanischen Artists. Ganz am Ende, die letzte Platte, die sie zusammen gemacht haben, war Sly und Robbie versus Roots Radix, The Final Battle. The Final Battle liegt schon nahe, dass sie schon wussten, dass das ihre letzte Platte werden würde. Das hast du auch mitgebracht. Da ist Sly Dunbar natürlich am Schlagzeug. Sly Dunbar ist eigentlich der Taktgeber des sogenannten Rubber Dub gewesen, zusammen mit eben von den Roots Radix dann wieder dem Drummer. Und Kirkle Duff Bennett ist hier noch mit dabei. Also das ist ein Rhythm Producer, der auch im Dancehall hohes Ansehen genießt, der richtig gute Rhythms produced hat, vor allem in den 2010er Jahren. Dann als Bassist Robbie Shakespeare. Robbie Shakespeare ist ja eben anerkanntermaßen quasi, ja, also überhaupt einer der besten Bassisten der Welt wahrscheinlich und auch einer, der so brodelnde, vibrierende, richtig dreidimensionale, raumfüllende Basslines gemacht hat. Und das verknüpft man auch vor allem mit Roots-Musik der 80er Jahre bis heute. Und ihm an die Seite gestellt Flubber Holt von den Roots Radix. Dann ist auf der Platte mit dabei zum Beispiel Earl Chinna Smith. Da kannst du jetzt was dazu sagen.
1: Ja, Chinna ist auch einer der allerersten. Der hat ja schon die frühen Bob Marley Island-Platten mitgeprägt. Nutty Dread und Rastaman Vibration war er vertreten, auch auf Tourneen dann. Ja, und er hat mit Gott und die Welt eigentlich gespielt. Jeder hat sich um ihn gerankt und er war immer populär. Einer der besten Gitarristen bis zum Schluss eigentlich. Später war auch noch festes Bestandteil bei Ziggy Marley and the Melody Makers und vorher bei der Oneness Band, also von Jimmy Cliff. Und ja, er konnte sich halt so nie über Langeweile beschweren. Ja. Und zum Schluss, muss man sagen, hat er dann noch dieses Inner the Yard nicht aus dem Boden gestampft, aber er war, glaube ich, einer der treibenden Kräfte.
0: Ja. Ja.
1: Inner the Yard, das war ja auch in seinem Yard, wo alles passiert ist und die ganzen Aufnahmen getätigt wurden.
0: Ja, da sagst du was Wichtiges. Ich habe das auch tatsächlich neulich mal erst bekommen, da gibt es eine Serie und am Anfang dieser Serie steht tatsächlich Inner the Yard Presents Earl Chinner Smith. Und das ist

0: eine Rarität, aber ich habe es neulich mal gebraucht bekommen. Das heißt, wir werden das auch mal analysieren hier. Das ist schön, schöne Musik. Dann Dean Fraser, also muss man nicht einführen wahrscheinlich. Also der Saxophonist schlechthin in Jamaika. Und an der Melodica, das ist so ein Instrument, was besonders auch im Reggae sich nur durchgesetzt hat, der Sohn von dem Melodica-Spieler von Augustus Pablo, der Addis Pablo. Und auch auf dieser Platte, also eigentlich einer jetzt von der Generation, der auch Kind von Sly und Robbie sein könnte. Und man könnte jetzt noch ein paar Namen aufzählen, vielleicht einen noch von der Platte hier. Percussionist Bongo Herman. Da fallen dir wahrscheinlich auch noch ein paar warme Worte dazu ein.
1: Ja, das ist ja noch einer, der am Leben ist und der zurzeit oder jetzt in seinen letzten Lebensjahren, sagen wir mal so, in 9 Miles in dem Bob Marley Museum, ja, für Touristen die Bongos spielt, sagen wir mal so.
0: Also, was die gemacht haben, diese beiden, ja, sozusagen Rhythmusgerüstkonstrukteure, also Sly und Robbie auf der einen Seite, Roots Radics auf der anderen Seite. Sie sind so Track by Track gegeneinander angetreten. Also immer ein Song von Sly und Robbie gebackt und einer von Roots Radics mit wechselnden Stimmen, darunter auch die Mighty Diamonds, von denen auch nur noch die Minderzahl am Leben ist. Damals vor ein paar Jahren, 2019, war das noch anders. The Final Battle hören wir.

0: Der Nachtclub von Samstag auf Sonntag, der ist ja öfter in der Hand des Offbeat, aber hier von Freitag auf Samstag sind wir jetzt auch ausnahmsweise zu Gast mit Reggie. Warum? Weil wir beide gerade von der Arbeit kommen und wir hatten sozusagen, es ist ja immer schwierig so, wenn man zu spät arbeitet, dann nochmal runterzukommen von dem Testosteron oder wie sagt man, Adrenalin-Level. Und da hilft eigentlich auch die Musik von Sly und Robbie ganz gut, weil die immer so einen schönen Flow hat. Das ist auch was, wo man nicht gleich einnickt, finde ich. Selbst bei solchen eher lieblichen Stücken wie dem, was wir gerade gehört haben, mit den Vocals der Mighty Diamonds. Jochen und ich, hier ist Selector Hi-Fi. Jochen, was hat dich eigentlich zum Rastaschock hören samstagsabends gebracht? Denn du meintest mal, du hättest das nur einmal im Monat gehört und sogar gedacht, dass das auch nur einmal im Monat gesendet würde.
1: Ich bin eigentlich zufällig auf euch gestoßen durch einen Bekannten, ein Jamaikaner, der leider schon verstorben ist vor 2-3 Jahren verstorben. Und der hat mir mal so nebenbei gesagt, ja, es gibt doch eine Reggae-Sendung hier im Nürnberger Raum und bei Radio Z und jeden Samstag ab 7 Uhr. Und dann habe ich den so verstanden, dass es nur einmal im Monat ist. Und dann habe ich mal reingehört und dann dachte ich, okay, das war jetzt heute die Ausgabe und dann muss ich erst in 4 Wochen wieder einschalten. Und dem war halt nicht. Also dann plötzlich habe ich dann rausgefunden, dass es euch jede Woche gibt, jeden Samstag. Und ich habe mich einerseits geärgert, dass ich so spät auf euch gestoßen bin, aber andererseits bin ich doch sehr dankbar, dass ihr euch immer noch so abrackert in Sachen Reggae und so intensiv das macht. Und das finde ich schon wirklich bemerkenswert, vor allem, weil es einzigartig in Deutschland ist. Also es gibt keine andere Reggae, vergleichbare Reggae-Sendung, die so die Fahne hochhält wie ihr, und das sollte man schon respektieren und anerkennen.
0: Meinst du, es ist auch außerhalb des Sendegebiets? Ich meine, du bist ja Franke, man jetzt, ich meine, klar sagen wir sowieso die Konzerte in ganz Deutschland, wenn nicht gar auch in den Nachbarländern an. Aber, und so viele lokale Bezüge haben wir jetzt auch nicht, aber ich weiß ja nicht, ob man sich nicht immer wohler fühlt, wenn man was aus der Nähe sozusagen hört.
1: Also früher in den 80er Jahren, da gab es ja Roddy Guns Rockers, leider nicht in Bayern, aber in Berlin, in Nordrhein-Westfalen konnte man überall BFBS hören und da konnte man jede Woche Roddy Guns Rockers genießen. Ich habe dann durch Bekannte in Berlin immer Kassetten zugeschickt bekommen. Ich habe jetzt einen ganzen Koffer zu Hause mit Roddy Guns Rockers von 1984 bis 88, 89. Okay, das waren schon Perlen, die Sendungen, und die hatten auch, oder er hatte auch immer Live-Gäste, ob das jetzt Dennis Brown war oder Freddie McGregor, und das waren also Sendungen, für den Reggae-Freak, also kann man immer wieder hören und immer wieder staunen, was er da für Informationen rausgekitzelt hat und was er da für Aufnahmen gespielt hat, die vorher total unbekannt waren und die erst Jahre später dann offiziell veröffentlicht wurden. Das war schon bemerkenswert. Aber egal, was ihr macht, ob jetzt die Crystal oder der Demon oder du, ihr seid drei total verschiedene, ihr habt total verschiedene Geschmäcker, und da ist immer für jeden was dabei, und das ist schon toll, wie ihr euch reinhängt und wie ihr euch da den Reggae hingebt, das ist toll.
0: Man muss ja ehrlich sagen, dass wir nicht immer nur das spielen, was uns gefällt im Sinne von Geschmäckern. Also weitgehend natürlich müssen wir uns damit auch identifizieren, aber wir mogeln natürlich auch mal das ein oder andere Stück rein, wo wir nicht komplett überzeugt sind selber, aber weil wir es vielleicht im Flow gerade gut einbauen können oder weil es vielleicht doch wichtig ist. Jetzt, wenn man so überlegt, Sly und Robbie, die hatten ja gerade, weil du jetzt sagst 1984 bis 88, und da gab es uns noch nicht, aber da hatten die ja eigentlich ihren Peak. Ist das in der Zeit auch so gewesen, dass die dann mal live bei Roddigan waren? Gibt es da auch eine Kassette?
1: Nee, nicht, dass ich wüsste. Nee, Also ich weiß von Dennis Brown, ich weiß von Freddie McGregor. Aber nee, Sly and Robbie hat er auch ganz selten gespielt, muss ich sagen. Das war vielleicht nicht so sein Ding, keine Ahnung, aber...
0: Also als Robbie Shakespeare gestorben ist, das war, ist ja schon einige Jahre her, habe ich gesagt, es wird sowieso wohl kaum eine Rastaschock-Sendung geben mit dem Material aus den 80ern, 90ern, 2000ern, wo nicht mindestens ein Stück vorkommt. Automatisch, einfach durch die vielen Beteiligungen, die sie hatten, durch die vielen Aufgaben, wo man sie auch nur im Kleingedruckten findet. Also da muss es jetzt gar nicht mal groß draufstehen. Wahrscheinlich haben die immer schon sehr viel gespielt. Aber sie als Persönlichkeiten haben sich eher rar gemacht. Ich meine, das ist ja oft so bei den Instrumentalisten im Hintergrund. Gerade jetzt ist wieder einer gestorben, der wohl mit Jimmy Cliff getourt ist und mit vielen Größen so aus dem jamaikanischen Spektrum. Und zwar meldete das der Jamaica Observer diese Woche. Clifton Jackie Jackson, der mit Toots und mit Jimmy Cliff und sogar mit Paul Simon auf Tour gewesen sei, verstorben im Alter von 79 Jahren, ein Tourbassist aus Montego Bay oder eben zuletzt in Montego Bay. Und der sagte mir zum Beispiel jetzt nichts. Und das hat man ja eigentlich auch so, die Namen, die ich vorhin aufgezählt habe, sind so Stars, aber auch sie sind jetzt nicht unbedingt alles Interviewgebende und natürlich die gar nicht so ins Studio gehen, sondern nur live spielen. Die hat man oft gar nicht so wirklich mit Namen auf dem Schirm. Maybe.
1: Nee, der Jackie Jackson, oder er ist mir ein Begriff.
0: Weil, dir schon, ah, das, ja, weil, das ist interessant.
1: Weil ein festes Bestandteil der Maytals war. Er war mit Toots and the Maytals jahrelang auf Tournee und hat auch viele Platten gemacht mit ihm zusammen. Deswegen sagt er mir was. Aber er war wirklich auch immer nur im Hintergrund und hat auch nie eine Solo-Platte gemacht. Aber sagte mir schon was, ja.
0: Okay, also dann rest in peace Jackie Jackson und wir werden mal eine Aufnahme mit Toots suchen, wo die Bassline von ihm besonders prägnant hervorsticht. Das haben wir jetzt nicht vorbereitet, aber dafür gibt es jetzt eine Bassline, ordentliche Bassline von 1984. Das war das Jahr, in dem I and I Kamosi das erste Mal aufgenommen wurde von Sly und Robbie eben. Und I and I Kamosi war jetzt nicht die Bühnenrampensau. Also ein interessanter Typ, ein eher, das ist ja immer das Problem, wenn die Leute eigentlich eher introvertiert oder schüchtern sind, aber auf der anderen Seite als Künstlerinnen, als Künstler auf Bühnen gehen sollen oder wollen. Und bei ihm ist das rückblickend eigentlich eine Tragödie, denn also er hatte ein Riesenpotenzial, das ist ein, ja, ist ein Typ mit einer sehr prägnanten Phrasierung, Intonation. Also wenn der einen Satz sagt, klingt er einfach anders als bei hunderttausenden anderen, die da so auftreten. Und Sly und Robbie hatten auch da die richtige Kombination, waren die richtige Kombination mit ihm, damit das rhythmisch gut gepasst hat. Also auch so ein Typ, der mit einem Bein so Rugger-MC war und auf der anderen Seite auch Sänger und dazwischen gut switchen konnte, auch innerhalb eines Liedes. Und die erste EP, die sie gemacht haben, Sly und Robbie mit ihm, daraus hören wir Hail Me Idran. Und spannend ist auch, das mag für uns jetzt also für die Generation Z mag das völlig unbedeutend sein, natürlich I and I Kamosi, aber die aktuell tourenden Artists, also zum Beispiel Chronix, Janine, Protogy, Jesse Royal, die halten eben große Stücke auf ihn und zitieren ihn immer wieder und nehmen Rhythms auf denen nur einer jemals gespielt hat, nämlich I and I Kamosi mit Sly und Robbie. Hier, Hail Me Idran. Thank you.

0: Ja, ich gebe zu, das ist ein bisschen nerdig, was wir hier machen. Oder kann man schon so nennen? Oder ist das Mainstream, ist das nicht, ne? Ich weiß nicht. Mainstream ist genau, der Song gibt, den gibt es in der Mainstream-Version auch. Jochen möchte sich nicht festlegen.
1: Ich kann mich dazu nicht äußern, weil ich kenne mich überhaupt nicht aus mit Chakademus und Pliers, muss ich ganz ehrlich sagen.
0: Ach so.
1: Deswegen.
0: Aber die ganze Sendung, die wir hier machen, ist nischig.
1: Ja,
0: nischig, nerdig.
1: Ja, natürlich. Ja.
0: Specialist-Thing. Das ist ja auch das Ding, da gab es natürlich, du hast es vorhin angesprochen, auch nicht so viele andere Formate, wie jetzt, wie das, was wir haben, den Rastaschock. Mittlerweile muss ich sagen, die Jahrzehnte sind vorangeschritten und man kommt eigentlich mit 2 Stunden Rastaschock nicht hin, um das alles abzudecken. Was jetzt an Wiederveröffentlichungen und natürlich an Neuem und an digitalem Neuen und an auch Möglichkeiten über Festivals zum Beispiel nochmal eben Bands zu sehen, die seit 10 Jahren hier nicht getourt sind. Was es da alles gibt, von daher, also die Welt hat sich auch erweitert um Afrobeats, Soca kann man also sagen, wäre auch ein großes Thema, für das mir oft die Zeit nicht reicht. Die Ska-Szene haben wir allerdings neulich festgestellt, die war schon 1990 nicht so abgebildet. Der Rastaschock hatte damals nur 54 Minuten Sendezeit. Ja. Aber gut, dafür bauen wir hier ein bisschen uns noch aus in dieser Nacht und machen also sozusagen eine ausgekoppelte Sendung zu diesem nerdigen Special-Thema. Sly und Robbie, beide nicht mehr unter uns. Spätestens jetzt wird es Zeit, mal zu gucken, wo die überall mitgemischt haben. Aufmerksam wurde ich eigentlich auf das Thema, als ich mich mit dem Projekt Havana meets Cuba beschäftigt habe. Das war ein Projekt von Mr. Savona. Mr. Savona ist ein australischer Hip-Hop-Fan, ein ja, Producer, Jake Savona heißt er, nennt sich Mr. Savona, der so auf der einen Seite in Australien geguckt hat, was für Reggae-Artists er von dort oder Ragamuffin-Artists er von dort mit den jamaikanischen Vorbildern quasi in Verbindung bringen könnte, dass sie sich mal kennenlernen unter seiner Regie. Das hieß dann, ich glaube, Melbourne meets Kingston. Das ist auch eine total rare, aber sehr, sehr gute Compilation. Und dann hat er 10 Jahre später beschlossen, da hat er Musik in Straßencafés so auf sich wirken lassen und hatte dann den Einfall, hey, also eigentlich ist doch Kuba gar nicht weit weg von Jamaika. Im Grunde sind diese beiden Inseln Nachbarn, nicht einmal 200 Kilometer liegen zwischen den beiden. Also Kuba und Jamaika sind näher aneinander als Sachsen-Anhalt und Bayern. Und irgendwie sind sie aber soweit musikalisch getrennt. Sie haben eine völlig verschiedene Geschichte, sie haben eine völlig, also sie haben Englisch und Spanisch, verschiedene Sprachen. Sie haben ganz, ganz verschiedene Rhythmen und Instrumente, unterschiedliche Bands, Szenen, Musikgenres. Und das Essen ist verschieden, alles eigentlich, ja, und Religionen und so weiter. Deswegen, also, das war ein Experiment und die Strippenzieher, er kannte halt, er kannte ein paar Underground-Rap-Leute in Kuba und kannte irgendwie Maika Shimaya in Jamaika. Aber letzten Endes waren Sly und Robbie die Strippenzieher, die dann da ja, Leute gewonnen haben, weil sie so viele eben auch kannten, um sie ins Studio zu trommeln und zu sagen, da muss man mitmachen. Über 50 Leute haben an dem Projekt mitgewirkt, an verschiedensten Instrumenten und auch als Gastsängerinnen und Sänger, also die gleichzeitig im Studio waren, über 50 Menschen gleichzeitig im Studio. Also das war ein Hammerding, Havana meets Kuba, und deswegen habe ich sie erst so kurz vor ihrem Ableben leider so richtig entdeckt und ins Herz geschlossen, Sly und Robbie. Bei dir ist das was ganz was anderes, Jochen, deswegen, also wir nähern uns von verschiedenen du hast sie zwar auch nicht von ganz von Anfang ihrer Karriere verfolgt, aber so in der Zeit, als sie dann quasi international ein Name waren. Wann ging es denn eigentlich los mit Sly und Robbie?
1: Also, soviel ich weiß, die erste Aufnahme, wo Sly Dunbar mitgewirkt hat, das war mit Ansel Collins Ende der 60er Jahre. Und Robbie Shakespeare hat das erste Mal, glaube ich, 1972 mit Errol Dunkley gespielt. Da gibt es einen Titel, You Never Know, und soviel ich weiß, war das der erste Titel, wo er mitgewirkt hat im Studio. Und beide zusammen waren als erstes auf der Jimmy Cliff-Platte Follow My Mind zu hören. Die ist von 1975. Ja, und dann ging's los. Die Rhythm Twins waren da nicht mehr auseinanderzureißen.
0: Also, die haben auf jeden Fall mehr als 45 Beitragsjahre für die Rente zusammenbekommen. Unermüdlich, natürlich auch oft an Wochenenden gearbeitet.
1: Das muss man noch dazu sagen, die beiden waren wirklich Workaholics. Die waren ja Tag und Nacht im Studio. Ich habe mal gehört, die waren tagsüber im Studio, haben Rhythms kreiert, haben Aufnahmen gemacht bis tief in die Nacht, und von wegen, wenn jetzt jemand gedacht hat, die gehen jetzt nach Hause und legen sich ins Bett, nee, die haben dann die Nacht noch unsicher gemacht, sind in Clubs in Kingston dann fündig geworden und haben dann Talente gesucht und hatten dann eine richtige Spürnase, was ist jetzt in und wo könnte man vielleicht noch neue Tunes und Rhythms kreieren, und das ging bis in die frühen Morgenstunden, und ist schon bemerkenswert, was die über die Jahre hinweg geleistet haben für den Reggae. Und vor allem sind ja zwei total unterschiedliche Charaktere gewesen. Der Sly Dunbar war ein ganz ruhiger, zurückhaltender, etwas schüchterner Typ. Und im Gegensatz zu Robbie Shakespeare war ein bisschen aufmüpfiger, manchmal nerviger, verrückter Typ. Dass die beiden so miteinander harmonieren konnten über viele Jahre hinweg, ist bemerkenswert. Oder vielleicht hat es deswegen so funktioniert. Kann auch sein.
0: Die Ergänzung, ja. Den Errol Dunkley-Tune hast du jetzt nicht dabei, oder?
1: Doch, ich habe einen Errol Dunkley. Eine Scheibe habe ich dabei.
0: Die genau den Song, oder?
1: Es ist der Song.
0: Wir suchen nochmal.
1: Die Aufnahme
0: noch,
1: ist, weiß ich nicht. You Never Know heißt der Titel.
0: Gut. Sonst hätte ich ja auch noch ein paar, aber wir können auch mal, genau. Chaka Demus haben wir gerade gehört, und davor Bitty McLean. Bitty McLean, britischer Schmusesänger, der hat noch kürzlich auch, das war eines der letzten Sly & Robbie Alben, mit denen Forward gemacht. Forward war schon rausgekommen, da war Robbie Shakespeare schon tot. Bitty McLean und Sly & Robbie, Forward. Und 2022 ist das, glaube ich, 23 ist das erst erschienen. Daraus hörten wir, schon wieder vergessen, was wir gespielt haben, Back in My Arms. Und ich habe danach Chaka Demus mit Murder, She Wrote. Nein, falsch. Ich habe Pliers mit Murder, She Wrote gespielt, ohne Chaka Demus. Also, das ist ja so, dass dieser Song eigentlich erst nach mehreren Anläufen zum Hit wurde. Und das macht es vielleicht noch charmanter, weil so letztendlich die Version, die Sly und Robbie draus gemacht haben, das war dann erst die Hit-Version, aber wie gesagt, nach vielen Anläufen. Das war ein Puzzlestück aus mehreren Songs. Und die Idee zu dem Song, das war auch eigentlich eine Eifersuchtsgeschichte und auch eine Abtreibungsgeschichte. Also da steckt da einiges drin. Und wir haben von Chaka Demus und Pliers zusammen jetzt eine Aufnahme, und das ist die Version, die dann auch chartete, von Twist and Shout. Eigentlich ein Rock'n'Roll-Song, da haben sie sich noch Jack Reddix an Bord geholt, und in Deutschland wurde das Platz 1. Sly und Robbie produzierten Chuckademus and Pliers featuring Jack Radix 1993. Und gleich danach die Geschichte dazu.

0: Das Album gibt es in vielen Pressungen unter verschiedenen Titeln und mit da drauf war unter anderem auch Tease Me und eben Murder, She Wrote in der finalen Hit-Fassung. Sly und Robbie 1993, damals war Reggae in Deutschland und auch in der Schweiz übrigens richtig populär. Davon können wir heute nur träumen, also dass solche Mainstream-Weihen, die erfährt das ganze Genre eigentlich schon nicht mehr. Das hat übrigens neulich auch in einem Interview mit Munchi, hat das der Kabaka Pyramid beklagt. Also auf der einen Seite würden zwar die Artists hier in Europa viel mehr Auftrittsmöglichkeiten noch bekommen als in der Heimat, aber das nützt halt nur einigen wenigen was, die regelmäßig gebucht werden. Und die anderen, die kommen gar nicht bis zu diesem Bekanntheitsgrad in der Heimat, dass überhaupt was in Bewegung gerät. Das heißt, die haben nicht die Möglichkeit, zu Hause das Auftreten an und für sich zu üben. Und deswegen erreichen sie gar nicht so diese Bühnenreife, um dann in Europa eben die Bookers zu überzeugen und etwa auf Festivals zu spielen. Und dadurch rechnet sich das Ganze aber auch nicht. Tonträger kann man eh nicht mehr verkaufen, also gewinnbringend. Man braucht Auftritte und ansonsten, auch wenn man einen langen Atem hat, das kann man sich kaum leisten. Und dabei muss man sagen, oder erinnert er daran, dass er oder auch viele andere Artists seiner Generation eh sozusagen Schulden schon aufgenommen hatten, um hier spielen zu können am Anfang ihrer Karriere und das investiert haben für später. Aber das ist nicht jedem gegeben und die Möglichkeiten sozusagen in Jamaika dann in der heutigen Zeit, die sind einfach auch viel geringer als vor 15 Jahren, weil es halt einfach überall nur noch um diese Texte übers Scam-Betrug und verschiedene sexuelle Praktiken und so weiter geht. Also es ist eigentlich nicht mehr leicht als Roots-Newcomer. Das ist ja was, worüber wir uns schon öfter Gedanken gemacht haben, Jochen. Was ist eigentlich jetzt, wenn diese ganzen Legenden wie Sly und Robbie sterben? Wo etabliert sich der Nachwuchs? Dazwischen fehlt eigentlich schon eine Generation.
1: Man merkt es jetzt schon, wenn man auf Festivals geht, die sind nicht mehr so gut besucht wie früher. Es fehlt einfach der Top-Act, das Zugpferd, Kabaka Pyramid oder Chronix. Okay, wenn die mal noch kommen, das sind vielleicht nur eine der wenigen, aber ansonsten vielleicht der Name Reggae allgemein, das ja zieht, Reggae Festival, weil viele damit den Rhythmus und Sommer, Sonne und Easy Feeling damit verbinden. Aber dass die jetzt wegen dem einen oder anderen Artist kommen, ich denke, die Zeiten sind leider vorbei und die Artists sind auch nicht mehr unter uns, leider.
0: Eine ganze Zeit lang haben ja die verschiedenen Mali-Söhne auch noch Publikum gezogen. Der Effekt scheint mir auch schon ausgebrannt zu sein mit den Kaimanis und Siggis und Damiens und Stevens und so weiter. Ich weiß nicht.
1: Weiß ich auch nicht. Vielleicht waren die dann zu aktiv in den letzten Jahren, zu oft auf Festivals, haben die zu viel gemacht. Dass sich das alles ein bisschen abgestumpft hat, kann ich da auch nicht sagen, warum.
0: Aber weißt du, wir waren ja jetzt auf dem Reggaeville Easter Special auch zusammen bei Hempress Sativa, Paolo Baldini, Dubfiles, dann haben Steel Pulse gespielt und dann war hinterher, Steel Pulse haben am Ende gespielt, oder? Virum war das und wer war noch dazwischen?
1: Alborosi halt.
0: Alborosi, genau. Ja, also das war in München zumindest, war das ja knackevoll. Das wirkte auf jeden Fall knackevoll.
1: Ich denke, die ganze Tournee war ziemlich gut ausverkauft, denke ich mal. Aber ich weiß nicht, wer hat jetzt mehr gezogen? War es Alborosi? War es Steel Pulse? Das weiß man nicht so. Vielleicht bei der jüngeren Generation Alborosi. Die Älteren wollten Steel Pulse nochmal sehen. Vielleicht die Mischung hat es wahrscheinlich gemacht.
0: Mhm. Ja, war eine clevere Mischung. Also Ja, ich meine, das sind natürlich Namen Sly und Robbie, wenn man jetzt irgendwie aufs Plakat schreibt. Das wissen, denke ich, nur dann Eingeweihtere, was sie da zu erwarten haben. Das hat auch nicht so geklappt. 2018 beim Reggae Jam in Bersenbrück gab es massive technische Probleme und der Start des Konzerts hat sich über eine halbe Stunde nach hinten verschoben. Da ist einfach dann nichts mehr passiert auf der Bühne, weil sie sich irgendwie da nicht Soundcheck richtig verstöpselt hatten. Ich weiß es nicht mehr. Deswegen stand damals das Interview auch unter einem schlechten Stern und hat dann nicht stattgefunden. Beim Rototom waren sie auch, glaube ich, im selben Jahr und das war auch noch interessant. Sly Dunbar ist da dann auch, nachdem Robbie gestorben ist, trotzdem nochmal hin in so einer All-Star-Besetzung. Wie schon erwähnt, die kannten ja einfach jeden irgendwie. Ja, jetzt, also wie war die Beziehung zu Chakadimos und Pliers, das hören wir gleich. Und hier die erwähnte erste Aufnahme, Sly und Robbie mit Errol Dunkley, das hast du rausgesucht, You Never Know. Das also hören wir sogar von...
1: Nur Robbie Shakespeare.
0: Aha, das hören wir sogar von einer Vinylscheibe.
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0: oh, hoppla, da habe ich mich schon verklickt. Also es knistert und damit sind wir in Jochens Plattensammlung. Errol Dunkley, 1972.

0: Knicks, Knacks, vielen Dank für die Platte, fürs Mitbringen. Also einige Platten, ja. Also letztes Mal hattest du ja richtig viele von Sly und Robbie mit dabei. Also was heißt von Sly und Robbie mit Sly und Robbie? Wie ist das, wie sortierst du die ein? Denn ich habe ja deine Plattensammlung mal gesehen und du machst das ja nach den Artists, nach den Sängerinnen und Sängern. Ja. Aber Sly und Robbie sind ja überall irgendwie versteckt.
1: Ja, also wenn es eine Instrumentalplatte ist, dann bei Instrumentals, wenn sie auf Dub-Scheiben gespielt haben, dann unter Dub, oder wenn sie bei Black Uhuru natürlich Background gespielt haben, dann unter Black Uhuru. Also ja, so habe ich die einsortiert. Ja.
0: Bis 1 Uhr machen wir noch ein paar Takte vom Crazy Baldhead Dub aus den Dub-Sessions von Sly und Rob.

0: Ist auch, das war eine Platte, auch das war aus Jochens Plattensammlung, hier ist Selecta Hi-Fi. Ich habe Jochen zu Gast, Jochen ist Stammhörer vom Rastaschock und auch noch anderen Sendungen hier, zum Beispiel freitags hörst du ja auch mal manchmal die lateinamerikanischen Sendungen an.
1: Läuft der freitags? Ich weiß gar nicht.
0: Freitags, ja.
1: Okay.
0: Mach mich nicht unsicher, du hörst es in der Mediathek, oder?
1: Dienstagvormittag. War das dann die Wiederholung? Habe ich auch schon.
0: Ja, dann hörst du in der online, ne? Ja. Auch. Ja. Ja. Naja, es ist ja gut, ich meine. Ja.
1: Nee, dafür machen wir es ja. Das ganze Programm von Radio Z, also kann ich nur wärmstens empfehlen. Es ist immer für jeden was dabei und es geht einfach tief in die Materie immer und Musikstile und Musikarten kann man da immer wieder neu entdecken. Also es ist wirklich ein ganz, ganz toller Sender. Kann man nur empfehlen.
0: Vielen Dank für die Blumen. So, ihr könnt sie hier nicht sehen, die Blumen, aber ja. Errol Dunkley, und zwar von 72 mit You Never Know. Die Platte heißt Darling U. Wahrscheinlich hat die auch verschiedene Namen, aber deine Pressung heißt Darling U. Dann davor gehört Sly & Robbie aus dem Sampler Sly & Robbie Dub Sessions 1978 bis 85. Ich denke, das ist auch ein total seltenes Ding mit Blick hier auf das Plattenlabel, noch nie gesehen. Und da hast du den Crazy Bald Head Dub zum Beispiel drauf. Das klang recht gut. Ich glaube, damit sollte ich künftig meine Moderationen unterlegen. Schön. Und dann haben wir jetzt noch gehört zum Start in diese Stunde. Das ist übrigens schon die zweite Stunde vom zweiten Special. Wir haben nämlich schon mal eins gemacht. Was war denn das damals? Das war ein Montagabend, glaube ich. Oder war es auch ein Freitag? Ich weiß es nicht mehr.
1: Kurz nachdem Sly Dunbar, glaube ich, gestorben ist, ja.
0: Aber ich kann mich jetzt gar nicht direkt.
1: Ich auch nicht mehr genau.
0: Also auf jeden Fall, wir haben schon mal eine Sendung gemacht im Februar, da war es ganz kalt. Und da ging es auch drum. Da war Serge Gainsbourg zum Beispiel, hatten wir aufliegen. Also Serge Gainsbourg war der erste, dachte ich immer, der erste Franzose, der Reggae gemacht hat. Das ist nicht ganz eindeutig richtig, habe ich neulich gelernt. Der erste waren zeitgleich Serge Gainsbourg und Joe Corbeau. Und ich habe Joe Corbeau, der jetzt auf die 80 zugeht, neulich kennengelernt und getroffen. Und Joe Corbeau wird diese Geschichte erzählen und gibt sie uns am 14. November zum Besten also kurz vor seinem 80. Geburtstag, in einem Rastaschock Special Frankreich. Und zwar wird dieses Special von 17 bis 21 Uhr gehen. Wir werden nämlich Rap und Reggae gekoppelt betrachten, kombiniert anhören, weil das einfach auch viel Sinn ergibt, denn in der französischen Szene haben die sich sehr parallel entwickelt oder aus denselben Wurzeln entwickelt. So ist es in Deutschland auch gewesen und deswegen gibt es am 3. Oktober, also nächsten Samstag, auch ein langes Deutschland-Special. Und das wird wirklich lang, von 17 bis 22 und von 0 bis 2 Uhr. Das wird eine ganz, ganz lange History-Sendung. Bist du dabei, Jochen?
1: Ja, am Radiogerät natürlich.
0: Ja, wundervoll. Zauberhaft. Es werden auch viele Leute hier im Studio Platz nehmen, also wenn das alles so kommt. Und dann bin ich nicht alleine und wir haben auch viel Wortanteil, muss ich auch sagen. Also du bist ja auch jemand, der gerne Interviews hört.
1: Überhaupt gern viele Infos mir reinzieht. Vor allem die, die du von dir gibst, ist immer sehr interessant. Ich frage mich immer, wo hast du die Ressourcen
0: her? Naja, die Ressourcen sind natürlich gemischt, entweder angelesen oder manchmal sind sie ja aus CD-Booklets, manchmal sind sie aus Interviews, aus Artikeln, auch manchmal online. Manchmal ist es einfach so, wenn man viel mit Bands spricht, dann lernt man ja doch auch Hintergrundgeschichten.
1: Ja, du gibst dir schon sehr viel Mühe in der Hinsicht.
0: Ja. Und jetzt mit den Tumlins habe ich noch nie gesprochen. Ich weiß nicht, ob man mit denen sprechen darf. Auf jeden Fall Derek Lara wäre da ein Name. Lebt Derek Lara noch?
1: Auch schon tot.
0: Dann habe ich wahrscheinlich gar nicht die Chance gehabt, mit dem zu sprechen. Das war jedenfalls einer von den Künstlern hier. Derek Lara ist ganz, ganz oft auf den Trojan-Samplern mit drauf. Aber der ist ganz kurz vor Corona gestorben, lese ich hier.
1: Übrigens der Bruder von Jennifer Lara.
0: Auch
1: eine ganz tolle Sängerin.
0: Das ist eine wirklich tolle Sängerin.
1: Ganz tolles Studio One-Album veröffentlicht.
0: Ja. ohne Sly und Robbie. Die Tamlins, das habe ich nicht gewusst, das hast du mir jetzt hier mitgebracht. Die haben wir jetzt von der Knister-Vinyl gehört. Also

0: So, ich fasse ein bisschen zusammen hier in diesem Sly und Robbie Special mit Selecta Hi-Fi und Jochen. Das hat gerade der legendäre Chaka Demus erklärt. Also er vermisst Sly und Robbie, er vermisst auch Gitzy. Gitzy war ein weiterer Producer, aber eben ein reiner Produzent, im Unterschied zu Sly und Robbie, ein reiner Produzent, der in der Corona-Zeit verstorben ist, allerdings nicht an Corona, sondern an einer Niereninsuffizienz. Und auch er hat mitgewirkt an einem der Hits, mit denen Chaka Demus und Players so mit auch bekannt waren. Ja, Murder, She Wrote, das klang hier an, wurde ursprünglich aus zwei Songs zusammengesetzt. Einmal hat Players einen gemacht, das war ein Gesangstune und den haben wir vorhin auch gehört, wo dieser Zwischenteil mit Pretty Face and Bad Character fehlt. Und dieser Ragamuffin, dieser MC-Anteil, den hat Chaka Demus schon separat mit einem anderen Produzenten aufgenommen gehabt, nämlich mit dem ebenfalls in der Corona-Zeit verstorbenen Bobby Digital Dixon, auch ein legendärer Typ. Players wiederum hatte als Produzenten Harry G, das war auch eine Produzentengröße in dieser Zeit. Und jedenfalls insgesamt aus diesen zwei Songs einen zu machen, das war nicht ganz einfach, weil die Geschichte nicht nahtlos ineinander übergeht, also die lyrischen Teile. Aber auch von der Musik her und den richtigen Schliff dafür fanden Sly und Robbie. Und dann gab es noch eine Geschichte zu Twist and Shout, dem Song, den wir vorhin ebenfalls gehört haben. Da war noch Jack Reddix mit dabei. Und der hatte eigentlich die Idee, das als Reggae aufzunehmen. Die Frage war allerdings, wie bringt man das auf einen jamaikanischen, also auf einen One-Drop-Rhythmus? Und wie macht man einen Rhythm daraus, wo dann noch jemand so sing-jade? Und die Aufgabe fiel Chaka Demus sehr leicht. Er sagt allerdings nicht ganz unbescheiden, es gibt eher wenige so DJ-Rapper, so jamaikanische Sing-Jays, die selbst auch komponieren können. Und er konnte das bis zu diesem Zeitpunkt auch nicht, hat es einfach probiert und es hat dann geklappt. Und dann brauchten sie eben auch dafür Producer und das waren Sly und Robbie. Vor allem auch, weil die tatsächlich auf der Aufnahme diese Bassline beigesteuert haben und die ist ja schon völlig anders als zum Beispiel bei den Beatles und auch vielen anderen, die natürlich diesen Song oder kennst du auch als Rock'n'Roll? Twist and Shout, da, da, da, da, da, baby, baby. Ja. Genau. Ja, wir hören jetzt aus dem angesprochenen Havana meets Cuba Projekt. Das kannst du jetzt wählen, ob wir einmal eine Version hören, Mr. Savona mit Loot and Fire, We Want World Peace, oder Mr. Savona Presents Other Lineage in the Ghetto Where We're From, oder Variante 3, wir hören mal was aus einer anderen Mr. Savona Produktion, wo Kuba nicht drin vorkommt, und zwar Mr. Savona mit Alton Ellis, Chant Rasta Sound.
1: Ganz interessant, als Naya Bingy-Fan.
0: Ah, die Version mit Alton Ellis?
1: Ja, sehr gerne.
0: Tadam!

0: Private Life, da da da da. Ja, Warm Leatherette, das war das Album vor Nightclubbing, wenn ich mich jetzt nicht ganz täusche. Und zwar von Grace Jones, die ja mittlerweile 78 Jahre alt ist. Obwohl man immer irgendwie dachte, dass es so die Forever Young natürlich bleibt, schon von Berufswegen. Und das Album ist also dir gar nicht geläufig gewesen. Und ich finde, dann haben wir allein deswegen schon was bewegt, weil eigentlich du ja den Reggae von 1980 nahezu im Schlaf aufsagen kannst.
1: Ja, ich bin 1980 auf Reggae aufmerksam geworden. Da war ich damals 14, also vorher kannte ich von Reggae überhaupt gar nichts.
0: Mit drauf auf der Platte ist zum Beispiel Love is the Drug von Roxy Music in einer angefunkten Version. The Hunter Gets Captured by the Game, das habe ich aber gespielt hier in unserem ersten Teil. Ich meine, was du jetzt wissen wolltest, ob da jamaikanische Musiker drauf sind. Also ja, natürlich, weil Sly und Robbie, wir hatten, die damals waren die ja, hast du ja gerade selber schon erzählt, waren die ja schon fast ein Jahrzehnt im Geschäft. Und dann hatten die damals natürlich auch schon ihre Verbindungen. Die sind selber zu hören an Bass und Schlagzeug und haben hier zum Beispiel mitgebracht, du hast vorhin ja erwähnt, die Melody Makers. Und da war der Percussion-Spieler jahrelang, Sticky Thompson, der hat hier schon mitgewirkt zum Beispiel. Oder an der Gitarre hörten wir Mao Chung, den Bruder von Geoffrey Chung, auch einem berühmten Produzenten in Jamaika. Und Grace Jones selbst stammt aus Jamaika. Und tatsächlich hatten sie aber witzigerweise an den Keyboards einen Franzosen. Und zwar einen Franzosen, der wiederum senegalesischen Background hat. Also das war die Band und die Platte ist schon ziemlich gut, aber hat noch nicht ganz den kommerziellen Status von Nightclubbing. Ich meine, bei Nightclubbing sind, glaube ich, auch nicht alle Songs jetzt in die Geschichte eingegangen. Es hat so eine komische Coverfotografie. Und dann ist da drauf Pull Up to the Bumper. Ich denke, das ist so ein Song, der einfach auch eine starke Bassline hat. Und das gibt es ja zum Beispiel später bei Patra wieder. Patra hat das quasi gecovert. Ich weiß nicht, ob der das was sagt. Das habe ich nämlich neulich erstmal auch gespielt in der Sendung. Ja.
1: Okay.
0: Gut. Und du hörst ja alle Sendungen, deswegen dachte ich vielleicht. Use Me von Bill Withers haben sie hier gecovert. Und das war textlich auch wichtig, weil Grace Jones ja für die LGBTQ-Plus-Szene eine ganz ikonische Figur war, weil sie ja so quasi ja fast schon geschlechtslos, aber auf der anderen Seite doch so als verführerische Vamp-Personality aufgetreten ist. Denn die Platte heißt ja nicht umsonst Nightclubbing. Und das war so in sich widersprüchlich und deswegen Use Me, das Until You Abuse Me, das ist eigentlich ein ganz fieser Text. Und dann Art Groupie, Liber Tango, sind nicht alles Tracks, die in die Geschichte eingingen, aber manche waren halt schon Coverversionen, Walking in the Rain zum Beispiel. Ich meine, da waren Robbie und Shakespeare bereits in dem Feld, wie du immer so zu sagen pflegst, computerisierend. Ja, also haben sie schon mit Drum Machine gearbeitet. Das haben sie da noch nicht so gemacht auf Warm Leatherette. Das war noch etwas organischer. Was bei Nightclubbing auch eine Rolle spielt, dann hatten sie nicht mehr diesen französischen Keyboarder, sondern Tyrone Downey. Mhm. Und Producer war Chris Blackwell. Mhm. Hm. Tja. Weiß ich nicht, Pull Up to the Bumper, ob wir das gerade auf die Schnelle, nachdem du jetzt so ratlos
1: guckst. Ja, das lief ja damals im Radio rauf und runter. Pull Up to the Bumper, Baby. Ja, das war der Hit, glaube ich, damals.
0: Als es Radio Z noch nicht gab, ja. Pull Up to the Bumper, Baby. Also, Patra, wie schon gesagt, hat das gecovert und zwar mit einem Hip-Hop-Produzenten, Salam Remy. Da musst du jetzt kurz durch, meines Erachtens. Das ist die Remix-Version. Jetzt haben wir erstmal eine Minute Remix und danach ihre Version mit Sly und Robbie.

0: Lieber Jochen, ich mag solche Musik. Ich weiß nicht, ob ich dich damit schockiere, aber Patra hätte ich auch immer ganz gerne mal als Gast hier in einer Sendung im Rastaschock. Denn Patra ist so auch eine, die das Ganze mit R&B fusioniert hat. Eine Jamaikanerin, die sich auch Empress Patra oder Queen Patra nennt und die dann bald den Fuß nach New York übergesetzt hat in die dortige East Coast Hip-Hop-Szene und sich dort mit großen Duettgeschichten einigen tollen Videoproduktionen in den 90er Jahren einen Namen machte und auch dann bei Sony unter Vertrag war. Das war, glaube ich, die einzige Reggae-Künstlerin oder die einzige Jamaikanerin, die zwei Alben hintereinander bei Sony Music hatte, außer Prodigy. Also das will was heißen. Ja, jetzt bei Pull Up to the Bumper gehen die Wurzeln bis in, ich glaube, noch vor Grace Jones zurück. Ich weiß gar nicht, das Lied ist, glaube ich, noch älter. Ich bin mir gar nicht ganz sicher. Sly und Robbie haben da das produziert. Uns läuft ein bisschen die Zeit davon. Deswegen, wir haben ja noch was zu erzählen. Also nicht ich, sondern, und du, glaube ich, auch nicht, aber wer Sly und Robbie getroffen hat, war Tikenja Fakoly. Und ich finde es bei Nachrufen wichtig, dass man auch mal die negativen oder die nicht ganz so brillant schillernden Seiten erwähnt, denn es war nicht immer einfach mit Sly und Robbie.
1: Sly and Robbie, tu as enregistré l'album avec eux oui. Et aussi un autre album en 2003
2: oui,
1: ou 4.
2: Oui, oui, j'ai enregistré Sly and Robbie, on a fait Coup de gueule ensemble. Mm-hmm. Après, on a fait. Quel album dans l'Africain, on a fait.
1: On va le voir sur.
2: Non, non, après on a fait 2004, on a fait Coup de gueule, on a fait France-Afrique. Ouais, je veux bien.
1: Tu veux que tu ramènes ici?
2: Oui, oui, s'il te plaît.
1: Mais...
2: Bien.
0: Ja, da sind wir kurz unterbrochen worden. Also, wer hat noch überlegt, was er eigentlich genau aufgenommen hat mit Sly und Robbie? Letztlich waren es drei Alben in den Jahren 2002, 2004 und dann nochmal nach einer langen Pause im Jahr 16. Das im Jahr 16 waren Coverversionen. Und zwar von zum Beispiel Max Romeo haben sie da gecovert und auch mit eingeladen auf die Platte.
2: La première fois, quand je suis venu pour faire France Afrique, Robbie était en retard de 3 jours. C'est quand même Robbie. Tu vois, c'est Robbie, il peut se permettre ça. Mais quand même, pour la petite histoire, quand on est arrivé, on avait rendez-vous avec eux. Slayer était là, mais Robbie n'était pas là. On a demandé, il a dit il arrive. Et il n'est pas venu. Le lendemain, on l'a appelé, il a dit il arrive, il n'est pas venu. Troisième jour, on l'a appelé, là il est venu. Il est venu à 17h. Et voilà, moi j'étais très fâché. Yeah, j'étais très très fâché parce que j'aime pas le manque de respect. Mm-hmm. Yeah. Et donc, mais quand il est venu, il a joué. J'ai oublié que j'étais fâché. Et puis bon, je suis revenu, quand je suis revenu pour enregistrer un autre album et que je l'ai vu, je crois que c'était Racine. Mm-hmm. Quand je suis venu pour faire Racine, là, il était cool parce qu'il avait voyagé, il a vu que j'étais connu dans le monde. Et donc voilà, mais c'était cool.
0: Uh-huh. Ja, als ich, sagt Tikenja Fakoly ursprünglich aus der Elfenbeinküste, als ich ihn für France Afrique gebucht hatte oder die beiden, Sly und Robbie, da ist nur Sly dann mal aufgetaucht und wir waren etwas ratlos. Robbie Shakespeare ist also nicht eingetroffen. Und dann wurde mir schon gesagt, das ist eigentlich typisch, das ist so quasi Robbie-East, das ist so sein Stil, aber der kommt schon noch. Auch am zweiten Tag der Aufnahmen, die Studiozeit war schon gebucht, dann sozusagen Time is Ticking, das Geld war bezahlt, um das Studio zu buchen, konnte man nichts aufnehmen, weil eben die Bassline fehlte und von Robbie Shakespeare nichts in Sicht. Allerdings haben sie ihn dann telefonisch erreicht und er meinte, er käme gleich. Der Tag verstrich, kein Robbie Shakespeare. Am dritten Tag das gleiche Bild, sie haben dann auch schon nicht mehr mit ihm gerechnet. Um 16 Uhr war er dann auf einmal da. Tikenja Fakoly war außer sich, geriet sehr in Rage, war total sauer, aber als Robbie Shakespeare dann unbeeindruckt angefangen hat zu spielen an seinem Bass, da war das schnell vergessen und da vergaß T-Kinger Fakoly auch, wie sauer er gewesen sei. Die Platte ist dann auch was geworden, also France Afrique enthielt einige für T-Kinger Fakoly bis heute bedeutende Nummern, die er jetzt auch auf der aktuellen Tour noch im Set spielt, auch wenn er seitdem viele Alben aufgenommen hat. 2004 war das. Und dann später, 2016, da sind sie sogar nochmal miteinander ins Studio gegangen für eine Roots-Platte, eine Cover-Versionen-Platte, wo sie Nicht-Reggae-Songs zu Reggae gecovert haben. Racine hieß die. Und bedeutende Roots-Stücke wie One Step Forward mit Max Romeo zusammen auch nochmal vertont haben. Bei der Platte war die Arbeitseinstellung ein bisschen anders, weil da wussten Sly und Robbie schon, wie bekannt, wie was für ein großer Star T-Kinger Fakoly ist. Und da hat Robbie Shakespeare ihn dann auch anders behandelt. Aber so erinnert sich T-Kinger Fakoly am Anfang war der schon etwas respektlos, leider. Also, wir hören von T-Kinger Fakoly und Sly und Robbie, Quitte le pouvoir, positive Black Soul.

denke, mit den Background-Sängerinnen und mit den Saxophonen, da wird es gar nicht so deutlich. Am Anfang des Songs hat man es aber richtig deutlich gehört, dieses bräsige von Robbie Shakespeare, diesen Bass. Tiken Jafakoli, nachdem ich ihn jetzt getroffen habe, bekommt auch 2027 ein Rasta Shock Special mit allen seinen Alben. Das nächste, was aufliegt, ist wieder aus Jochens Plattensammlung hier im Nachtclub live mit einer Aufnahme von Black Uhuru, World is Africa. Dieser Song setzte dem oft eurozentrischen Weltbild, das sich ja auch in der Kartografie niedergeschlagen hat, also wo zum Beispiel Afrika teilweise zusammengestaucht und kleiner dargestellt wird als das eigentlich kleine Europa. Und vor allem auch Frankreich kommt da immer ganz gut weg und sieht dann größer aus, als es ist. Das in der Beziehung haben Black Uhuru da auch Kritik geübt und haben einen afrozentrischen Standpunkt eingenommen. World is Africa, Black Uhuru und auch hier Produzenten Sly und Robbie.

Es gab Zeiten, da habe ich, weil man mich hier mal überredet hat, für eine Sendung ein Facebook-Profil zu eröffnen, da habe ich mich mal auf Facebook herumgetrieben. Und das war auch die Zeit, als der Mr. Savona Presents Havana Meets Kingston Sampler Nummer 1 rauskam. Da gibt es auch zwei Teile davon. Als Nummer 1 rauskam, da habe ich, also 2017 war das, im Internet auf Facebook unter anderem dann auch gesucht nach den vielen Beteiligten und bin dann auf Franz Nooks gestoßen, der mir ebenso wie die junge Asa Lineage auch dann zurückgeschrieben hat. Und Franz Nooks, mit dem hatte ich eine ganze Nacht lang, also bei uns war Nacht, bei den in Jamaika nicht, aber da hatte ich einen langen Facebook-Chat, erinnere ich mich. Und das ging dann so über ein paar Wochen immer mal wieder hin und her. Und ich wunderte mich dann, weil der irgendwie verstummt ist, hatte mich aber jetzt nicht entfreundet, blockiert oder dergleichen, wie das ja auch in Facebook und seiner Toxizität durchaus üblich ist, sondern der ist verstorben bei einem Autounfall. Und an Franz Nooks sind sie damals rangekommen, Sly und Robbie, für dieses Projekt, weil nämlich 1986 sie schon einmal gearbeitet hatten mit seinem Vater, mit George Nooks. Und diese Aufnahme, die hast du hier sogar dabei auf Platte. Das ist ein Sampler, den wahrscheinlich in unserem Sendegebiet sonst niemand hat, außer Jochen. Vintage Reggae Volume 2, Produktionen von Channel One. Joe Gibbs Studio Treasure Isle, also das war aus guten Adressen sozusagen. Mit dabei ist zum Beispiel Lloyd Parks, auch einer meiner Lieblingsmusiker von der Insel. Und das war der mit Mia Mafia, auch ein guter Bassist. Und wir haben hier Willie Lindo an der Gitarre. Ansel Collins hast du ja vorhin erwähnt, wichtiger Orgelspieler. Und die Tamlins sind in dem Fall die Background-Sänger. Und ja, das Ganze, wie gesagt, unter Regie von Sly and Robbie und die Stimme von George Nooks. Love Party.

0: Das war nur ein kleiner Ausschnitt, zudem auch noch Peter Tosh, Dennis Brown und unzählige weitere gehört hätten. Serge Gainsbourg, wie gesagt, und so manche, die auch in Rock, Pop, Funk, Soul, ich glaube sogar Country unterwegs waren. Wir bedanken uns fürs Zuhören. Das war der Nachtclub Sly und Robbie Teil 2. Ich denke, für einen Teil 3 haben wir jetzt schon das Material beisammen und die Ideen. Und dann sagen wir Tschüss und gute Nacht. Das waren der Jochen.
1: Gute Nacht, alles Gute für euch.
0: Und Selector Hi-Fi. Morgen gibt's 5 Stunden Drum and Bass und zwar von 19 Uhr bis Mitternacht mit D-Man und einem DJ vom Tiefton und Gästen und natürlich mit Electric Earliner von Heads.
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0: Hallo und willkommen auf der 95,8 bei Z zu einem neuen Tag. Heute am 25. September mit Christian Mosbacher und die Übersicht für die kommenden 12 Stunden. Los geht's mit dem Kaffeesatz, dem täglichen Musikmixtape. Mit dabei sind unter anderem Troth, Cocteau Twins und Helen. Außerdem gibt's gegen Ende dieser Stunde eine neue Folge des Z-Wetters. Von 15 bis 16 Uhr gibt's dann eine neue Ausgabe Castrop mit neuem von Jabu, Space Africa und Lamine Fofana. Von 16 bis 18 Uhr sendet dann der Stoffwechsel das Kultur- und Politikmagazin bei Z. Die Themen für heute Nachmittag hat Ida.
1: Wir haben heute im Stoffwechsel in der ersten Stunde ein Interview mit der Band The Go-Ho Hobos, die eine Mischung aus Americana, Gospel, Folk und Rock'n'Roll machen und jetzt auch daraus eine Platte gemacht haben. Außerdem eine Ankündigung zur Premiere des musikalischen Theaterabends »Kann denn Liebe Sünde sein? Queerness im Faschismus, der Fall Bruno Balz beim Theater Rote Bühne« und anlässlich des Welttags der Migranten und Geflüchteten eine nähere Vorstellung des bundesweiten Projekts »Flucht und Queer Ankommen in Deutschland« des LSVD Verband Queere Vielfalt. In der zweiten Stunde senden wir heute eine Wiederholung von Radio Face. Heute ist dabei eine Person aus dem Poetry Slam da, Chris Autega.
0: Nach dem Stoffwechsel geht's weiter mit einer Stunde Step Across the Border von 18 bis 19 Uhr. Von 19 bis 21 Uhr hört ihr dann Sin Fronteras, danach von 21 bis 22 Uhr den Z-Talk, das Interview-Special mit vor allem neuen und oder eher unbekannten Bands. Von 22 bis 0 Uhr gibt's dann das Special mit vor allem neuen und oder eher unbekannten Bands. Von 22 bis 0 Uhr gibt's dann Banjo and Fiddle, bevor von

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2: Geht heute am 25. September aus erfreulichen Gründen ganz schnell. Die großen Fragen. Das ist dann wohl Hochdruckwetter vom Feinsten. Der September klingt besonders warm und trocken aus. Für die Wärme ist auch ein kräftiges Sturmtief verantwortlich, das bei Island liegt und mit seiner Bewegung nochmal richtig warme Luft zu uns schaufelt. Vor der Haustür. Und los geht's am heutigen Freitag mit viel Sonnenschein und noch mäßig warmen 19 Grad. Bei Sonnenschein von früh bis spät werden morgen am Samstag dann schon 23 und am Sonntag 25 Grad erreicht. Hinein in die Tage starten wir aber erneut sehr kühl mit 4 Grad morgen und 7 am Sonntag. Am Montag dreht der Spätsommer im Vorfeld einer Kaltfront wahrscheinlich so richtig auf. Dann ist nochmal eine Hitzespitze bis wirklich fast 30 Grad möglich. Bei uns in der Region wird wahrscheinlich bei 28 oder maximal 29 Grad dann am Montag Schluss sein. Am Horizont. So, Kaltfront habe ich gesagt, die erreicht uns aber nach heutigem Stand nicht, sondern verbleibt im Nordwesten Deutschlands. So geht es bei uns nach heutigem Stand am Dienstag und Mittwoch freundlich, trocken und auch warm weiter. Vielleicht gibt es ein paar mehr Wolken als an den Vortagen und die Temperaturen pendeln sich als Maximalwerte so zwischen 24 und 26 Grad ein. Das sollte schon noch möglich sein. Anfang Oktober geht das Kräftemessen der beiden großen Druckgebilde dann weiter und es sieht so aus, dass der Tiefdruck vom Atlantik zumindest etwas mehr an Gewicht bekommen könnte, sodass es Anfang Oktober auch mal etwas kühler werden könnte mit kurzen Regenphasen. Es ist aber auch schon noch im Bereich des Möglichen, dass der Hochdruck stabil bleibt und dieser späte Spätsommer nochmal eine Woche in die Verlängerung geht. Solange noch September ist, bleibt es also mit ziemlicher Sicherheit noch außergewöhnlich trocken. Und am Montag, da verabschieden wir unseren Monat dann.

Hallo zu einer Stunde Castro bei Z mit Christian Mosbacher. Das Label Motion Word aus Los Angeles bleibt weiterhin im Modus der Entdeckung. Nach Alben von Cancer House oder Ulla and Ultra Folk erscheint im Oktober mit February's Album ein neues Werk des Duos Hysterical Love Project aus Melbourne. Darauf schwebt Dreampop über schleppende Beats zwischen Downtempo und Trip-Hop, so Hysterical Love Project aus Melbourne. Darauf schwebt Dreampop über schleppende Beats zwischen Downtempo und Trip-Hop, so auch in ihrem neuen Stück

0: Der aus Wolverhampton kommende und seit Jahren in London lebende Darren Cunningham alias Actress gehört zu den eigenwilligsten Erneuerern schwarzer britischer Musik. Auf Radical Frames, seinem 12. Soloalbum, sofern man bei einer so schwer greifbaren Diskografie überhaupt mitzählen möchte, führt Actress vieles zusammen, was seine Arbeit der vergangenen 2 Jahrzehnte ausgemacht hat. Während sich die A-Seite zwischen Soul, Ambient und elektronischer Abstraktion bewegt, wird es auf der B-Seite weiter und offener. In dem Stück Sheets verteilt sich Rainy Millers Poesie über 16 Minuten zwischen Ambient und Footwork, mit jener eigentümlichen Mischung aus urbaner Melancholie und britischem Blues, die sich durch die Musik von Actress zieht.
1: Braucht Zeit.

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Im Umfeld von Dubtechno und der Ästhetik von Basic Channel entstand das Debütalbum Landlocked von Hallucinator, ein Werk, das nach der Metalbox-CD-Ausgabe von Chain Reaction aus dem Jahr 1999 nun auf Vinyl erschienen ist. Erst nach und nach wurde bekannt, wer hinter Hallucinator steht. Die KünstlerInnen Anna Peaver, Edward George und Trevor Matteson leben in London und arbeiten zwischen Komposition, Text und Sounddesign. Gerade aus diesen unterschiedlichen Perspektiven entsteht die Musik von Hallucinator. Wir hörten People aus Landlocked. Und das ist Eden Aurelius aus New York mit Entre nous aus ihrem gleichnamigen Debütalbum, das jetzt ebenfalls auf Vinyl released wurde.

An Dub-Techno angelehnte Ambient-Musik mangelt es derzeit zwar nicht, doch das Label Shorts Ban on Sheffield hat einige der besten Beispiele dafür veröffentlicht. Etwa von Kay Water, Picture, Emer und zuletzt von Eden Aurelius aus New York, die mit Andre Nu ihr Debütalbum auf Shorts Ban released hat. Besonders auffällig ist hier Aurelius' Gespür für Rhythmen, die sie mühelos durch ihre zähflüssigen Klangflächen zieht. Nicht unbedingt Musik für den Club, und doch weiß sie, wie viel Wucht im Tiefton stecken kann. Das war eine Stunde Castro bei Z mit Christian Moosbacher. Von 16 bis 18 Uhr sendet das Kultur- und Politikmagazin Stoffwechsel. Der ebenfalls in New York lebende Künstler und Musiker Lamine Fofana erkundet die Spannungen zwischen dem, was ist, und dem, was sich jenseits davon denken lässt. In seiner Musik geht es um Bewegung und Migration, um Entfremdung und die Suche nach Zugehörigkeit. Mit Corps Perdu erscheint im Oktober auf Shelter Press ein neues Album von Lamine Fofana. Daraus hören wir I Say River Corrosive.

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Hallo zusammen zum Stoffwechsel an diesem Freitag, den 25. September 2026. Leute, es ist Strickjackensaison angebrochen. Meine ist heute rot-orange-blau und hat so ein nettes Zickzackmuster drauf. Ich hoffe, ihr seid auch gut eingekuschelt. Heute an Mikro und Technik begleitet euch Ida Hinterholzinger mit folgenden Themen. The Go-Ho-Hobos. Zwar eigentlich aus Nürnberg, bringen sie musikalisch aber eine Mischung aus Americana, Gospel, Folk und Rock'n'Roll auf die Bühne. Obwohl sie schon eine ganze Weile sämtliche Bühnen und Plätze bespielen, wurde diese Mischung noch nicht auf Platte gedruckt bis jetzt. Heute haben wir ein Interview mit der Band zum Plattenrelease und vielleicht einem Gewinnspiel. Kann denn Liebe Sünde sein? Beschäftigt sich in Form eines musikalischen Theaterabends mit Bruno Balz. Er war ein schwuler Mann, von der Verfolgung des NS-Regime betroffen, profitierte aber gleichzeitig als einer der bekanntesten Librettisten der 1930er durch seine Mitarbeit an zahlreichen erfolgreichen Filmproduktionen am Regime. Unter der Regie von Franziska Detres zeigt der Schauspieler und Musicaldarsteller Dominik Müller Chansons und Szenen zur Queerness im Faschismus der NS-Zeit. Seit Mai 2026 ist das bundesweite Projekt Flucht und Queer – Ankommen in Deutschland des LSVD Verband Queere Vielfalt gestartet. Ziel ist es, die nachhaltige Integration und gesellschaftliche Teilhabe von queeren Geflüchteten, neu Zugewanderten und Menschen mit Migrationshintergrund in Deutschland wirksam zu stärken. Und wir starten mit dem ersten Song Boots von The Go-Ho-Hobos.

0: Es rumpelt anständig hier auf unserer Maschine. Einen wunderschönen guten Abend bei den lokalen Leidenschaften. Das waren gerade die Go-Ho-Hobos. There's a Curse on the Land heißt das neue Album, das vor anderthalb Wochen erschienen ist. Auf allen digitalen Plattformen außer Spotify. Dafür schon mal einen kleinen Szenenapplaus, auch wenn wir uns dem alle unterordnen müssen, von Zeit zu Zeit, auch unsere New High Playlist. Freut mich die Haltung. Ich habe Vinyl hier auf unserem Mischpult und eins davon ist für mich, das stelle ich zur Seite, aber eins ist für euch da draußen, da könnt ihr in der Musikpause hier anrufen und tatsächlich ein Vinyl von The Go-Ho-Hobos, There's a Curse on the Land, gewinnen. Das, was wir gerade gehört haben, war von dieser Platte und zwar Dead Man's Boots, der die zweite Seite eröffnet. Zunächst mal einen wunderschönen guten Abend euch natürlich auch. Stell euch mal kurz vor.
1: Hallo, Michael von The Go-Ho-Hobos.
2: Und ich bin James von The Go-Ho-Hobos.
0: Ja, ihr wart auf unserer New Height Playlist. Das Cover, ich nehme ja häufig die Cover von den Songs, die mir am besten gefallen oder das muss noch nicht mal sein, aber wo das Artwork so großartig ist und da ihr mit dem dicken Raben, Totenköpfen und Eisenbahnen vorne auf dem Cover, wer hat euch das dieses wunderbare Artwork gemacht?
2: Ja, ich habe es nicht mehr. Das war Andy, genau. Unser Akkordeon- und Banjo-Spieler. Er hat das super Kunst für uns gemacht. Jeden ist ein Symbol von jedem Lied in der Platte.
0: Ja.
2: Und ich kann es beschreiben, was du siehst da. Und ja, der Rabe zum Beispiel ist Curse on the Land, ja. Und der Zug natürlich ist Roll on Train, ja. Und wir haben eine Flasche Moonshine da von dem Lied Moonshine, so ja.
0: Und ihr hättet ja rein theoretisch, hättet ihr dafür ja so temporäre Tattoo-Dinger mit reinmachen können, oder?
1: Ja, da hat sogar mal ein guter Freund von uns gesagt, ja, wir sollten mal so Tattoo-Dinger machen lassen.
0: Ja.
1: Würde natürlich auch super passen.
0: Aber?
1: Allerdings glaube ich tatsächlich, also ich habe dann davon ein bisschen wieder Abstand genommen, weil unsere Hörer, glaube ich, nicht die Zielgruppe sind.
0: Das What?
1: Ist, ja, meinst du?
0: Wenn natürlich. Okay, dann insbesondere, wenn man das mal ausprobieren möchte, gerade in diesem Alter. Ich habe mein erstes Tattoo habe ich vor 2 Jahren gekriegt und im August habe ich das zweite Tattoo bekommen. Ja. Und die sind alle, also gerade meine Frau zum Beispiel, die überlegt auch, ob sie es möchte oder nicht. Und wenn du da was hast, was du mal ausprobieren kannst und womit du angeben kannst, weil die Sachen sind echt cool. Ja. Dieses Artwork. Also nochmal. Müsstet ihr euch mal überlegen. Ja. Wenn ihr so ein Sheet für 1 Euro herstellen könnt und für 5 Euro verkaufen, das geht bestimmt super gut.
1: Ja, gut.
0: Okay. Würde ich sagen. Ich weiß natürlich auch nicht, was das kostet. Sowas
1: nee, aber ich habe mich tatsächlich schon schlau gemacht. Also ja? Es gibt natürlich so Merch-Herstellerfirmen, die das dann, ja, da kostet es schon Geld. Aber man kann sich diese Trägerfolien für solche Tattoos auch

0: selber kaufen und selber bedrucken. Und das funktioniert auch.
1: Ah, cool.
0: Ja. Das machen auch Tätowierer dann, so um so die Tattoos so markieren, oder wie man das sagt. Ja.
1: Radio Z 95,8, die lokalen Leidenschaften, eure Nummer 1 Sendung über Temporary Tattoos auf der Welt.
2: Wir lernen was dazu hier.
1: Wir sollten ein bisschen über die Musik. Erstens, rein theoretisch, wo kann ich diese Platte kaufen?
0: Die Platte kann man tatsächlich eigentlich überall kaufen. Also die ist über Broken Silence im bundesweiten oder europaweiten Vertrieb zu kriegen. Kann man jetzt schon bei allen wichtigen Mail-Orders kriegen, JPC, HHV, natürlich über unsere Bandcamp-Seite, aber tatsächlich auch, wenn jemand, keine Ahnung, aus Bamberg zuhört oder so und einen Plattenladen hat, zu dem er geht, geh einfach hin, sag zu dem Plattenhändler, bestell mal die Platte, Broken Silence hat die, und dann hat er die 3 Tage später. Und ja, oder wie gesagt, bei uns direkt über Bandcamp.
1: Auch bei euren Live-Konzerten. Und da werdet ihr die vermutlich auch unterschreiben, signieren, ne? Also, wann können wir euch live hören?
3: Ah, wir spielen 4. Oktober, also Sonntag, in der Bartstraße in Fürth.
1: Ah, super.
3: Also Record-Release-Party. Und natürlich würden wir viele Platten dabei haben.
1: Ja. Und ihr geht auf große Tour?
0: Große Tour, wir sind ja schon ein bisschen ältere Herrschaften, aber wir gehen auf Tour und viele Bands würden sagen, große Tour. Wir fangen jetzt dann am Donnerstag an mit Augsburg, dann Memmingen, Murnau, nächste Woche dann München.
3: München, Cap 37. Nächste Woche?
0: Ja,
3: oh ja. Bad Kötzing.
0: Bad Kötzing.
3: Burgkunststadt.
0: Burgkunststadt, genau. Und dann?
3: Und dann natürlich Bautstraße.
0: Und dann nochmal München die Woche drauf und Sulzbach-Rosenberg. Und dann spielen wir noch im Dezember nochmal im Bernsteinzimmer.
1: Auch schön.
0: Ja, aber also das ist unser, möchte man fast sagen, unser Weihnachts-Special, das wir schon seit vielen Jahren jetzt jedes Jahr kurz vor Weihnachten machen.
3: Ja, es ist eine Tradition.
0: Tradition.
3: Ja.
1: Warum rumpelt das so schön?
0: Ja, warum rumpelt das so schön? Das ist eine gute Frage, weil wir halt so eine schön rumpelnde Band sind. So kann man es eigentlich sagen. Da ist nichts Geheimes dabei. Wir haben uns zwar ein bisschen mehr Zeit gelassen mit der Produktion und dem Aufnehmen, aber das ist alles bei mir im Studio, also vieles live aufgenommen und dann nochmal natürlich nachbearbeitet, aber viel live aufgenommen und so, wie es klingt, klingen wir einfach.
1: Ja. Ist das die Chemie, die interne Chemie, die da zum Tragen kommt? Oder sind das 4 Leute, die unabhängig voneinander das auch so machen würden? Jeder für sich 4, 5?
3: 5 Leute, ja.
1: Fünf,
3: genau.
1: Leute, ne?
3: Ja. Muss Nick Patrick vergessen.
0: Nee, das ist schon tatsächlich die Chemie von dieser Band und auch überhaupt so die Dynamik von der Band. Und wir haben mal ein Konzert gegeben, weiß gar nicht mehr, wer das war. Der Veranstalter, der hat dann gesagt, jetzt habe ich euer Konzert gesehen, war total begeistert. Und ja, das ist schon so ein so ein Freunde-Ding. Ne? Oder so, man merkt einfach den Spaß am Musik machen und genau so ist es. Also das war eigentlich viel mehr als eigene Stücke zu machen, war das wirklich so die Initialzündung für diese Band, einfach eine Band zu machen, die wirklich nur Spaß macht. Und den Geist, den haben wir schon noch rüber retten können in die Jetztzeit, genau.
1: Und Spaß macht nicht nur das Musikmachen von euch, sondern auch das Zuhören bei eurer Musik. Und das wollen wir jetzt nochmal machen. Welchen Song können wir jetzt hören?
3: Like the title track?
0: Ja.
3: Like Curse on the Land?
0: Ja, ist gut.
3: es ist eins von Marty, Marty Meckler, der ist in der Band und hat vier Lieder auf dem Album komponiert und ja, genau. Er hat die erste Dead Man's Boots und ist das zweite. Ja.
1: Genau. Curse on the Land, ja. Sehr schön. Ihr hört Radio Z 95,8, die lokalen Leidenschaften. The Go-Ho-Hobos sind hier. There's a Curse on the Land heißt das Album auf allen digitalen Plattformen außer Spotify und natürlich auch in Vinyl.
4: 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Bis gleich.

0: Das war der titelgebende Song zum neuen Album von The Go-Ho Hobos, There's a Curse on the Land. Die Band aus Kostenhof war zu Gast bei Andreas Basner bei den lokalen Leidenschaften hier bei Radio Z und haben ihr neues Album vorgestellt.
1: Am 4. Oktober live in der Badstraße und dann im Dezember nochmal im Bernsteinzimmer. Ansonsten irgendwo hier im Süden unterwegs. Am besten kann man euch erreichen über Instagram, habe ich gesehen. Da habt ihr eine schöne Seite.
2: Bei Bandcamp, wenn man einfach auch so alle Tourdaten auf einen Haufen mal sehen will oder sich überlegt, wo gehe ich hin. Und auch wo Infos und wo man es auch streamen kann und auch kaufen natürlich das Vinyl und auch andere Dinge kaufen kann, also T-Shirts, Aufkleber, ich weiß nicht, was da immer alles so rum.
3: Ja, vielleicht Tattoos auch.
2: Ja, vielleicht Tattoos.
1: Gibt's von dem Artwork hier von der Platte, gibt's T-Shirts? Oder wie habt ihr
2: das? Ja, ich glaube, der Andi wollte welche machen, aber der ist immer sehr beschäftigt und ich weiß nicht, wie weit das gediehen ist, aber.
1: Ist ja so ein Ding, was wahrscheinlich auch gut über Spreadshirt geht, ne? Wo du praktisch jedes Motiv einzeln auswählen kannst und du kannst dein Lieblingsmotiv aussuchen und dann damit machen.
2: Wäre auch cool, ja, genau. Ja? Genau, ja. Mal schauen, was da noch alles kommt, aber kann man sich ja auch überraschen lassen. Genau.
1: Wer ist noch bei den Go-Ho-Hobos dabei, außer euch beiden und Marty haben wir schon genannt.
2: Ja, Jims. Der Andi Konrad, Banjo, Akkordeon, Lab-Stil und eben, der hat das großartige Artwork gemacht und der Patrick Reichmann, der spielt, ja, manche sagen Schlagzeug dazu, aber eigentlich trifft es das nur unzureichend, weil der hängt sich sein Schlagwerk so um und marschiert da so ein bisschen rum.
3: Und the best backing vocals.
2: Und the best backing vocals.
3: Absolut. Ja.
1: Wie mikrofonierst du das im Studio dann, wenn er so rumläuft?
2: Ja, im Studio, da nagel ich ihn fest, weil dann stelle ich auch seine Trommel auf dem Stativ, damit er nicht rumläuft. weil sonst würde er das tatsächlich auch machen und das ist wirklich dann schwer aufzunehmen. Aber im Studio hat er dann ein Stativ, wo seine Trommel-Ensemble da draufsteht. Also es sind dann so Konservendosen und was weiß ich, was er alles drauf hat. Und
1: Und was hat er gesagt, als du ihm gesagt hast, du musst übrigens hier so stehen?
2: Er war ziemlich froh, weil wenn man so bei so einer Aufnahme die ganze Zeit so eine Trommel umhängen hat, das ist dann schon auch anstrengend. Also von daher, da hat er sich, da hat er nicht protestiert.
1: Das war dann das kleinere Übel dabei.
2: Das kleinere Übel, ja.
1: Wie gehen sonst die Aufnahmen? Wie viele Takes habt ihr pro Track? So im Schnitt? Mhm.
2: Also ich würde sagen, zwischen 2 und 5.
3: Ja, würde ich auch sagen, ja.
1: Und wie lange probt ihr dafür, dass das mit 2 und 5, zwischen 2 und 5?
3: Wäre 5 Minuten.
2: Ja, es ist so, wir haben ja unsere letzte Platte vor 10 Jahren oder so ähnlich gemacht oder überhaupt, das war aber nur eine Single, wir haben nie das Bedürfnis gehabt, eine Platte zu machen. Und deswegen gibt es Lieder, die spielen wir schon 10 Jahre in unserem Live-Programm. Und die haben wir da natürlich oft und immer wieder geprobt und gespielt. Aber es gibt auch Lieder, die sind neu entstanden. Und zum Beispiel Snake Eyes in Paradise, das hat Marty mitgebracht, hat so ein grobes Demo mitgebracht mit dem Text und dann ging's los und wir haben das erste Mal eigentlich gespielt an dem Abend und dann haben wir es 3-4 Mal gespielt und dann haben wir es aufgenommen und so ist es dann auch, ja.
1: Also das, nimmst du dann noch irgendwelche Overdubs auf oder was?
2: Ja, das sind schon natürlich schon so Overdubs dabei, aber
3: meistens Vocals oder ein bisschen extra Percussion.
2: Genau.
3: Das war einmal, konnte ich nicht dabei für eine Session und ich war in der Kanalinsel. Und so habe ich mein
1: welche?
3: Bisschen, so ein Lied, Get Off My Land.
1: Okay.
3: Und ich war. Dauert ein paar Monate, bevor
2: ich glaube, welche
1: Kanalinsel wollte ich eigentlich
3: wissen? Alderney.
1: Okay, okay.
2: Ja, ja genau. Da haben wir einfach mal, weil James längere Zeit mal da in England auf den Inseln war, haben wir mal ohne ihn geprobt, und zwar ein Lied, das er geschrieben hat. Und haben uns da Gedanken dazu gemacht und haben natürlich immer gehofft, dass das dann auch seine Zustimmung findet. Und da, das haben wir dann auch mal aufgenommen. Und das ist auch die Aufnahme, die auf der Platte zu finden ist. Und da hat dann der James sozusagen im Nachhinein dann den Bass dazu gespielt. Ja. Und ja, wir haben uns halt einfach auch so Gedanken gemacht, wie... wie diese Platte so ein bisschen eine Vielfältigkeit bekommt, und dann sind die Overdubs wirklich, also die Vielfältigkeit kommt durch Chöre, durch Gesänge, durch unterschiedliche Gesänge und durch unterschiedliche, sehr charakteristische Percussion-Sachen. Und das sind eben, ja, in ganz groben Zügen die hauptsächlichen Overdubs, genau.
1: Ja. Hey, wir müssen schon langsam wieder zum Ende kommen. Ein großartiges Album ist es geworden, The Go-Ho Hobos, There's a Curse on the Land, auf fast allen digitalen Plattformen zu hören, auf Vinyl natürlich am originalsten, am rumpeligsten, weil er da sehen könnt, wie die Nadel auch über die Spur rumpelt. So wie der Zug, der Transylvanian Night Train wahrscheinlich auch rumpelt, und wie eure Musik. Es hat mich sehr, sehr gefreut, dass das geklappt hat an diesem Montagabend, dass ihr vorbeikommen konntet, diese Musik vorstellen. Was auf Vinyl so großartig funktioniert, funktioniert natürlich live auch großartig. Deshalb sagen wir nochmal, am 4. Oktober live dann in der Badstraße 8 in Fürth und dann im Dezember nochmal im Bernsteinzimmer. Und die Platte gibt es auf allen Plattformen, thegohobos.bandcamp.com, da gibt es mehr Informationen. Welchen Song hören wir zum Rausgehen?
3: Lay Down Your Gun. Hey, danke.
2: Lay Down Your Gun. Zweite
3: gut für die letzte.
1: Ja. Dann legen wir das jetzt hier weg und hören da rein. Hey, danke, dass ihr da wart.
2: Danke für die Einladung.

Ja, das war unser Kollege Andreas von den lokalen Leidenschaften. Er war im Gespräch mit der Band The Go-Ho Hobos, die ihr neues Album There's a Curse on the Land herausgebracht haben. Aufgehorcht und aufgepasst, hier gibt's jetzt genau dieses Album auf Schallplatte zu gewinnen. Mitmachen kann jeder, der Radio Z-Mitglied ist und jede Person ab 18 Jahren. Ihr ruft einfach unter der Nummer 0911 45060 durch und die erste Person, mit der ich spreche, die kann sich freuen. Ich wiederhole die Nummer nochmal. 0911 450060. Curbside Lamps hier mit No Ordinary Word.

0: Bruno Balz war einer der bekanntesten Librettisten der 1930er Jahre. Seine bekannten Hits wie »Davon geht die Welt nicht unter« oder »Kann denn Liebe Sünde sein« machten ihn berühmt. Gleichzeitig verbrachte er aufgrund seiner Homosexualität 1936 mehrere Monate im Gefängnis, ging dann eine heterosexuelle Ehe ein, verschleierte seine Sexualität und machte weiter Karriere. Bei dem musikalischen Theaterabend »Kann denn Liebe Sünde sein? Queerness im Faschismus? Der Fall Bruno Balz« reflektiert Balz, hier verkörpert von Dominik Müller, 15 Jahre nach Ende der NS-Diktatur und muss sich dabei schließlich selbst die Frage stellen, welche Verantwortung er hatte und vielleicht auch welche Mitschuld. Weitere Einblicke bieten euch Franziska Detres, Regie, und Dominik Müller, Schauspiel, im Folgenden.
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0: Ein kurzer Einblick in den musikalischen Theaterabend zum Stück »Kann denn Liebe Sünde sein? Queerness im Faschismus? Der Fall Bruno Balz«. Doch wer hat schon von Bruno Balz gehört? Vielleicht von einem seiner Hits, aber dem Mann dahinter? Wahrscheinlich die wenigsten. Denn das NS-Regime sorgte spezifisch dafür, dass dieser Mann keine Credits für die Texte, die er schrieb, bekam. Franziska Detres schrieb über Balz ein Stück und führte Regie. Zusammen mit dem Schauspieler, der Bruno Balz im Stück verkörperte, Dominik Müller, haben die beiden ein wenig erzählt.
2: Ja, hallo, mein Name ist Franziska Detres. Ich bin freie Theaterregisseurin und arbeite gerade mit Dominik Müller zusammen.
3: Ja, das bin ich. Ich bin Schauspieler und Sänger und spiele in diesem Stück den Bruno Balz.
0: Kann denn Liebe Sünde sein? Queerness im Faschismus, der Fall Bruno Balz, hat heute Abend Premiere. Worum geht's denn?
2: Da geht es um Bruno Balz eben. Man kann kurz sagen, wer das war. Das war ein Textdichter, der ist 1902 geboren und hat halt hauptsächlich so in den 1930er, 1940er Jahren aktiv an Filmproduktionen in Deutschland mitgearbeitet. Ergo halt an NS-Propagandafilmen oder zumindest NS-Filmen in der Zeit. Und das Interessante ist aber, dass er selber schwul war. Und aufgrund dessen und angesichts der Tatsache, dass die Nazis eben den Paragraph 175 verschärft haben, war er irgendwie auch politisch Verfolgter, aber gleichzeitig eben auch so ein bisschen Nutznießer dieses Systems, in dem er da gearbeitet hat.
0: Während des NS-Regimes wurden auf Basis des Paragraph 175 homosexuelle Männer unsichtbar gemacht, systematisch verfolgt, in KZs deportiert und ermordet. Einer der Überlebenden ist Bruno Balz, als einer der bekanntesten Songtexteschreiber der 1930er Jahre. Schon früh mit 27 schrieb er erste Liedtexte für den Film und hat damit eine steile Karriere gemacht. Gesungen hat seine Lieder meist Sarah Leander. Sie wurde mit Hits wie »Davon geht die Welt nicht unter« oder »Kann denn Liebe Sünde sein?« berühmt. Der Mann hinter den Texten bekam kaum Anerkennung. Noch vor seiner Karriere als Liedertexter engagierte sich Balz für mehr Rechte homosexueller Männer. Während der NS-Zeit wurde Bruno Balz zweimal Opfer des Paragraphen 175 und verbrachte auch mehrere Monate deswegen im Gefängnis. Unter Auflagen wieder freigelassen, wurden sein Name und seine Bilder von den Nazis aus der Öffentlichkeit gezogen und er wurde gezwungen, eine heterosexuelle Ehe einzugehen. 1941 erneut im Gefängnis schrieb er dort zwei seiner größten Erfolge. Davon geht die Welt nicht unter und ich weiß, es wird einmal ein Wunder geschehen. Obwohl er selbst von politischer Verfolgung betroffen war, beteiligte sich Bruno Balz an einigen der erfolgreichsten Filme der NS-Zeit. Mit dem Stück wird ein Blick in die Vergangenheit gewagt, aber damit leider auch ein noch immer aktuelles Thema vorgestellt: Angriffe und Einschränkungen auf die Rechte queerer Personen.
2: Ich glaube, ich finde interessant an dem Thema, dass einfach aktuell wir uns auch wieder in so einer Stimmung oder Atmosphäre befinden, in der schon auch queere Menschen wieder zunehmend Diskriminierung ausgesetzt sind. Und irgendwie ist es in dem Zusammenhang halt interessant zu gucken, wie ging es Personen in der Vergangenheit? Wie sind die damit umgegangen? Und bei Bruno Balz finde ich daran eben besonders spannend die Ambivalenz der Figur. weil man weder genau sagen kann, oh krass, der arme Verfolgte etc., noch kann man irgendwie so ganz klar sagen, er war einfach nur Opportunist, weil er halt irgendwo so dazwischen sich bewegt.
3: Also zum einen bin ich schon seit vielen Jahren selber mehr oder weniger Fan der Musik dieser Zeit und beschäftige mich viel mit Chansons, gerade aus den 20ern, 30ern, habe auch schon ein eigenes Chansonprogramm. Also daher kommt schon mal die Liebe zu der Musik, die in diesem Stück ist und dem Genre an sich. Und dann, je älter ich werde, desto mehr fühle ich mich auch so ein bisschen verpflichtet, die Lebensläufe mir vorangegangener schwuler Männer zu bearbeiten und daraus zu lernen ein bisschen vielleicht auch und zu gucken, was sich da verändert hat und wie die schon vor 100 Jahren quasi für unsere Rechte gekämpft haben und was die durchgemacht haben und wo wir jetzt sind und was man daraus lernen kann und das den Leuten näher zu bringen und auch für mich selber als private Person da einzutauchen und das einfach mal aufzusaugen, was so alles passiert ist und was Einzelschicksale bedeutet haben in der queeren Community auch früher.
0: Nach Jahrzehnten der Emanzipation und der Kämpfe um Gleichberechtigung werden die Rechte und Freiheiten queerer Personen wieder zunehmend angegriffen und eingeschränkt. Die politische Hetzjagd auf Transpersonen in den USA, Verbote von Pride-Marches oder auch Razzien und Verhaftungen von queeren Personen und Allies in der Türkei, das sind aktuelle Fälle, die uns immer wieder durch die Medien heute erreichen. Personen, die nicht dem heteronormativen Konsens entsprechen, sind wieder vermehrt körperlicher oder verbaler Gewalt ausgesetzt. Und auch in der Kunst und auf der Bühne sind queere Existenzen nach wie vor, aber jetzt auch wieder vermehrt die Minderheit.
2: Ja, kann man auch dazu sagen, dass Dominik ja Musical-Darsteller ist. Mhm. Und immer sehr viel und sehr oft irgendwelche heterosexuellen Männer spielen darf. Und ich finde es ganz persönlich auch irgendwie schön, dass das mal nicht so ist.
3: Ja, das stimmt. Ja, das ist auch ein Punkt, ja, den ich eigentlich vergessen habe zu erwähnen, was sehr selten ist, weil es gibt selten queere Rollen oder offen queere Rollen in Stücken. Also zuletzt haben auch Anzi und ich zusammen Dorian Gray gemacht, was, würde ich sagen, das bisher die queerste Rolle war, die ich gespielt habe, weil es schon sehr offen gelassen wird, wer da wen liebt und so weiter. Und auch Oscar Wilde ist ja eh auch eine queere Ikone dieser Zeit. Aber ja, das ist quasi die erste offene, schwule Rolle, die ich auf einer Bühne spiele. Das ist schon was Besonderes. Und das nach über 10 Jahren im Business ist auch eigentlich ein bisschen traurig. Aber deswegen freue ich mich umso mehr.
2: Ja, Zeit wird's. Ja. Jetzt mal.
0: Der musikalische Theaterabend Kann denn Liebe Sünde sein? Trifft Bruno Balz im Jahr 1960, 15 Jahre nach dem Ende der NS-Herrschaft. Der Paragraph 175 besteht leider noch immer in gleicher Weise, wie er von den Nationalsozialisten verschärft wurde. Homosexuelle leben weiterhin in Unsichtbarkeit. Bruno Balz konnte trotzdem auch nach Ende des Zweiten Weltkriegs an seine Erfolge vor dem Krieg anknüpfen und weiterhin Texte für große Filmproduktionen schreiben. Bis zu seinem Tod hat er mehr als 1000 Schlager- und Liedtexte und Libretti für Operetten und Opern geschrieben. Kann denn Liebe Sünde sein? Queerness im Faschismus, der Fall Bruno Balz, lässt das Leben von Bruno Balz von den 1920ern bis 1945 Revue passieren und diskutiert die Frage, welche Verantwortung er hatte und vielleicht auch welche Mitschuld.
2: Genau, insofern wollte ich noch anmerken, es ist ein Theater und auch ein musikalischer Abend. Also es wird sehr viel Musik geben, eben aus den 30ern, 40ern, wie Dominik schon erwähnt hat. Und zwar haben wir Premiere heute am Freitag um 20 Uhr in der Roten Bühne. Und wir spielen außerdem noch am Sonntag, ebenfalls in der Roten Bühne um 18 Uhr. Und dann haben wir dankenswerterweise eine Vorstellung im Staatstheater. Und zwar am 11. Dezember um 22 Uhr in deren Spätspielreihe. Und dann kommt noch eine Veranstaltung Ende Dezember am 28. Also alle, die zwischen den Jahren noch nichts vorhaben und Lust auf Kunst und Kultur, sind herzlich eingeladen. Auch wieder in die Rote Bühne. Ich glaube, um 19 Uhr spielen wir da.
3: Jo. Ja, kommt vorbei.
0: Fassung und Regie ist von Franziska Detres, musikalische Leitung von Ferdinand von Seebach, Licht und Bühne von Ines Bartel, Kostüm von Lena Peschke und Schauspiel von Dominik Müller.

Wer jetzt durch diesen Beitrag Interesse und Lust bekommen hat, kann heute Abend am 25. September um 20 Uhr im Theater Rote Bühne in der vorderen Kramergasse 11 in Nürnberg vorbeischauen. Denn Kann denn Liebe Sünde sein hat heute Premiere. Wem das ein bisschen zu knapp ist, weitere Aufführungen gibt es am Sonntag, den 27. September um 18 Uhr und dann wieder im Dezember, einmal im Staatstheater am 11. Dezember um 22 Uhr und zwischen den Feiertagen am 28.12. um 19 Uhr wieder im Theater Rote Bühne. Weitere Informationen findet ihr auch unter detrez.de, ich buchstabiere detrez.de. Und jetzt hören wir Gillaband mit The Megasort.

0: Seit Mai 2026 ist das neue bundesweite Projekt Flucht und Queer Ankommen in Deutschland des LSVD, Verband Queere Vielfalt, gestartet. Ziel ist es, die nachhaltige Integration und gesellschaftliche Teilhabe von queeren Geflüchteten, Neuzugewanderten und Menschen mit Migrationshintergrund in Deutschland wirksam zu stärken. Unsere Kollegen von Radio Korax sprachen mit Lilith Rasa vom Verband über konkrete Ziele des Projekts, Hindernisse für queere Geflüchtete und Probleme im Asylverfahren.
1: Ihr habt ein neues Projekt gestartet. Worum es geht, sagt der Titel eigentlich schon ganz gut. Aber vielleicht erzählst du noch zwei, drei Sachen so zu den Hintergründen. Wie kommt ihr auf die Idee, dieses Projekt ja an den Start zu bringen?
2: Wir arbeiten seit über 10 Jahren beim LSVD+, Verband Queere Vielfalt, für queere Geflüchtete und Migranten und für die Menschen, die neu zugewandert sind, um denen hier in Deutschland zu helfen. Meistens bei Asylverfahren und auch bei Asylanträgen. Und dann haben wir nach und nach seit 2015 gesehen, dass viele Leute nach einer gewissen Zeit wollen hier integriert werden. Und da gab es sehr viele Probleme, weil die Sprachkenntnisse, die jeder muss irgendwie C1-Sprachkenntnisse haben muss, um eine neue Stelle zu bekommen. Und wenn die keine genügend Sprachkenntnisse haben, dann landen sie in Jobs, wo sie ausgebeutet werden. Und diesbezüglich wollten wir die Leute unterstützen, sodass sie in Deutschland in den Arbeitsmarkt integriert werden. Aber sie müssen auch wissen, was sind deren Rechte als queere Geflüchtete, als nur so gewanderte Menschen und als queere Migranten und Migrantinnen in Deutschland. Und da werden wir dann nicht nur die queere geflüchteten Menschen selber unterstützen, Migranten, Migrantinnen, Neuzugewanderte, sondern wir möchten auch die Arbeitgeberinnen unterstützen, indem, dass sie ein bisschen schlauer und sensibilisierter gemacht werden zum Thema, was ist denn sexuelle und geschlechtliche Vielfalt? Was bedeutet das für meinen Betrieb? Was bedeutet das für meine Firma? Wir reden über Diversity, Equity und Inclusion, aber das sind eher so Fremdwörter aus Großkooperationen aus den USA. Wir wollen die Menschen hier in Deutschland erstmal, wo über 90% lokale Initiativen und Unternehmen gibt, dort sollen wir die Leute also endlich anbinden. Und wir möchten auch gerne die queere Personen mit Migrationserfahrung, mit Fluchterfahrung auch sensibilisieren und schulen, sogar ausbilden, dass sie andere Menschen, die genaue Probleme haben, auch die genaue Bedürfnisse haben, weiter unterstützen können als Koordinatorinnen.
1: Das ist ja auch so ein bisschen der Anlass, warum wir heute reden. Da kommen wir nachher noch gleich. Ich würde noch mal diesen einen Schritt zurückgehen. Wenn du jetzt so beschreibst, so ihr habt eine sehr spezielle Zielgruppe, dann sind es ja aber Personen, Menschen, die ja mindestens von doppelter Diskriminierung betroffen sind, wenn sie hier sind. Zum einen kommen sie also aus einem anderen Land mit einer anderen Sprache. Sie sind hier als Geflüchtete, haben die Probleme, die ich glaube, sehr, sehr, sehr viele geflüchtete Menschen haben, das hast du beschrieben, mit dem Arbeitsmarkt und zudem als queere Person nochmal anders geschnitten, wahrscheinlich auch in der eigenen Gruppe der Geflüchteten. Also da sind sie auch eine Minderheit. Also wir reden hier ja über Intersektionalität, ja. Was kann man oder wie können dort Hilfestellungen aussehen? Und jetzt sind wir quasi auch schon ein bisschen bei dem konkreten Angebot.
2: Also die Hilfestellungen von uns wäre ein anderes Thema, dazu komme ich gleich, aber wir müssten das so sehen, es ist nicht nur die queere Geflüchtete, die einen Asylantrag stellen, es sind auch die Geflüchtete, die über Studienvisum, über Arbeitsvisum und keine Ahnung, vielleicht auch über Ehevisum nach Deutschland gekommen sind. Eine Sache habe ich weggelassen, sorry dafür, das Projekt wird durch die Integrationsbeauftragten der Bundesregierung gefördert. Das wollte ich hier sagen. Zurück zu deiner Frage. Die Hilfestellungen, die sehen so aus, dass die Menschen bei uns die kostenlose Schulungen, also davon profitieren können. Wir haben dieses Jahr über 6 Schulungen schon geplant. Sie sind auf unserer Webseite zu finden, www.queer-refugees.de. Und wir werden in einer eintägigen Schulung so viel wie möglich das Thema Arbeitsrecht, Asylrecht und wie können die Firmen die Rechte der Geflüchteten ihre Gruppe in Betracht ziehen. Und dann zu den anderen Sachen, dass du gesagt hast, dass die Minderheit innerhalb der Minderheit, also viele Geflüchtete sind dann eher so eine Sondergruppe, die kommen mit den anderen Migranten, Migrantinnen und Geflüchteten nach Deutschland. Aber diese anderen Leute, die mitkommen aus diesen Ländern, die sind auch nicht alle sensibilisiert zu dem Thema sexuelle und geschlechtliche Vielfalt in Deutschland. Was sind deren Rechte hier in diesem Land? Und das können wir leider nicht abdecken. Das ist ein Thema des BAMS durch die Integrationskurse und ich hoffe, dass sie das auch implementieren. Wir haben da auch in den letzten Projekten sehr viel Beitrag geleistet, aber wir können nicht immer wieder Projekte haben, die das 5 Jahre lang oder 10 Jahre lang durchgefördert werden. Das muss auch irgendwann man auch selber die Verantwortung übernehmen.
1: Ja, schön, dass du das sagst, weil du hast es gerade ja auch erwähnt, also ihr werdet gefördert, ihr bekommt Bundesmittel, um eure Arbeit, um die Ehrenamtlichen auch auszubilden. Wie fühlt sich denn, also ich nehme sehr stark wahr, dass gerade auch alles, was Vielfalt, queere Vielfalt angeht, dass es doch schwieriger wird, dort Unterstützung zu bekommen. Sag ich mal vorsichtig. Wie nimmst du das wahr? Teilst du diesen Eindruck?
2: Ich teile diesen Eindruck, weil ich bin auch im queeren Netzwerk NRW einer von den Vorstandsmitgliedern da. Und in NRW hatten wir in den letzten 2 Jahren auch sehr viel mit den Verkürzungen zu kämpfen. Nicht nur auf Bundesebene, sondern auch auf Landesebene, sogar auch auf Stadtebene hier in Köln haben wir Probleme damit behaart. Also damit diese Herausforderung für uns als Vereine, als Organisationen, die immer wieder auf Fördergelder angewiesen sind, ist extrem, extrem schwierig. Weil die wirtschaftliche Lage, das wissen wir alle, darüber muss ich nicht reden, dann gibt es Kriege in der Welt, wir werden dadurch sofort beeinträchtigt. Und ich glaube, das sind die Hintergründe, warum jetzt überall von Verkürzungen und auch von Sparen geredet wird. Und dann, genau dann, wo wir das Geld brauchen, und wir brauchen die Unterstützung vom Staat, viele Organisationen bekommen kein Geld mehr. Und in dieser Zeit, wo Vielfalt unterdrückt wird, wo die Rechte, egal ob das Neonazis sind oder Islamisten sind oder keine Ahnung, Evangelikalen sind, welche Religion auch immer, die wollen unsere Rechte wieder von uns wegnehmen, die wir in den letzten 15 Jahren erkämpft haben. Und ich sehe eine große Gefahr, ich sehe sogar manchmal eine Kampfansage gegenüber Queerness und auch gegenüber Frauen. Und das ist alles miteinander verbunden. Ich weiß es nicht, wie sollen wir da rauskommen? Also, aber das nehme ich wahr, zu seiner Frage.
1: Mhm. Genau, also du hast vorhin schon den Aufruf ja sehr schön formuliert. Es wäre also auch absolut nötig, dass auch die staatlichen Stellen, die Regierungsstellen da ins Handeln kommen und nicht nur sich auf das Ehrenamt verlassen. Dennoch, Ehrenamt ist wichtig. Es ist toll, dass ihr diese Schulung macht. Wie gesagt, jetzt am Wochenende wird die erste Schulung für Ehrenamtliche in Köln stattfinden. Du hast vorhin gesagt, es gibt noch mehrere Schulungen. Wo sind die überall? Sind die alle in Köln?
2: Nein, also die erste Schulung, die findet in Köln statt, vor Ort. Das ist die Präsenzschulung. Oder wir haben das auch in der Kickoff-Schulung genannt. Die ist am Samstag in der alten Feuerwache in Köln. Da können die Leute auch uns schreiben und sich anmelden. Und die anderen Schulungen, die ich erwähnt habe auf unserer Webseite, die sind alle Online-Schulungen. Mhm. Da könnte man auch entweder eine ganztägige Schulung buchen oder da gibt es 2 Schulungen, glaube ich, die sind auf 2 Tage aufgeteilt, also aufeinander folgende Teile. Und Menschen können auch sich dort anmelden. Dafür müssen sie nur auf unsere Webseite gehen, wie gesagt, www.queer-refugees.de.
1: Ja. Da finden Sie alle Informationen und aber vielleicht das auch nochmal, was muss ich mitbringen, wenn ich so eine Schulung machen möchte?
2: Also in der Regel gar nicht. In der Regel eine ganz offene und aufgeschlossene, sage ich mal, so Verhältnis gegenüber LSBTI-Personen, gegenüber Menschen mit Migrationserfahrung, Fluchterfahrung und ein paar Blöcke und Folien. Mehr brauchen wir nicht. Die Folien, die wir vorbereitet haben, sind sehr lange zusammengesessen und diese Schulungen konzipiert, die sind eigentlich selbstverständlich erklärend. Und nur mit den Folien können die Leute auch ehrenamtlich viele Geflüchtete, neu zugewanderte und Migrantinnen unterstützen.
0: Das war die erste Stunde Stoffwechsel. Heute an diesem Freitag. Gleich hören wir noch eine Wiederholung des Grünfunks, unsere Umweltsendung bei Radio Z, heute zum Thema Foodsharing. Ich sag tschüss und verabschiede mich mit tschüss.
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0: Ein volles Studio wie eine volle Bäckerkiste haben wir heute hier bei Radio Z. Und da habe ich mich zurückerinnert an meine Schulzeit. Das war nämlich mein erster Kontakt mit Lebensmittelrettung, so hat man es damals noch viel genannt. Heute geht der Begriff Foodsharing öfter um, ist bekannter. Und das war damals bei mir im Gymnasium ein P-Seminar zum Thema Konsum, wo ich das erste Mal gesehen habe, dass in dem Fall eben Bäckerware und eine für mich damals unvorstellbare Menge von Bäckerware einfach gratis verteilt wurde. Einfach so, weil es übrig war, weil es ansonsten wahrscheinlich im Müll gelandet wäre. Das war mein erster Kontakt damit. Damals, wie gesagt, konnte ich mir das noch kaum vorstellen, dass das jetzt so real ist. Später bin ich dann hier in die Stadt gezogen, nach Nürnberg, habe das mitbekommen, dass Foodsharing hier schon etablierter ist, würde ich sagen. So kam mir das vor zu dieser Zeit. Und auch heute noch, das werden wir in diesem Gespräch wahrscheinlich erörtern, gebraucht wird. Das ist die Frage, was würde sonst passieren mit den Lebensmitteln? Was ist auch eigentlich das Problem, was das Ganze ermöglicht? Da kommt heute vieles zusammen, wir haben viel zu diskutieren und dafür habe ich mir drei Gäste eingeladen. Ich freue mich sehr, dass ihr alle bei mir hier im Studio da seid. Hallo.
1: Hallo.
2: Hallo.
3: Hallo.
0: Stellt euch für uns doch gern alle mal kurz der Reihe nach vor. Ihr seid alle drei sogenannte Foodsaverinnen. Ihr seid engagiert bei Foodsharing in Fürth und Nürnberg. Wer seid ihr denn und seit wann seid ihr dabei?
3: Also ich würde mal den Anfang machen. Ich bin Claudia. Foodsharing gibt es tatsächlich, wie du sagst, schon seit längerem in Nürnberg, schon seit über 10 Jahren. Ich bin seit 8 Jahren dabei und seit 3 Jahren bin ich auch als Botschafterin hier für den Bezirk tätig. In der Hinsicht, es gibt viel zu tun und das ist eins der schönsten Hobbys, sage ich mal, die mir seit der Corona-Zeit tatsächlich geblieben ist, weil sie so vielschichtig ist und mir vieles auch einfach gibt. So, ne? Ich trage zur Nachhaltigkeit bei, zum Umweltschutz und treffe tolle Leute tatsächlich, weil Essen einfach verbindet.
4: Ich bin Anna, ich lebe in Fürth und bin dort zu Foodsharing gekommen und zwar im Jahr 2022, nachdem ich ein Jahr mit Baby zu Hause war und wieder ein bisschen raus musste und überhaupt umwelttechnisch einen ganz starken Handlungsdrang hatte. Und da ist mir Foodsharing genau recht gekommen, weil ich da so viel verbinden konnte. Ich hatte das Gefühl, wirklich aktiv was zu tun, konnte ohne schlechtes Gewissen einfach das Kind bei anderen Menschen lassen und gehen. Das hat mir sehr gut getan. Seit einem Jahr bin ich jetzt Botschafterin in Fürth zusammen mit Theresa.
5: Genau, hallo, ich bin die Theresa. Ich wohne momentan in Fürth und bin auch bei Foodsharing Fürth aktiv. Angefangen habe ich vor 6 Jahren in Erlangen und bin ganz zufällig dazu gekommen durch eine Verteilung und fand es als Studentin total toll, mit begrenzten finanziellen Mitteln kostenlos an Lebensmittel zu kommen und war dann aber total schockiert zu sehen, wie viele Lebensmittel tatsächlich übrig bleiben und dann verteilt werden, die ja eigentlich weggeworfen worden wären. Genau, und das hat mich dann dazu bewegt, mich selbst bei Foodsharing zu engagieren. Ich habe dann erst in Erlangen begonnen und bin jetzt seit 3 Jahren hier in Fürth aktiv und seit diesem Jahr eben auch als Botschafterin in Fürth.
0: Gerade dieser Eindruck eben so von dieser Lebensmittel.
5: Hier in Fürth aktiv und seit diesem Jahr eben auch als Botschafterin in Fürth.
0: Gerade dieser Eindruck eben so von dieser Lebensmittelverschwendung ist, denke ich,

0: euch entschieden, ihr müsst euch hier engagieren, ihr müsst hier was tun?
1: Also ich war früher auch aktiver Containerer und hatte aber irgendwann natürlich, also auch da gesehen, dass die Tonnen voll waren mit Bio-Eiern aus Holland zum Beispiel. Nicht abgelaufen, sondern nur, weil in dem Fall tatsächlich die Packungen aneinander klebten. Also die Packung war wahrscheinlich nicht mehr optisch einwandfrei für den Ladentisch und deswegen landeten die im Müll. Genauso wie eine ganze Tonne voll Gewürzen. Und Gewürze, die halten sich ja dann doch noch länger darüber hinaus. Und ich saß mit einer Freundin Mitternacht da auf den Tonnen und sind mehrmals zwischen Supermarkt und unserer WG hin und her gefahren, um die Sachen alle zu retten. Und wir hatten damals glücklicherweise durch meine Mitbewohnerin eben schon den Kontakt zu SOS Kinderdorf, die uns da dann auch diese Riesenmengen abgenommen haben, ohne zu sagen, dass wir sie illegal erbeutet hatten. Weil auch das ist so ein Grund, wo ich sage, Foodsharing bietet da einen legalen Weg aus dieser Miserie, dass ich mich jetzt nicht mehr zum einen eben strafbar mache. Ich begehe keinen Hausfriedensbruch, keinen Diebstahl und ich muss mir auch nicht die Nächte mehr um die Ohren schlagen. Das ist so wirklich mein Schlüsselerlebnis, was mich auch so zu Foodsharing gebracht hat, dass ich sage, da tue ich eine gute Sache, da kann ich guten Gewissens meine Zeit und Kraft und Mühe investieren.
0: Wie würdest du das eigentlich aufschlüsseln? Könntest du das so über die letzten Jahre mal zu denken? Weil ich mich auch erinnere, vor ein paar Jahren oder vor einigen Jahren, so 7, 8 oder so, hat man eben gerade von Containern auch noch viel gehört, war das so ein bisschen in der Debatte. Mhm. Und dann kam das für mich eigentlich ziemlich ja, schnell und so, dass jetzt eben Foodsharing so als legale Methode sich so immer mehr verbreitet und eben auch, was mich auch verwundert hat, auch von Supermärkten, es sind ja, werden wir auch noch drauf kommen, oft eben die ganz gewöhnlichen Discounter und jetzt nicht Biomärkte oder ähnliches, die da mitmachen. Also könntest du das so ein bisschen resümieren, wo so dieser Shift herkam, dass die meisten auch dieser großen Ketten da ganz schnell aufgesprungen sind und das ermöglichen?
1: Also tatsächlich, den Fall, den ich gerade geschildert hatte mit den Bio-Eiern, mit dieser Filiale, mit dieser Kette kooperieren wir jetzt auch. Das ist eben auch total schön zu sehen, wenn ich da jetzt zu ganz normalen Ladenöffnungszeiten hingehen kann und mich zurückerinnere, ach, damals saß ich hier noch auf der Tonne. Ich weiß, dass so unter der Hand da schon das sehr filialleiterabhängig war, dass die uns zum Teil auch die Tonnen offen stehen lassen haben, damit wir eben nicht den Hausfriedensbruch begehen. Sie wollten, dass wir das nur ordentlich hinterlassen. Diese Kette kooperiert auch mit der Tafel, was ja auch schon ein soziales Engagement der Kette beweist oder zeigt. Die schreiben da vieles ab, auch für sozial Schwächere. Aber auch da ist der Punkt, dass die Tafel gar nicht alles nehmen darf oder kann, was wir auch noch abnehmen würden. In der Hinsicht greife ich jetzt einfach auch mal vorweg. Wir arbeiten in dem Sinne auch mit der Tafel zusammen und arbeiten immer Tafel first. Natürlich dürfen die zuerst die abgeschriebene Ware nehmen und wir schauen, was können wir davon noch retten und anderweitig verteilen. Aber gerade was so MAD-Ware betrifft oder aufgerissene oder zerknollte Packungen, sowas nimmt die Tafel eben auch nicht. Ich kann mir vorstellen, dass da einfach so ein Umdenken wirklich in der Gesellschaft schon ein bisschen passiert. Natürlich nicht flächendeckend, was wünschenswert wäre. Aber gerade Menschen, die in der Lebensmittelbranche arbeiten, als eben Filialleiter oder beim Caterer, dort einfach sehen, wie viel weggeschmissen wird. Das beobachten wir ja jetzt schon über die Dekade, die wir jetzt aktiv sind, dass da immer mehr Betriebe auf uns zukommen und fragen, ob wir sie da auch entlasten können. Und dann ist es eben sehr stark zu beobachten, dass es auch bei einer Kette, einer Supermarktkette, da wieder Unterschiede von Filiale zu Filiale gibt, weil es eben auch dann stark mitarbeiterabhängig ist, was empfindet der Einzelne subjektiv als noch genießbar, noch zur Weitergabe möglich oder eben auch nicht. Oder fliegt auch einfach im Eifer des Gefechts, in der Hektik, in der Schnelllebigkeit

0: in den Müll oder doch an die Seite für uns.
1: Für euch dann als Foodsaverinnen, ihr seid eben die meisten von euch oder von Foodsharing keine Mitarbeitenden dieser Supermärkte oder Discounter, was manche vielleicht auch denken könnten. Wenn ihr uns so ein bisschen mitnehmt und mal kurz erklärt, also was macht ihr bei Foodsharing, wie läuft das ab? Was würdet ihr so jemanden, der es jetzt noch gar nicht kennt, der jetzt vielleicht auch so unsere ersten Minuten gehört hat und denkt, das habe ich ja so noch gar nicht gehört oder das kann ich mir gar nicht vorstellen, dass es das so gibt, erklären, was ihr macht?
2: Wir holen in erster Linie übrige, noch genießbare Lebensmittel ab von unterschiedlichen Einrichtungen, zum Beispiel von Supermärkten, Bäckereien, Cafés und so weiter. Also da gibt es noch ganz viele, die übrig sind eben und eigentlich weggeworfen werden würden, also im Müll landen würden. Genau, und wir holen die dann ab, verteilen die kostenlos an andere Menschen weiter und sorgen dafür, dass die eben noch verwendet werden und die Ressourcen nicht unnötig verschwendet werden. Dadurch möchten wir eben auf dieses Problem der Lebensmittelverschwendung aufmerksam machen, also durch diese Abholungen, durch die Rettungen, aber auch durch unsere Aktionen und Veranstaltungen, Infostände, Workshops und was wir sonst noch anbieten.
0: Eine Art Umweltbewegung. Natürlich ist die Lebensmittelrettung unser Hauptbusiness, aber eben genauso auch möchten wir was bewegen. Also wir möchten in Absprachen mit unseren Kooperationspartnern eben das Bewusstsein nicht nur bei den Filialleitern, auch den Mitarbeitern eben schulen oder auch, wenn wir dann bei Verteilungen sind, wie hier in der Halle für alle in der Südstadt in Nürnberg oder auch über private Gruppen, Verteilerkreise. Du kommst mit Menschen ins Gespräch, mit denen du sonst nie zu tun hättest. Und das ist eben das total Schöne einerseits und andererseits auch total spannend, zu sehen, wo jeder Mensch so einzeln steht in seinem Bewusstsein. Und das merke ich immer wieder, dass das, finde ich, auch nochmal gerade jetzt bei mir so immer stärker wird, dass mir diese Arbeit eben auch sehr viel Spaß macht, nachdem ich nur seit 8 Jahren, wie gesagt, mit vollbeladenem Fahrrad nach Hause radel, neben dieser körperlichen Arbeit, die dahinter steckt, auch eben so eine Art Bildungsarbeit noch nebenbei machen kann.
1: Mir persönlich geht es auch so, aus meinem Umfeld habe ich den Eindruck, dass viele diese Ansätze schon kennen, dass zum Beispiel Bäckereiketten oder selten auch Supermärkte ihre Ware reduziert anbieten, die übrig bleibt. Also ich denke mal, Too Good To Go können wir da zum Beispiel als Anbieter nennen, den viele kennen. Und das habe ich jetzt schon rausgehört. Also bei euch schwingt da auch so ein aktivistischer Gedanke, würde ich es mal nennen, mit, womit ihr euch davon abhebt. Auch wenn beide gemeinsam haben, dass sie am Ende des Tages übrig gebliebene Lebensmittel verteilen, dass das schon eigentlich zwei sehr unterschiedliche Ansätze sind. Wie steht ihr denn da so zueinander?
3: Wie du jetzt gesagt hast, im Unterschied zu Too Good To Go funktioniert Foodsharing komplett geldfrei. Also wir dürfen laut unseren Regeln nicht mal auch kein Geld dafür annehmen und wollen das natürlich auch nicht. Claudia hat es vorhin schon gesagt, es macht uns ja auch Spaß. Ich persönlich sehe Too Good To Go jetzt nicht als Konkurrenz, weil das, wie du jetzt gesagt hast, Marco, das Bewusstsein in die Köpfe vom Mainstream sozusagen, also von der breiten Masse der Bevölkerung bringt. Weil Foodsharing ist nichts, was die breite Bevölkerung erreicht. Too Good To Go hat einfach eine ganz andere Zielgruppe. Und letztendlich haben wir aber eben diese Überschneidung, dass es darum geht, Lebensmittel nicht im Müll zu sehen und die Tonnen leerer zu haben. Ich denke, auch nicht jeder Filialleiter und jede Filialleiterin, die mit Foodsharing zusammenarbeitet, da geht es nicht jedem darum, CO2 zu reduzieren, sondern es geht denen darum, dass ihre Tonnen weniger voll sind und sie da weniger Geld für die Entsorgung zahlen müssen. Letztendlich ist es eigentlich egal, warum Menschen mitmachen. CO2 wird gespart. Das ist das Schöne dran.
0: Also was ich bei Too Good To Go tatsächlich auch ganz außer Konkurrenz sehe, ist, dass das ja dem einzelnen Betrieb der Filiale oder dem Inhaber jetzt von einer Bäckerei zugutekommt. Also er kann trotzdem noch aus seinen produzierten Lebensmitteln, jetzt gerade eben nehmen wir das Beispiel beim Bäcker, da bleibt am Ende des Tages immer so viel übrig. Also die Bäckereien, die mit uns kooperieren, geben uns wirklich von bis zu 6, 7, 8 Bäckertüten, also ich rede hier von diesen großen Müllsäcken, ne? Nicht der kleinen Bäckertüte, die der Otto-Normalverbraucher in die Hand gedrückt kriegt, an Backwaren. Und das Traurige daran ist eben zu sehen, wie wenig Wert die Ressource Mehl, Wasser, irgendwelche Körner noch oder Getreide eben da hat. Und dem Bäcker, der heizt seinen Ofen und ob er da jeweils 5 Bleche reinschiebt oder 10, der Ofen läuft sowieso. Daran sieht man eben, der Rohling, der Teigrohling ist zu günstig. Und so kann er wenigstens noch mit Too Good To Go, der Initiative, im Prinzip ein bisschen Geld noch damit rausholen für sich, für seine Filiale, für seine Angestellten. Weil leider noch in den Köpfen der Menschen so viel drin ist, dass bis abends 18 Uhr die Theke voll und frisch sein muss. Was ich auch keinem Einzelnen vorwerfen will, weil wenn du bis 5 arbeitest, 5, 6, wie auch immer, du dann noch dein frisches Brot haben möchtest, voll verständlich. Und da, finde ich, müssen wir irgendwie ansetzen, dass in der Gesellschaft sich was verändert.
1: Claudia, Anna und Theresa von Foodsharing sind heute bei mir im Studio und gleich sprechen wir weiter, wie Foodsharing ihre Einkäufe mal ganz grundlegend umgekrempelt hat. Das ist Radio Z aus Nürnberg und gleich haben wir es 18 Uhr und 17 Minuten.

0: Zurück im Studio, hier bei Natürlich Nürnberg um 20 nach 6. Foodsharing-Aktivistin Claudia aus Nürnberg ist hier unter anderem mit mir im Studio. Und du hast gerade schon erzählt, bei Foodsharing spricht dich persönlich auch noch dieser Bildungsgedanke an, auch mit ganz unterschiedlichen Menschen ins Gespräch zu kommen. Foodsharing, das habt ihr schon erklärt, ist für alle da, das ist euch auch ganz wichtig. Und das heißt auch, ihr bekommt ganz unterschiedliche Lebenssituationen mit in euren Begegnungen. Könnt ihr da vielleicht mal so ein bisschen erzählen aus Nürnberg, was ihr rund um die Lebensmittelrettung schon so erlebt habt?
1: Nicht nur unsere Abnehmer praktisch sind so bunt und breit gefächert, sondern auch unsere Mitglieder selbst, auch die Foodsaver, auch bei Foodsharing darf jeder mitmachen, aus den unterschiedlichsten Intentionen. Also gerade jetzt als Botschafterin stelle ich immer wieder fest, ich lerne Menschen kennen, die aus den unterschiedlichsten Gründen zu uns kommen. Also ich hatte schon die alleinerziehende Mama mit 4 Kindern, die halt wirklich sagt, ihr Kühlschrank ist einfach leer. Ich hatte aber auch schon genauso die Businessmänner, die sagen, sie wollen eine körperliche Tätigkeit neben ihrem Bürojob. Also es ist wirklich sehr vielfältig und schön und interessant. Bei den Verteilungen selbst, wir haben unsere Halle für alle hier in Nürnberg, da machen wir die Verteilung 14-tägig. Moderiert, sprich Foodsaver bringen da aus verschiedenen Filialen Essen und ab 17 Uhr kann jeder kommen, der möchte. Gerade in der Südstadt ist das Klientel halt auch stark davon abhängig, wirklich auf diese Lebensmittelspenden. Aber ich will es gar nicht so an der Örtlichkeit festmachen. Wir haben diese Verteilung auch monatlich in Reichelsdorf oder auch in der Nordstadt schon gemacht und am Ende kommen trotzdem, also Essen zieht jeden an. Das ist einfach so. Essen verbindet, ich habe es vorhin schon gesagt, das ist eben das Schöne. Jeder muss essen und deswegen wollen wir da niemanden ausschließen oder wir bewerten da auch niemanden. Es muss sich niemand genieren und auch da will ich jetzt nochmal den Unterschied auch zum Beispiel zur Tafel oder zur Too Good To Go anbringen. Bei der Tafel kriegst du deine Tüten. vorgepackt. Du brauchst deinen Berechtigungsschein dafür. Den kriegst du eben auch von der Gemeinde, von der Stadt ausgestellt, wenn du unter einer gewissen Einkommensgrenze bist. Das sind alles bei uns Voraussetzungen, die es nicht gibt. Wir wollen auch nicht entscheiden, wer was essen soll und darf und muss, sondern bei uns funktioniert das auch eher wie so eine Art offene Verteilung. Die Leute sehen, was wir gerettet haben an dem Tag und dürfen dann selber auch entscheiden, was sie davon mitnehmen möchten.
2: Es funktioniert aber ja nicht nur über Verteilungen, weil es wird so viel mehr Essen gerettet, als wir bei diesen Verteilungen loswerden, die ja nur, also bei Foodsharing, nicht regelmäßig oder täglich sind. Regelmäßig schon, aber nicht täglich sind. Deswegen verteilt jeder von uns und jede von uns auch noch privat weiter. In Fürth haben wir die Möglichkeit, bei der Wärmestube und bei der Bahnhofsmission Lebensmittel anzuliefern. Und ansonsten eben das privat weiterverteilen, das funktioniert über Chatgruppen oder je nachdem. Jeder von uns hat ja auch andere Lebensverhältnisse. Das heißt, manche haben vielleicht einen Garten, in den sie einen von außen zugänglichen Schrank reinstellen. Manche verteilen aus ihrer Garage raus. Es gibt Leute, die haben auf öffentlichen Gründen Fahrradverteiler irgendwo hingestellt. Oder eben wirklich über diese Chatgruppen, wo sie dann reinschreiben, ich habe das und das abzugeben. Wer kommt jetzt die nächste halbe Stunde was abholen? Uns geht es aber gar nicht unbedingt darum, dass Menschen dann überschwänglich dankbar sind. Aber es ist natürlich schon schön, wenn die Leute nicht mit einem 7-Tage-Regenwettergesicht kommen und freundlich Hallo und Tschüss und Danke sagen. Mehr muss es für uns aber auch nicht sein.
3: Vielleicht noch kurz zu den unterschiedlichen Berührungspunkten oder Gesprächen. Ich habe jetzt gar kein konkretes Gespräch in Erinnerung, aber diese Berührungspunkte, die wir auch bei Foodsharing haben, wir organisieren Veranstaltungen, das sogenannte Foodsharing-Dinner an verschiedenen Orten. Und in Fürth hatten wir dieses Jahr ganz schöne unterschiedliche Dinnerabende, zum einen im sozialen Zentrum. nochmal im Sozialen Zentrum, aber in Kooperation mit dem Museum Frauenkultur regional international und jetzt bei der VHS in Zirndorf. Und diese Orte und Menschen sind total unterschiedlich und es kommen einfach so unterschiedliche Kontakte zustande, was ich total schön finde und eben diese unterschiedlichen Beweggründe dann auch nochmal zum Vorschein kommen. Eben, dass es Menschen gibt, die sozial bedürftig sind oder finanziell auf gerettete Lebensmittel ja zum Teil angewiesen sind oder sich zumindest darüber freuen und dann einfach Personen, die sich aus anderen Gründen dafür interessieren, eben aus Nachhaltigkeitsgedanken oder eben der Gemeinschaft an sich.
0: Würdet ihr sagen, dass sich die Situationen in Nürnberg und Fürth hier unterscheiden voneinander? Aus Fürth und der Umgebung höre ich auch öfter eben mal was von Foodsharing-Dinnern dann. Ich weiß, im Nürnberger Westen, im Naturfreundehaus gibt es das zum Beispiel auch regelmäßig. Die Halle für alle haben wir schon angesprochen als einen Ort, an dem Verteilungen mit Termin stattfinden. Würdet ihr sagen, da gibt es auffällige Unterschiede aufgrund der unterschiedlichen Stadtgrößen?
2: Es unterscheidet sich natürlich insoweit, dass wir in Nürnberg diesen mit der Halle für alle dieses Lager haben oder diesen Platz, wo wir zusammenarbeiten können. Sowas fehlt uns in Fürth. Was aber auf jeden Fall gleich ist, dass wir in den letzten Jahren mehr ins Außen gehen. Nicht nur mit Verteilungen, sondern eben auch mit ganz viel Öffentlichkeitsarbeit.
1: Da wir ja nun wirklich seit über 10 Jahren hier aktiv sind, angefangen wirklich wie so unter Freunden, haben wir uns die Abholungen untereinander aufgeteilt und hey, kommst du damit, so kommuniziert. Je größer wir geworden sind, umso mehr, ja, wie gesagt, verschiedene Menschen haben wir angezogen und ist auch die Stadt langsam auf uns zugekommen. Also ich wollte es vorhin auch schon noch erwähnen, dass zum Beispiel wir seit 3, 4, 5 Jahren, ich weiß es nicht mehr, bei der Biofach auch immer wieder mit dabei sind, egal in welchem Rahmenprogramm. Als Jane Goodall hier war, konnten wir auch mit einem Stand nebenbei Lebensmittel verteilen und Aufmerksamkeit auf uns ziehen. Was ich interessant fand, das ist eben auch wieder eine ganz andere Schlag Mensch, die sich eben auch klar mit Naturschutz und Umweltschutz auseinandersetzen, aber eben noch gar nicht so doll in der Lebensmittelverschwendung oder Rettung involviert waren. Genauso ist es eben, dass wir jetzt seit ein paar Jahren mit der Stadt an sich kooperieren. Also die kommen wirklich auch auf uns zu, wenn es darum geht, irgendwelche Projekte mit dem Umweltreferat zusammen zu machen. 2 Stadtteilläden kooperieren mittlerweile auch mit uns, wo die Verteilung von den Angestellten selbst übernommen wird. In der Hinsicht ist das für uns eine entlastende Arbeit, dass wir die Lebensmittel dahin bringen können und die Verteilung wird dann übernommen. Und gerade sowohl eben einer ist am Dianaplatz, einer am Nordostbahnhof, auch da wird eben mit Lebensmitteln, mit geretteten Lebensmitteln, die ausgegeben werden, Stadtteilarbeit betrieben, bringt Menschen zusammen, an den Tisch zum Austausch. Und das ist eben genau das, wo dann unser Herz aufgeht.
2: In Fürth gibt es ja 2 Organisationen. Es gibt uns als Foodsharing und es gibt Lebensmittel retten und mehr. Fürth, die machen eben sehr viel Öffentlichkeitsarbeit, sehr viel im Außen, wo wir gerne auch hinkommen wollen, woran wir arbeiten. Im Moment macht die Stadt viel mit denen. Und wir wollen mit denen aber auch gar nicht in Konkurrenz sein. Und inzwischen sind wir das, nebeneinander etabliert sind und dass wir vielleicht aber trotzdem noch ein bisschen mehr öffentlichkeitswirksam sind. Wir kriegen dann auch manchmal Anfragen, wann die nächste Verteilung ist. Und dann können wir sie darauf hinweisen, dass das eine andere Organisation ist. Aber die Verteilung ist mittwochs im Tatar zum Beispiel. Genau. Läuft gut.
0: Läuft gut ist ein gutes Stichwort, weil wir jetzt ja auch viel gehört haben bis jetzt in diesem Gespräch, dass ihr auch das so geschildert habt. Es ist für euch auch eine Art Win-Win-Situation für alle Seiten. Ihr könnt etwas Gutes tun für die Supermärkte, indem ihr denen was abnehmt, was sie überhaben, was sie vielleicht eben auch aufgrund bestimmter Regeln nicht mehr verkaufen dürfen. Und auf der anderen Seite habt ihr dann eben zu tun mit einer Menge von Menschen, ganz unterschiedlichen Begegnungen, wovon euch die meisten mit einer großen Dankbarkeit begegnen. dazwischen, und das würde ich jetzt gern mal weiter beleuchten und damit eben auch wertschätzen, steht aber eben für euch als Foodsaverinnen eine ganze Menge auch von körperlicher Arbeit auch. Wir wissen alle, Lebensmittel, das wiegt auch manchmal schwer. Logistische Herausforderungen auf jeden Fall. Sind wir mal gespannt, gleich zu hören, wie ihr das so bewältigt. Ich kenne es ja selbst von manchen Abholungen, die ich dann sehr dankbar annehme oder wo ich mich bedienen darf, wo ich mir auch denke, das sind jetzt wirklich so große Mengen, ohne ein großes Auto wird das wahrscheinlich schwierig. Ihr habt mir im Vorgespräch schon gesagt, nee, das braucht ihr gar nicht unbedingt. Sind wir mal gespannt, was wir da gleich noch hören. Nehmt uns doch gern mal mit so auf eine typische Abholung. Also die Rolle jetzt für euch als Foodsaverinnen. Ihr bekommt die Info, es gibt überschüssige Lebensmittel, in dem Fall zum Beispiel aus einem Markt, aus einem also Supermarkt, aus einem Discounter. Wo seid ihr da typischerweise zum Beispiel? Und wie funktioniert das dann, dass ihr an die Ware kommt? Und wie transportiert ihr das so?
2: Bevor die Abholung passiert, ist die Organisation der Abholung. Das funktioniert über die Plattform foodsharing.de. Da sind verschiedene Betriebe angelegt. Man ist dann Teil von diesem Betriebsteam, sieht die offenen Slots und kann sich für die eintragen.
1: Also davor fanden halt die Absprachen mit den einzelnen Filialleitern statt. Wie gesagt, auch da von Supermarktkette zu Filiale, Bäckerei unterscheiden sich diese Abholturnus. Es gibt Filialen, in denen wir 6 Tage die Woche sind. Es gibt Filialen, in denen wir nur 2 oder 3 Mal die Woche sind. Die meisten Supermärkte geben uns ein Zeitfenster vor, in dem du kommen kannst. Das kommt unseren Foodsavern sehr entgegen, weil du es dadurch sehr gut in deinen Alltag einbauen kannst. Und wie Anna eben schon sagte, dann schaust du einfach, wo ist ein Slot noch frei? Da trage ich mich ein, kann ich da? Und auch von den Mengen her, wenn du regelmäßig abholen gehst, weißt du, was ein bisschen so auf dich zukommt. Ansonsten ist das natürlich immer so ein kleines Überraschungspaket. Hui, Ostern, Weihnachten, Geburtstag auf einmal. Was ist hinter dem Rolltor in der Kühlung für mich parat? Jetzt zum Beispiel aber bei Bäckereien gibt es natürlich Stichzeiten. Da müssen wir nach Ladenschluss pünktlich da sein. Und du bekommst eben das, was noch übrig ist. Von den Mengen her, also ist es gerade immer so A-Saison typisch ein bisschen, wenn du weißt, okay, jetzt geht die Spargelsaison los, sage ich mal, eine Woche später haben wir bergeweise Spargel. Oder zu Pfingsten war es die Erdbeerschwemme. Jetzt hat man wieder en masse Wassermelonen. Das sind dann wirklich auch Gewichte, Kilos, die du abtransportieren musst. Aber zu der Frage eben auch, wie bereite ich mich auf so eine Abholung vor? Also wir sind eine ökologische Umweltbewegung auch. Wir wollen natürlich so wenig wie möglich mit dem Auto machen. Deswegen plädieren wir da auch immer sehr stark drauf. Es sind Mengen auch mit dem Fahrrad machbar, mit Radtaschen, mit Fahrradanhänger. Ich bin früher nur so losgefahren, aber bin auch nie alleine zu den Abholungen gegangen. Also gerade in den großen Supermärkten gibt es meistens dann 2 Slots, damit man das zusammenstemmen kann. Und zu zweit macht es auch tatsächlich einfach mehr Spaß.
2: Auch wenn wir hier sind, wir 3 größtenteils autofrei abholen, ist das nicht die Lösung für alle, weil Foodsharing gibt es ja nicht nur in großen Städten, sondern auch auf dem Land und in weitläufigeren Landkreisen. Mhm. Und wir wollen natürlich niemand ausschließen und sagen, bevor die Sachen gar nicht abgeholt werden, werden sie dann halt mit dem Auto abgeholt. Das geht manchmal nicht anders. Aber man kann mit Fahrrädern Mengen abtransportieren, das glaubt man nicht.
1: Und wir haben uns auch jetzt über die Jahre so ein kleines Backup-System überlegt, dass man eben nicht plötzlich wie der Ochs vorm Berg steht, sondern wir organisieren uns über auch einen Messenger in Notfallsituationen. Also wenn es jetzt wirklich, wir hatten jetzt vor ein paar Wochen in einer Filiale, und wenn es eine Filiale ist, ziehen die anderen meistens der Kette nach, eine Systemumstellung. Sprich, die haben ihr Sortiment umgestellt und dann flogen da palettenweise Tiefkühlware raus oder Kartoffeln oder Waschmittel auch, ehrlich gesagt, einwandfrei, keinen Kratzer an der Packung. Also was ja auch manchmal schwierig ist, wenn plötzlich sich das Waschmittel über die Lebensmittel verteilt, wollen wir auch nicht, ne? Aber jetzt nur so als Beispiel, wenn du plötzlich dastehst und mit deinem Fahrradanhänger und die Menge nicht bewältigen kannst. Wir haben in Absprache mit den Filialen ja uns dazu verpflichtet, ihnen alles abzunehmen, was sie uns bereitstellen. Deswegen könnten wir nicht sagen, ach nee, sorry, aber das kann ich jetzt nicht mitnehmen. Sondern wir versuchen über unseren Messenger dann SOS-Aufrufe zu starten. Wer kann jetzt hierher kommen und mich unterstützen? Und da kann ich auch noch mal einen kleinen Schwank aus der Vergangenheit berichten. Ein großer Supermarkt hier ums Eck hatte einen Kühlungsausfall. Und ich war gerade zufällig im Laden und habe festgestellt, die räumen gerade all ihre Kühltheken aus und wollte danach retten gehen, stand hinten in der Warenannahme und sie sagten, sorry, wir haben hier gerade ein kleines logistisches Problem, könnte dauern. Und dann habe ich gemeint, naja, wir sind ja da, wir können euch ja unterstützen. Und dann hat er mich angeguckt, wir sprechen hier von 30 Paletten, also Paletten heißt immer so 28 Kisten ja. Tiefkühlware, also von Pizza zu Brezen, Gemüse eingefroren. Und es hat, ging mir so das Herz auf, weil ich dann in unsere SOS-Gruppe schreiben konnte, Leute, ich brauche euch alle jetzt hier. Wer kann kommen? Es kamen 6 Foodsaver mit ihren Bussen, mit ihren großen Autos, Kombis, wie auch immer. Und unser Mitbotschafter Peter hier aus Nürnberg hat gleich noch bei einem Transportunternehmen einen großen Lieferwagen gechartert und dann eine Palette nach der anderen da abtransportiert und in unsere Halle gebracht. Dann hat jeder Foodsaver in seine privaten Verteilgruppen gestellt, kommt jetzt alle sofort zur Halle für alle. Und wir hatten eine riesen spontane Verteilung von Tiefkühlware. Die Kühlkette wurde in dem Sinne dann nur von innerhalb einer halben Stunde kurz unterbrochen und jeder konnte das mitnehmen, was er gerne wollte.
2: So ein ähnliches Erlebnis hatten wir im Frühjahr in Fürth. Wir hatten Gott sei Dank ein bisschen mehr Vorlauf. Wir haben dort in der Filiale entdeckt, dass viel Tiefkühlmüll ist und haben gefragt, was denn los sei. Da war die Tiefkühlung auch ausgefallen und dann haben sie uns den Rest ins Lager erstmal gestellt und wir konnten es am nächsten Tag abholen und haben dann auch die erste öffentliche Foodsharing-Verteilung von Foodsharing selbst am Tag danach gemacht, weil wir da gerade sowieso unser zweimonatliches Foodsharing-Treffen hatten. Es war schön.
3: Vielleicht grundsätzlich zum Ablauf, wie die Claudia vorher schon erklärt hat. Also es gibt ja diese Absprachen mit den Betrieben und die Erfahrungen durch die Abholungen sind da sehr viel wert, um das weiterzugeben, um sich grundsätzlich darauf einstellen zu können, was einen in der Regel bei den Abholungen erwartet. Und genauso kann man sich dann schon mal ordentlich darauf vorbereiten. Auch die Transportgefäße passend mitnehmen und sich auf diese regulären Abholungen einstellen. Aber genau, die Ausnahme bestätigt die Regel. Also es gibt dann doch immer wieder Überraschungen und gerade bei diesen Supermarktabholungen ist es ja grundsätzlich möglich, dass einen alles Mögliche aus dem Sortiment erwartet. Deswegen gibt es dann eben solche Spontanaktionen zwischendurch.
0: Nach wunderbar passendem K-Pop-Sound von NCT Dream sprechen wir weiter über Foodsharing und ob es da überhaupt noch Einkäufe braucht. 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
1: Jetzt hast du, Claudia, gerade schon so gesagt, aus diesem einen Beispiel, manchmal kommt es vor, so von den Mengen, dass man wie der Ochs vorm Berg steht. Und ich kenne es ja auch, Foodsharing sind oft enorme Mengen, die vor dem Müll gerettet werden, an wirklich wunderbaren und oft sogar ja noch wirklich frischen Lebensmitteln. Und merke auch, seit ich das beziehe, dass es zumindest meine Haltung so zum, ich sag mal, zum Einkaufen, zu Konsum, zum Geld ausgeben auf jeden Fall verändert hat. Denn es ist ja so, es kostet, wie wir besprochen haben, es kostet Arbeit, es kostet Kraft. Das steckt auf jeden Fall dahinter. Aber Foodsharing in eurem Sinne kostet ja kein Geld. Wie würdet ihr das denn reflektieren? Hat das eure Haltung so zu Lebensmitteleinkaufen, zu eurem Konsum auch verändert, oft eben einfach große Mengen an Lebensmitteln ohne Geld zur Verfügung gestellt zu bekommen?
2: Ja, auf jeden Fall. Also bei mir war es auf jeden Fall auch der Grund, warum ich überhaupt bei Foodsharing angefangen habe, wie ich vorher schon mal erzählt habe, war es ja so eine Situation, durch so eine Verteilung überhaupt erstmal zu sehen, was wird denn eigentlich weggeworfen. Und in dem Fall war es eine Abholung aus einer Bäckerei, und zwar aus einer Filiale. Und wenn man sich da mal überlegt, wie viele Bäckereien es in einem Ort, in einer Stadt gibt und möglicherweise täglich solche Mengen anfallen, dann ist es auf jeden Fall so eine einschneidende Erkenntnis, zu sehen, was da täglich passiert. Und bei mir hat das auf jeden Fall auch das eigene Verhalten verändert, weil man einfach täglich eigentlich damit konfrontiert wird, dass Lebensmittel, die eben also Geldkosten, Energiekosten, allgemein Ressourcen einfach kosten, am Ende dann einfach weggeworfen werden. Und da gibt es ja unterschiedliche Lebensmittel, also eben Backwaren, wenn man die Menge bedenkt, aber dann auch solche Sachen wie Fleisch beispielsweise. Also ja, welche Ressourcen da reingesteckt werden. Es ist ein Lebewesen, das aufwächst und Futter bekommt, ja, dass man Arbeitskräfte dann einfach investiert und am Ende wird es geschlachtet, liegt im Supermarkt und wird dann weggeworfen, weil es nicht verkauft wird.
1: Sehr guter Aspekt, den du da ansprichst, Theresa. Das ist was mich persönlich auch total überrascht hat, womit ich auch nicht gerechnet habe. Ich denke, viele, die auch zuhören, denken bei Foodsharing erst viel an Obst, an Gemüse. Aber mir ist auch bewusst geworden, was für Mengen an Fleisch und Wurst auch dann eben in Kühltaschen auch transportiert werden?
3: Also ich kann da auch von beiden Seiten tatsächlich berichten. Mein Konsumverhalten hat sich definitiv total verändert. Zum einen gehe ich seit 6 Jahren gar nicht mehr einkaufen, außer an dem Tag war ich drin, weil ich brauchte Klopapier. Das retten wir tatsächlich seltener bis gar nicht. Aber gerade mein Fleischkonsum hat sich so am Anfang sogar erstmal gesteigert, weil eben diese Fleischberge, die da in dem Müll landen, trotzdem ja auch verlockend sind. Und ich ja auch gemerkt habe, dass mein Fleischkonsum natürlich dem Otto-Normalverbraucher gleicht. Was sich verändert hat, ist aber, wenn ich zum Beispiel keine Milch rette, dann trinke ich keinen Kaffee. Ich habe dann angefangen, irgendwann, wenn ich Ziegenmilch gerettet habe, dann trinke ich halt meinen Kaffee mit Ziegenmilch. Ugh. Also es ist alles nur eine Art der Gewohnheit oder des eigenen Verhaltens halt wirklich. Und wie gesagt, mittlerweile ist es dann aber auch so, dass wir ja wirklich von allem alles retten. Und ich kann jetzt sagen, ich habe ein 4-jähriges Kind daheim, dem bringe ich das so schon auch bei, dass wir eigentlich nur das konsumieren, was wir auch gerettet haben. Ich bin da manchmal so ein bisschen im Zwiespalt, weil ich muss ihn ja irgendwann auch trotzdem auf diese Konsumgesellschaft vorbereiten. Oder wir verändern die Gesellschaft in dem Sinne, dass es eben nicht nur danach geht, was will ich jetzt und hier und sofort und gleich.
1: Bei dir spielt also so, nehme ich das wahr, auch eine Art von Konsumkritik eben mit bei deinem Foodsharing-Engagement, wie das auch dir persönlich zugute kommt. Jetzt ist es ja so, wenn wir das durchdenken, wie Lebensmittelrettung funktioniert, wenn es jetzt jeder kennen würde und jeder darauf zurückgreifen könnte, dann würde das so nicht funktionieren, falls es auch bessere Regeln gibt für die Supermärkte gegen Lebensmittelverschwendung, auch nicht mehr in dem Maße, was euch ja, wie wir besprochen haben, eigentlich auch ein Anliegen ist. Also mal zugespitzt formuliert, ist es euch eigentlich ein Anliegen oder ein Ziel, euch selbst überflüssig zu machen in der Zukunft? Oder wie seht ihr da in die Zukunft, wenn Foodsharing vielleicht auch bekannter wird oder gar nicht mehr so viel gebraucht wird?
2: Ja, genau. Tatsächlich ist genau das Ziel von Foodsharing, dass wir uns sozusagen selbst abschaffen, indem es uns einfach nicht mehr braucht, weil keine Lebensmittel mehr verschwendet werden. Das heißt, wenn es jetzt bekannter wird, also natürlich freuen wir uns über Engagement und über Menschen, die mitmachen, weil es jetzt aktuell so ist, dass einfach viele Lebensmittel verschwendet werden und es immer noch dieses Überangebot gibt. Aber das langfristige Ziel wäre, dass wir durch unser Engagement mehr Bewusstsein schaffen in der Gesellschaft und dieses Problem eben abschaffen und uns als Organisation auch abschaffen. Ja.
1: Ihr wollt darauf auch aufmerksam machen, jetzt schon am kommenden Wochenende, am 26. September, da ist nämlich der große Tag der Lebensmittelrettung. Und Claudia, du meintest schon, da seid ihr auch in Nürnberg präsent.
3: Genau, also tatsächlich hat dazu Foodsharing Deutschland aufgerufen. Das ist jetzt nicht hier allein auf unserem Mist gewachsen. Aber ich finde das eine total tolle Idee, dass da Foodsharing Deutschland einfach sagt, es sollen so viele Bezirke wie möglich mitmachen. Wir haben letztes Jahr das erste Mal eine große Aktion am Jakobsplatz gestartet. Und weil das super gut ankam und ja auch angenommen worden ist, machen wir das dieses Jahr wieder. Wir haben am Jakobsplatz am 26.09. von 10 bis 14 Uhr einen großen Pavillon aufgebaut. Und wollen dort mal sichtbar machen, wie viel Lebensmittel eigentlich so in den letzten 24 Stunden weggeschmissen worden wären.
4: Und da sind möglichst viele Abholungen aus Nürnberg, aber auch aus Fürth, die sich dort sammeln.
1: Koordiniert ihr das auch dann vorab schon, dass ihr wisst, da ist dieser Termin und dafür wird dann speziell gesammelt? Wie bereitet ihr das gerade so vor?
3: Genau, das ist eben so diese Hintergrundarbeit, die für uns als Botschafter hauptsächlich anfallen, aber wir natürlich ganz viel Unterstützung aus unseren eigenen Reihen dafür bekommen. Also wir können natürlich nicht alle Abholungen alleine stemmen, sondern die Teams der verschiedenen Supermärkte, Betriebe, Filialen, die so im näheren Umkreis sind, sind darauf schon vorbereitet, dass die Abholung von dem Tag oder vom Vortag dorthin gebracht werden können. Zum Teil können wir sie in der Halle für alle eben zwischenlagern. Wir mussten natürlich auch da wieder mit der Stadt in Kooperation zusammenarbeiten und uns Genehmigungen einholen. Nicht jeder kann einfach ein Pavillon auf den Jakobsplatz aufstellen. Vor allen Dingen, weil die Stadt Nürnberg ja auch sehr gefragt ist, was so öffentliche Events betrifft. Da gerade am Jakobsplatz mehrere Events stattfinden, haben wir eben das Zeitfenster jetzt von 10 bis 14 Uhr bekommen. Und die Stadt braucht natürlich immer ein größeres Vorlauf, solche Genehmigungen durchzusetzen. Aber da haben wir eben einen Ansprechpartner und die das für uns abwickelt. Und genau darum bin ich auch so sehr dankbar, dass ich mich nicht mit dieser Bürokratie rumschlagen muss, sondern dann das Wesentliche, die Lebensmittelrettung und dann eben die Sichtbarkeit, mich darauf konzentrieren kann.
1: Im letzten Jahr, da war ich leider nicht da, habe aber gesehen, da habt ihr ein Smoothie-Bike da aufgestellt gehabt, wo jeder mit eigener Muskelkraft seinen eigenen Smoothie machen durfte. Ist das wieder da?
3: Ja, natürlich. Das war das Highlight, weil einfach das auch so ein Publikumsmagnet ist, ne? Und da danken wir natürlich auch dem Umweltreferat für die Bereitstellung des Smoothie-Bikes. Das kann sich eigentlich auch sonst jeder leihen, der vielleicht gerne Öffentlichkeitsarbeit, öffentliche Einrichtungen betreibt oder da was machen möchte. Es gibt sogar essbare Becher dazu. Also auch da achtet die Stadt, das Umweltreferat und wir natürlich auch drauf, dass nicht noch Müll anfällt, sondern wir retten das Obst und Gemüse, was in den Mixer fällt und jeder, der vorbeikommt, darf sich eine Runde aufs Rad setzen, strampeln und dann einen leckeren Smoothie genießen.
1: Sind wir mal gespannt, eine Menge zu erleben und an Leckereien jetzt am kommenden Samstag, dem 26. September von 10 bis 14 Uhr am Jakobsplatz. Jetzt geht unsere Stunde so langsam schon zu Ende, wo wir es gerade von Leckereien hatten, als Foodsharing-Bezieher habe ich da auch so eine ganze Menge an Geschichten auch schon parat und würde euch auch gern mal fragen, so in eure Runde, um auch nochmal mehr Lust auf Lebensmittelrettung zu machen, so eine kleine Schlussrunde. Was war denn, würdet ihr sagen, so das unvergesslichste Lebensmittel, was ihr über Foodsharing wirklich auch gerettet habt? Also wo, wir hatten es jetzt schon von Spargelzeit, Erdbeerzeit, Wassermelonen. Habt ihr da so die eine oder andere Geschichte vielleicht noch?
2: Also unvergesslich, weiß ich nicht, mir fällt jetzt sofort Bier ein. Tatsächlich ist das bei einer Supermarktabholung mal zufällig angefallen. Ist natürlich mega lustig, muss man dann aufpassen bei der Verteilung natürlich. Ansonsten, ja, es gibt so viele Lebensmittel. Insgesamt hat man ganz viele Berührungspunkte auch mit Sachen, die man selber ja gar nicht kaufen würde. Also da bin ich dann immer beeindruckt, manchmal positiv, manchmal auch negativ. Es kommt ganz drauf an, wenn man so sieht, was es überhaupt an Sortiment in solchen Supermärkten gibt, wenn man selber nicht so drauf fokussiert ist, aber dann eben bei einer Abholung damit konfrontiert wird. Und auch bei Obst und Gemüse habe ich immer wieder mal Sachen dabei, die ich eben nicht kaufen würde oder manchmal vielleicht auch gar nicht kenne und selber erstmal schauen muss, was ist das eigentlich?
1: Das ging mir auch mal so. Ich kann mir gut vorstellen, wovon du sprichst, aber im positiven Sinne. Ich hatte in einer Abholung mal Granatäpfel dabei und ich habe schon so lange keine Granatäpfel mehr gegessen und ich war so begeistert davon. Da habe ich einfach durch Foodsharing etwas wiederentdeckt, was ich so irgendwie gar nicht mehr wertzuschätzen kannte. Das mag ich auch sehr gern so, immer wieder mal was Neues zu entdecken.
3: Tatsächlich ist mir jetzt noch gekommen, dass es war ganz am Anfang meiner Foodsharing-Karriere, wir veganes Lupineneis gerettet haben von Hersteller direkt. Und der Hersteller hatte uns 150.000 Pack angeboten, die hier in Nürnberg und München dann zu verteilen. Und das war so eine schöne Aktion, weil wir uns einfach über Facebook damals noch kommuniziert haben, an verschiedene U-Bahn-Stationen gestellt haben und diese becherweise den Leuten, die aus der U-Bahn kamen, rausgegeben haben. Und das Eis war der Hammer.
4: Meine Abhol-Highlights und Lebensmittel-Highlights sind eigentlich meistens im Jahr die Kirchweihabholungen und die Weihnachtsmarktabholungen. Da freue ich mich schon eigentlich immer total drauf, weil das ist echt ein Event, das macht auch Spaß. Dieses Jahr wollen wir dazu in Fürth übrigens auch danach eine Aktion damit mit den Lebensmitteln starten, damit davon nicht nur Foodsaverinnen was haben, sondern mehr Menschen. Was mir an Abholungen am meisten im Gedächtnis bleibt, ist meistens das, wo ich mir danach denke, wow, genau das habe ich gebraucht. Wenn ich zum Beispiel heute den Riesenpack Taschentücher rette, mir noch überlege, oh je, das reicht aber für 4 Winter und am nächsten Tag in der Kita ein Zettel hängt, wir bräuchten wieder Taschentücher. Und ich mir denke, ja, genau hierfür war's.
2: Genau, zu solchen Situationen hatte ich vor kurzem auch ein Erlebnis bei einer Abholung, die ich für ein Foodsharing-Dinner gemacht habe und dann ganz einfache Basics gerettet habe, wie Zwiebel oder Olivenöl und ich mich so mega drüber gefreut habe, weil ich dachte, ja cool, das kann man dann jetzt konkret für dieses Event brauchen, gut verwenden und dann, genau, dachte ich mir, wie schön, das ist eigentlich ganz einfach, aber ich freue mich mega drüber, diese einfachen Lebensmittel zu retten.
1: Bei mir ist es auch oft so, dass Einfache, ich liebe ja sowieso Obst und Gemüse und schön ausgereift sowieso, so wie es eben im Laden dann manchmal gar nicht mehr zu kaufen gibt. Mein himmlisches Erlebnis, denke ich mir so, das war mal eine Avocado tatsächlich aus dem Foodsharing, die einfach so gereift, cremig war, wie man das, glaube ich, in keinem Markt mehr kaufen könnte. Und da habe ich es bekommen. Das ist so mein Erlebnis. Oder immer der Klassiker, frisches Bananeneis. Ich liebe auch reife Bananen und auch sind ja auch oft riesige Mengen und die dann auch zu verarbeiten. Und das ist ja ohnehin so, glaube ich, das, was Foodsharing auch vereinfacht und auch uns alle, glaube ich, vereint. Ein großer Gefrierschrank hilft immer, oder?
3: Kann aber auch gefährlich werden, sage ich dir. Man stopft gerne viel rein und denkt eben wieder, man könnte es ja irgendwann mal brauchen, aber eigentlich ist es von allem zu viel.
1: So ist es. Deswegen seid ihr drei auf jeden Fall und euer ganzes Foodsharing-Team sehr, sehr engagiert, die Lebensmittel so gut und so bald wie möglich in die gesamte Gesellschaft zu verteilen. Vieles an kleinen Erlebnissen, Anekdoten haben wir jetzt hier gehört im Studiogespräch. Das findet jetzt am Ende dieser Radio Z-Stunde sein Ende. Und dafür bin ich euch ganz herzlich dankbar, dass ihr uns diese super spannenden Einblicke gegeben habt in euer Engagement. Vielen Dank, dass ihr drei da wart hier im Studio. Theresa, Anna und Claudia, engagiert bei Foodsharing in Fürth und Nürnberg, waren heute hier.
3: Gerne.
4: Danke für deine Zeit.
2: Danke dir.
3: Und ciao. Das Ohr.
1: Vielen Dank euch.
4: Bis Samstag am Jakobsplatz.
2: Ja. Oder bei einem der nächsten Foodsharing-Dinner.
1: Drei Minuten vor sieben, das war natürlich Nürnberg für heute. Lieben Dank fürs Zuhören, sage ich. Am Mikrofon verabschiedet sich Marco Hendrich. 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

Es sind 12 kluge, wütende, starke, zumeist schwarze Frauen zwischen 19 und 93. Sie sind lesbisch, trans, queer, non-binär oder hetero und arbeiten als LehrerInnen, BäuerInnen, als Kulturschaffende oder als Bankerin. Ihre Lebensgeschichten haben vieles gemeinsam. Erfahrungen mit Rassismus, Sexismus, Diskriminierung, Ausgegrenztsein, Migration. Und sie eint noch etwas. Ihre Suche nach Identität, einem selbstbestimmten und emanzipierten Leben. Hallo und herzlich willkommen bei Step Across the Border. Der Roman Mädchen, Frau etc., auf den wir heute neugierig machen wollen, erzählt diese 12 miteinander verwobenen Lebensgeschichten, die sich größtenteils in England abspielen. Geschrieben hat ihn 2019 die britische Autorin Bernardine Evaristo unter dem Titel Girl, Woman, Other. Er erschien dieses Jahr auf Deutsch im Tropenverlag. 95.8 Kampala.

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1: Emma. Heute Abend hat Emmas Stück Die letzte Amazone von Dahomey im National Theatre Premiere. Sie denkt daran zurück, wie sie mit dem Theater angefangen hat, wie sie und ihre Komplizin Dominique sich den Ruf erwarben, Stücke zu stören, die ihr politisches Empfinden verletzten. Hinten auf dem Parkett ihre kraftvollen Schauspielerstimmen hören ließen und dann schleunigst verschwinden. Protest, glaubten sie, müsste öffentlich sein, penetrant und absolut nervtötend für die, denen er galt. Sie weiß noch, wie sie einem Regisseur, in dessen Stück sich halbnackte schwarze Frauen aufführten wie die Bekloppten, ein Glas Bier über den Kopf geleert hat, um sich dann in die Gassen von Hammersmith zu verdrücken, mit Gebrüll. Danach verbrachte Emma Jahrzehnte im Off, schleuderte als Rebellin Handgranaten auf das Establishment, das sie ausschloss, bis der Mainstream zu schlucken begann, was mal radikal war, und sie auf einmal hoffte, Teil davon zu werden. Was aber erst geschah, als vor 3 Jahren eine Frau das künstlerische Ruder am National übernahm und der Anruf kam, nach so langer Zeit höflicher Absagen all ihrer Vorgänger, eines Montagsmorgens gleich nach dem Frühstück, als Emmas Leben sich leer vor ihr erstreckte und sie sich auf nichts als Internetserien freuen konnte. Ein tolles Stück müssen wir machen. Würden Sie auch die Regie übernehmen? Ich weiß, es ist kurzfristig. Ein tolles Stück müssen wir machen. Würden Sie auch die Regie übernehmen? Ich weiß, es ist kurzfristig, aber vielleicht hätten Sie...

0: Prostituierte, Kindermädchen oder Kriminelle in Frage kamen und die Rolle dann doch nie kriegten. Schimpften sie auf ihr Schicksal in diesem versifften Café in Soho, wo sie Spiegeleier mit Speck zwischen zwei Scheiben labbrigem Weißbrot mampften und Tee mit Milch und Zucker dazu tranken, umgeben von Sexarbeiterinnen, die da draußen auf der Straße ihrer Tätigkeit nachgingen, lange bevor Soho zum trendigen Schwulenviertel wurde. Dominique bekam einmal, als sie für einen viktorianischen Spielfilm vorsprechen wollte, vom Besetzungschef zu hören, sie verschwende seine Zeit, damals habe es doch noch gar keine Schwarzen in Großbritannien gegeben. Sie sagte, doch, habe es, bezeichnete ihn als ungebildet und ging dann, wobei sie noch die Tür hinter sich zuknallte. Emma erkannte, dass sie in Dominique eine Seelenverwandte gefunden hatte, mit der zusammen sie die Szene aufmischen konnte und dass sie beide ziemlich unvermittelbar sein würden, sobald sich das herumsprach. Sie gingen in einen Pub in der Nähe, wo das Gespräch sich fortsetzte und der Wein in Strömen floss.
1: Dominique war im Stadtteil St. Paul's in Bristol geboren, als Tochter einer afro-guyanischen Mutter, Cecilia, die ihren Stammbaum bis in die Sklaverei zurückverfolgen konnte, und eines indo-guyanischen Vaters, Windley, dessen Vorfahren als Kontraktarbeiter aus Kalkutta nach Guyana gekommen waren. Älteste von 10 Geschwistern, die alle eher schwarz als indisch aussahen und sich auch so definierten, zumal sich ihr Vater mit den Afro-Karibiern, mit denen er aufgewachsen war, gut verstand, nicht aber mit den Indern, die frisch aus Indien eintrafen. Dominique kam ihren sexuellen Vorlieben schon in der Pubertät auf den Grund, behielt sie aber wohlweislich für sich, weil sie nicht einschätzen konnte, wie ihre Familie und ihr Freundeskreis darauf reagieren würden und nicht zur sozialen Außenseiterin werden wollte. Ein-, zweimal versuchte sie es mit Jungs. Ihnen gefiel es, sie ertrug es. Mit 16 und im Ehrgeiz, Schauspielerin zu werden, brach sie nach London auf, wo die Leute ihre Außenseiteridentität stolz auf Abzeichen vor sich hertrugen. Sie pennte im Freien, unter den Arkaden des Embankment und den Ladeneingängen am Strand, sprach bei einer Wohnungsvermittlung für Schwarze vor, wo sie log und schluchzend berichtete, auf der Flucht vor ihrem prügelnden Vater zu sein. Die jamaikanische Vermittlungsangestellte zeigte sich unbeeindruckt. »So, dann hast du also ein paar Schläge gekriegt?« Dominique erweiterte die Anklage auf sexuellen Missbrauch väterlicherseits und bekam ein Notfallzimmer in einem Wohnheim. Nach 18 Monaten und wöchentlichen tränenreichen Telefonaten mit der Wohnungsbehörde ergatterte sie eine Einzimmerwohnung in einem kleinen Genossenschaftswohnblock aus den 50ern in Bloomsbury. »Ich habe getan, was nötig war, um eine Wohnung zu bekommen«, erzählte sie Emma. »Keine meiner Sternstunden, zugegeben. Aber es ist ja nichts passiert. Mein Vater wird nie davon erfahren.« Sie widmete sich ganz der Mission, sich in schwarzer Geschichte, Kultur, Politik und Feminismus weiterzubilden, entdeckte die alternativen Buchläden von London. Betrat Sister Wright in Islington, wo jedes einzelne Buch von Frauen verfasst war, und stöberte dort stundenlang. Geld, um sich etwas zu kaufen, hatte sie nicht, las aber Homegirls, a Black Feminist Anthology, von vorn bis hinten durch, im Stehen und in wöchentlichen Tranchen. Außerdem alles von Audre Lorde, was sie in die Finger bekam. Die Buchhändlerinnen schien das nicht zu stören. Als ich schließlich an einer sehr konventionellen Schauspielschule genommen wurde, Emma, da war ich längst politisiert und stellte alles dort in Frage. Als einzige Nichtweise der Schule. Sie wollte wissen, warum männliche Shakespeare-Rollen nicht von Frauen gespielt werden könnten, und von ethnisch diverser Rollenvergabe fangen wir erstmal gar nicht an, schrie sie dem Kursleiter entgegen, während alle anderen stumm blieben, auch die Studentinnen. Da ist mir klar geworden, dass ich auf mich allein gestellt bin.

Emma und Dominique blieben, bis sie rausgekehrt wurden, und pflügten sich durch etliche Gläser Rotwein. Sie beschlossen, wenn sie Schauspielerinnen sein wollten, müssten sie wohl ihre eigene Theatergruppe gründen, weil sie beide nicht bereit waren, ihre politische Haltung zu verraten, um Arbeit zu bekommen. Oder den Mund nicht aufzumachen, um sie zu behalten. Es war der nächste logische Schritt. Sie kritzelten Namensvorschläge auf kratziges Klopapier, das sie aus dem Waschraum klauten. Bush Women Theatre Company fing ihr Vorhaben am besten ein. Sie wollten ihre Stimme da erheben, wo es im Theater bisher still gewesen war. Die Geschichten schwarzer und asiatischer Frauen würden ein Forum finden. Sie würden zu ihren eigenen Bedingungen Theater machen. Das wurde das Motto der Truppe. Zu unseren eigenen Bedingungen oder gar nicht. Emmas Zuhause war eine baufällige Fabrik in Deptford mit Betonmauern, einsturzgefährdetem Dach und einer Rattenpopulation, die sich allen Versuchen der Ausrottung widersetzte. Später bewohnte sie eine Reihe ähnlich heruntergekommener Häuser, bis sie schließlich im begehrtesten besetzten Haus von ganz London landete, einem ehemaligen Büroblock von sowjetischen Ausmaßen hinter dem Bahnhof King's Cross. Sie hatte das Glück, als eine der ersten davon zu hören, bevor er sich füllte, und harrte auch aus, als das Räumungskommando dem Haupttor mit einem Hydraulikbagger zu Leibe rückte, was gewaltsame Gegenmaßnahmen nach sich zog und Haftstrafen für die Knallköpfe, die meinten, ein am Boden liegender Vollstreckungsbeamter habe noch ein paar saftige Tritte verdient. Man nannte es die Schlacht von King's Cross. Das Haus selbst hieß fortan Republic Freedomia. Sie hatten Glück, denn der Besitzer der Immobilie, ein gewisser Jack Staniforth, der steuerfrei in Monte Carlo lebte und durch die Erlöse eines familieneigenen Werks für Sheffielder Schneidewaren stinkreich war, zeigte sich in der Sache zugänglich, als ihn die Nachricht über seine Immobilienholding erreichte. Er selber hatte in den Interbrigaden im Spanischen Bürgerkrieg gekämpft. Und eine solche Fehlinvestition von Gebäude in einem der verkommensten Bezirke von London war für ihn nur eine kleine Fußnote in seiner Buchführung. Wenn Sie sich also um das Haus kümmern würden, schrieb er, könnten Sie mietfrei dort wohnen bleiben. Sie stellten das illegale Stromabzapfen ein und beantragten einen Anschluss. Gleiches geschah mit dem Gas, das bis dato über eine einzelne, in den Zähler geklemmte Münze geflossen war. Sie mussten ein Verwaltungssystem etablieren und versammelten sich eines Samstagsmorgens, um sich darüber zusammenzuraufen. Die Marxisten verlangten die Gründung eines Zentralkomitees für die Arbeiterrepublik Freedomia, was Emma dann doch ein wenig heftig fand, nachdem sich die allermeisten von ihnen nur aus Prinzip gegen die tollwütigen Hunde des Kapitalismus stellten, um nicht arbeiten zu müssen. Die Hippies machten den Vorschlag, eine Kommune zu gründen und alles zu teilen, waren aber dermaßen locker und relaxed, dass alle anderen sie niederredeten. Die Umweltschützer wollten Sprays, Plastiktüten und Deos komplett verbannen und brachten damit alle anderen gegen sich auf, sogar die Punks, die sonst nicht gerade für ihren minzfrischen Duft bekannt waren. Die Vegetarier verlangten eine Verpflichtung zur Fleischlosigkeit. Die Veganer wollten diese noch um Milchprodukte erweitern. Die Makrobiotiker schlugen vor, alle sollten nur noch gedünsteten Weißkohl zum Frühstück essen. Die Rastas wollten die Legalisierung von Cannabis und einen festen Platz auf dem Gelände hinter dem Haus, wo sie ihre Nyabingi-Treffen abhalten konnten. Die Hare Krishnas wollten, dass alle noch am selben Nachmittag trommelschlagend durch die Oxford Street zögen. Die Punks wollten die Erlaubnis, ihre Brüllmusik zu spielen und wurden dafür gehörig niedergebrüllt. Die Schwulen wollten in der Verfassung des Gebäudes ein Gesetz gegen Homophobie verankert sehen, worauf die anderen entgegneten, welche Verfassung? Die radikalen Feministinnen wollten einzelne Trakte nur für Frauen reservieren, inklusive genossenschaftlicher Selbstverwaltung. Die radikal-feministischen Lesben wollten ihre eigenen Trakte in gebührender Entfernung von den radikal-feministischen Nicht-Lesben, ebenfalls inklusive genossenschaftlicher Selbstverwaltung. Die radikal-feministischen schwarzen Lesben wollten das Gleiche,
allerdings unter der Bedingung, dass Weißen jeglichen Geschlechts der Zutritt verwehrt bliebe. Die Anarchisten verließen demonstrativ die Versammlung, weil jegliche Form der Verwaltung ein Verrat an allem darstellte, woran sie glaubten. Emma war eher für den Alleingang und für die Allianz mit anderen, die nicht versuchten, allen ihren Willen aufzuzwingen. Am Ende wurde ein ganz schlichtes, rotierendes Verwaltungskomitee aufgestellt, sowie diverse Regeln, die Drogendeals, sexuelle Belästigung und das Wählen von Tory-Politikern untersagten. Das Grundstück hinter dem Haus wurde zum Gemeinschaftsort voller Skulpturen aus Altmetall. Mit freundlicher Genehmigung der Künstlerinnen und Künstler.

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Die Dramaturgin Emma steht kurz vor dem Durchbruch. Nach zahlreichen Theateraufführungen an eher namenslosen Bühnen inszeniert sie ein erstes Stück am renommierten Londoner National Theatre vor großem Publikum. Es handelt von kriegerischen Amazonen. Sie hat eine Tochter, Yas, 19-jährig, die englische Literatur studiert. Diese ist, anders als ihre polyamore Mutter, auf der Suche nach einer monogamen, festen Beziehung und hält die feministischen Debatten ihrer Elterngeneration mittlerweile für komplett überflüssig. Die zukünftige Gesellschaft würde eh keine Unterschiede mehr zwischen männlich und weiblich machen. Ihre Studienfreundin Varis trägt Hijab. Sie zeichnet Comics und entwickelt gerade eine somalische Superheldin. Emmas gute Freundin Dominique, eine langjährige Weggefährtin und Mitbegründerin ihrer ersten Theatergruppen, ist wegen der Liebe zu einer Frau in die USA ausgewandert. Dort braucht sie lange, um sich aus dieser eklatant toxischen Beziehung wieder zu befreien. Carol arbeitet als erfolgreiche Investmentbankerin, hadert jedoch mit ihrem Leben, ihrer Herkunft und Hautfarbe und der sich in ihr immer weiter ausbreitenden Leere. Ihre Mutter Bami floh als Kind vor vielen Jahren aus dem armen, völlig ölverseuchten Niger-Delta nach Lagos und wanderte später mit ihrem Mann und einem Mathematikdiplom in der Tasche nach England aus, um sich dort als Reinigungskraft verdingen zu müssen. Sie ist stolz auf ihre Tochter Carol, der sie aus guten Gründen einen englischen Vornamen gegeben hat. Aber auch enttäuscht, dass Carol sich immer weiter emotional von ihr entfernt. Scheinbar ihre Herkunft leugnet und dann auch noch in eine weiße Familie einheiratet. Weitere Geschichten berichten über Flucht aus unterdrückten Verhältnissen oder armen Ländern in ein hoffentlich besseres Leben. Von Zwangsheirat, sexuellen Übergriffen und der Suche nach sich selbst. Bernardine Evaristo verwebt die Geschichten schwarzer Frauen über ein Jahrhundert zu einem vielstimmigen Panorama unserer Zeit. Sie erzählt über ihre Herkunft und Identität, ihre Kämpfe, Schmerzen, ihr Lachen, ihre Sehnsüchte und Lieben. Emmas Person und ihre Aufführung am Theater bilden dabei einen lockeren Rahmen für das Gesamtwerk. Jede Geschichte hat ihre eigene Perspektive und Zeit. Mal steht die Tochter, mal die Lehrerin, die Mutter, Großmutter oder Freundin im Vordergrund. So werden unterschiedlichste feministische Ansätze dargestellt. Die Ambivalenzen, die bei den Protagonistinnen immer wieder durchscheinen, machen sie umso sympathischer.

Jazz kam vor 19 Jahren in einem Gebärbecken in Emmas kerzenhellem Wohnzimmer zur Welt. Jazz war das Wunder, von dem Emma nie gedacht hatte, dass es ihr fehlte. Und ein Kind zu haben, vervollständigte sie tatsächlich, was sie allerdings nur selten jemandem anvertraute, weil es ihr irgendwie antifeministisch vorkam. Jazz sollte ihr gegenkulturelles Experiment sein. Emma wollte ihre Tochter frei, feministisch und stark machen. Später schickte sie sie zu Persönlichkeitsentwicklungskursen für Kinder, damit sie selbstbewusst und redegewandt wurde und sich in jedem Kontext behaupten konnte. Schwerer Fehler. »Mom«, sagte Jazz mit 14, als sie die Erlaubnis erwirken wollte, mit Freunden zum Reading Music Festival zu fahren. »Es könnte sich höchst nachteilig auf meine jugendliche Entwicklung auswirken, wenn du mich in diesem kritischen Stadium meines Weges hin zu der unabhängig denkenden, komplett eigenständigen Erwachsenen, als die du mich sehen möchtest, in meinen Aktivitäten einschränkst. Ich meine, du willst doch nicht ernsthaft, dass ich gegen deine vorsintflutlichen Regeln rebelliere und aus der Geborgenheit meines Heims ausbreche, um auf der Straße zu leben und mich als Prostituierte zu verdingen, was direkt in Drogenabhängigkeit, Kriminalität, Magersucht und missbräuchliche Beziehungen zu ausbeuterischen Dreckskerlen, die doppelt so alt sind wie ich, münden würde, bis ich schließlich viel zu früh in irgendeiner Crackhöhle mein Leben lasse? Im Jahr darauf bezeichnete Jazzy als Feminazi, als sie zu einer Party aufbrechen wollte und Emma sich den Hinweis erlaubte, sie solle den Rock doch eine Spur länger, die Absätze etwas niedriger und den U-Boot-Ausschnitt ihres Tops ein bisschen weniger tief wählen, damit ihr Körper wenigstens zu 30% bedeckt wäre, anstatt der 20%, die sich hier aktuell der Anstandsprüfung stellten. Und dann auch noch der Boyfriend, der gesichtet wurde, als er Jazz mit dem Auto absetzte. Kaum war sie durch die Tür, wartete Emma schon im Flur mit den üblichen harmlosen Fragen, die alle Eltern stellen würden. Wer ist er? Was macht er so? In der Hoffnung, Jazz würde antworten, dass er in die Abschlussklasse gehe und folglich ein vergleichsweise harmloser Schuljunge sei. Jazz entgegnete todernst und unverfroren, er sei ein 30-jähriger Psychopath, der wehrlose Frauen entführe und sie wochenlang im Keller gefangen halte, wo er sich auf seine niederträchtige Art mit ihnen vergnüge, um sie anschließend in kleinste Stücke zu zerhacken und sie im Gefrierschrank für den nächsten Wintereintopf zu lagern. Und entschwebte dann nach oben in ihr Zimmer, umweht von einer Wolke Mary Jane. Zudem bezeichnet das Kind, das sie zur Feministin erzogen hat, sich neuerdings nicht mehr als solche. »Feminismus ist doch voll die Herdennummer«, hat Jazz ihr erklärt. »Ganz ehrlich, heute ist es sogar schon durch, noch eine Frau zu sein.« Neulich hat bei uns an der Uni diese nicht-binäre Aktivistenperson gesprochen, Morgan Malenga. Das war der Mega-Eye-Opener für mich. Ich denke, in Zukunft sind wir irgendwann alle nicht-binär, weder männlich noch weiblich, was ja alles sowieso nur Gender-Performance ist. Und das heißt dann auch, Mamsi, dass deine Frauenpolitik überflüssig wird. Abgesehen davon bin ich Humanistin. Das spielt sich auf einer viel höheren Ebene ab als Feminismus. Hast du überhaupt schon mal davon gehört?

0: Jazz wurde am zweiten Tag der Orientierungswoche auf Wares aufmerksam. Bei der Begrüßungsparty in der Sporthalle, wo sie beide am Rand herumstanden. Jazz fühlte sich, wie sie ihr später gestand, von Wares Resting Bitch Face angesprochen und Wares nahm es locker und fragte Jazz, ob sie in letzter Zeit mal in den Spiegel geschaut habe. Wares stimmt die Farbe ihrer Kopftücher auf die ihrer wallenden Kleider ab. Sie hat grüne Tage, braune Tage, blaue Tage, Blumentage und Neontage, aber nie schwarze Tage. Sie ist schließlich nicht orthodox. Ihr Smartphone schiebt sie sich oft vorn in den Hijab, um beim Telefonieren die Hände frei zu haben. Und Jazz lobt sie für diese hervorragende Verquickung des Religiösen mit dem Pragmatischen. Worauf Wares erwidert, sie trage Hijab, um zu ihrer Identität als Muslimin zu stehen. Und obwohl es etliche gibt, die das als korrekte religiöse Äußerung lesen, steht im Koran nichts darüber, dass Frauen sich verhüllen müssten. Wusstest du das? Jazz sieht die bösen Blicke, die Wares treffen, wenn sie zusammen durch die Stadt gehen. Für ihre Freundin schickt sie böse Blicke zurück. Ihre Großmutter verlasse die Sozialwohnung in Wolverhampton gar nicht mehr, hat Wares erzählt. Sie halte es einfach nicht aus, draußen herumzulaufen und den vielen Anfeindungen zu begegnen. Außerdem habe sie nie aufgehört, um das zu trauern, was sie verloren hat. In Mogadischu führte sie bis 1991 ein gut situiertes Leben. Die Männer aus der Verwandtschaft arbeiteten in der familieneigenen Zahnarztpraxis, bis sie dann alle getötet wurden und sie mit ihren Töchtern hierher geflüchtet ist. Heute schluckt die Großmutter verschreibungspflichtige Tabletten, sitzt im Wohnzimmer und zieht sich immer weiter in sich selbst zurück, bis sie eines Tages gar nicht mehr erreichbar sein wird. Jazz und Wares kehren auf den Campus zurück und gehen den Hauptweg entlang, während der Regen nachlässt, der Himmel heller wird, ein Regenbogen sich zeigt. Sie kommen am Fitnesscenter vorbei, wo Studierende in Sportklamotten ein- und ausgehen. Sie kommen an der Reinigung vorbei, wo Studierende in Zombie-Modus den Waschmaschinen beim Schleudern zusehen oder auf ihren Smartphones rumtippen. Sie kommen am Artcenter vorbei, mit der Galerie und dem Café, das unbezahlbaren Kaffee und unbezahlbaren Kuchen an die posche Klientel verkauft, die extra dafür auf den Campus kommt. Sie laufen an den Wohnheimblocks vorbei, umweht von Musik und Dope-Schwaden, bis sie ihren erreicht haben. Sie gehen hinein und die Treppe hinauf, während Wares weitererzählt, sie habe gelernt, sagt sie, sofort zu reagieren, wenn irgendwer eine der folgenden Bemerkungen macht. Dass Terrorismus gleichbedeutend mit dem Islam sei. Dass sie unterdrückt werde und man ihren Schmerz nachempfinden könne. Wenn irgendwer ihr sagt, sie sei für seine Arbeitslosigkeit verantwortlich. Wenn irgendwer ihr sagt, sie sei Migrantenungeziefer. Wenn irgendwer ihr sagt, sie gehöre nicht hierher, wann sie endlich wieder abhaue. Wenn irgendwer sie fragt, ob sie zwangsverheiratet werde. Wenn irgendwer sie fragt, warum sie sich wie eine Nonne anzieht. Wenn irgendwer ganz langsam mit ihr spricht, als könnte sie kein Englisch. Wenn irgendwer ihr sagt, ihr Englisch sei aber sehr gut. Wenn irgendwer ihr sagt, er werde sie und ihre Familie töten. Du hast echt gelitten, sagt Jazz. Ich fühle mit dir. Nicht überheblich natürlich, sondern vielmehr empathisch. Ich habe eigentlich gar nicht groß gelitten. Gelitten haben meine Mutter und meine Großmutter. Sie haben schließlich ihre Liebsten und ihr Heimatland verloren. Bei mir ist das hauptsächlich Kopfsache. Es ist doch keine Kopfsache, wenn dich die Leute absichtlich anrempeln. Ja, aber das ist doch gar nichts im Vergleich zu der 500.000 Menschen, die im somalischen Bürgerkrieg gestorben sind. Ich bin hier geboren und ich werde in diesem Land etwas erreichen. Ich kann es mir nicht leisten, mir nicht den Arsch aufzureißen. Ich weiß, dass es auf dem Arbeitsmarkt hart für mich wird. Aber weißt du was, Jazz? Ich bin kein Opfer. Behandle mich niemals wie ein Opfer. Meine Mutter hat mich nicht zum Opfer erzogen.
1: Ihr seid bei Step Across the Border. Heute mit Auszügen aus dem Roman Mädchen, Frau etc. von Bernardine Evaristo. Dieser Roman beeindruckt gerade vor dem Hintergrund der aktuellen Debatten um Identitätspolitik, Gendersprache und um angebliche Denkverbote. Und um den Stellenwert dieser Debatten. Auf ganz besondere Weise hält die Autorin Evaristo der modernen, britischen und somit im Grunde der ganzen westlichen Gesellschaft einen Spiegel vor. Ihr Roman schildert die Lebenswelt schwarzer Frauen mit all ihren Problemen, egal welcher Generation sie angehören. Die ist so dicht und so geballt, dass es mir als zynisch erscheint, diese nicht wahrhaben zu wollen oder auch zu leugnen, wie es Rechte und auch Konservative gerne tun. Oder sie als Randthemen zu bezeichnen, so wie es gerade Sarah Wagenknecht in Deutschland macht. Die Geschichten machen deutlich, dass es eben nicht um marginalisierte Perspektiven geht, sondern dass es an der Zeit ist, den seit Jahrhunderten andauernden strukturellen Rassismus und die Diskriminierung von Frauen deutlich zu benennen und endlich abzuschaffen. Und zwar radikal. Die gerade in Deutschland geführte Debatte um Gendersprache und ihre Anwendung ist wichtig, aber gerade für einen Teil der jüngeren Generation schon eher nebensächlich, da es selbstverständlich geworden. Entscheidend ist, dass das Streben nach Diversität und Anerkennung von Vielfalt eine soziale Frage und keine Identitätsfrage darstellt.

0: Carol. Carol durchquert den Bahnhof Liverpool Street mit seinem intergalaktischen Dach aus Glas und Stahl, das von turmhohen korinthischen Säulen getragen wird. Auf dem Weg zu den Rolltreppen und den hochaufragenden Fenstern, die das heilige Leuchten des Morgenlichts einlassen, geht sie unter der Tafel hindurch, die die Ankunfts- und Abfahrtszeiten anzeigt. Mittels leuchtend alphanumerischer Zeichen und ständig wechselnder, sich aktualisierender Texte, während aus den Lautsprechern daneben Durchsagen dröhnen, Fahrgäste über Bahnsteignummern informieren und sämtliche Zwischenstationen auf dem Weg zu dem Ziel aufzählen, an dem dieser Zug endet, sowie die diversen Verspätungen aufgrund von Vandalismus an den Schienen, Laub auf der Strecke, Sonne auf der Strecke oder einer Leiche unter dem Zug. Wie unfassbar rücksichtslos, wenn auch nicht ihr persönlich gegenüber, sich absichtlich einem maschinellen eisernen Untier vorzuwerfen, das tausende Tonnen wiegt und mit Höchstgeschwindigkeiten von 225 Stundenkilometer dahin rast, einen so brutalen, dramatischen Abgang zu wählen. Carol weiß, was Menschen in solche Verzweiflung treibt, weiß, wie es ist, normal zu wirken und sich doch selbst wanken zu spüren. Nur einen Sprung entfernt von den versammelten Massen am Bahnsteigrand, die noch Hoffnung genug im Herzen haben, um weiterzuleben. Wanken. Nur einen Sprung entfernt vom ewigen Frieden. Zurzeit allerdings fühlt sie sich ziemlich lebendig, sehr zukunftsorientiert, wie es bei der Arbeit heißt, hin zur nächsten Tür, die sich auftun wird. Zurzeit spielt sie bereitwillig ihren Part im Orchester des dissonanten Getöses von Londons belebtestem Bahnhof als ein Schrittgeräusch unter beinahe 150 Millionen lebender Paar Füße pro Jahr, dieser anonymen Menge von Pendlern, genetisch zu 99,9% identisch, unabhängig davon, wie sie äußerlich verpackt oder psychologisch verkabelt sind. Krumm, wirr, kurzgeschlossen, vom Stromschlag getroffen. Alle so perfekt arrangiert, so ausbalanciert und kontrolliert, sozialisiert, sich an diesem Montagmorgen als zurechnungsfähige Mitglieder der Gesellschaft durch den öffentlichen Raum zu bewegen und alle Dramen zu verinnerlichen. So wie sie. Mit ihrer perfekt sitzenden Großstadtkleidung, den ballerinenhaft straffen Schultern, dem geglätteten Haar, zum martialischen Dutt gezurrt, den Augenbrauen mit kalligraphischem Anspruch gezupft, dem dezenten, nüchternen Platin- und Perlenschmuck.
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0: Carol tritt auf die silbernen Stufen der Rolltreppe, zusammen mit dem Rest der pendelnden Bevölkerung in ihren tristen Bürofarben und lässt sich himmelwärts tragen, aus dem Untergrund hinauf auf die Straßen von Bishopsgate. Sie ist unterwegs zu einem frühmorgendlichen Termin, ein neuer Kunde mit Sitz in Hongkong, dessen Reinvermögen das Bruttoinlandsprodukt der ärmsten Länder weltweit um ein Vielfaches übersteigt. Sie kann nur hoffen, dass er nicht zusammenzuckt, wenn sie das Konferenzzimmer auf der Chefetage betritt. Eine Wand ganz aus Glas mit Blick auf die City of London. Auf der anderen ein gewaltiger Klecks von steuerabzugsfähigem Kunstwerk, das so viel gekostet hat wie ein Stadthaus in Londons urbaneren Vierteln. Sie kann nur hoffen, dass er sie nicht ansieht, als gehörte sie hinter einen Rollwagen mit Kaffeekannen, einer Teeauswahl, Kräuter, Grün, Earl Grey, Assam und diesen einzeln verpackten Firmenkeksen. Sie ist es gewohnt, dass Kunden und neue Kollegen an ihr vorbei, hin zu denjenigen schauen, die sie offensichtlich erwartet haben. Sie marschiert dann immer direkt auf den Kunden zu, drückt ihm fest und doch feminin die Hand, blickt ihm dabei warm und doch selbstbewusst in die Augen, lächelt unschuldig und stellt sich ihm in lupenreinem Standardenglisch vor, präsentiert ihre hübschen, zum Glück nicht zu dicken, in dezentes Rosa gehüllten Lippen, zeigt ihre perfekten Zähne und übernimmt, während er sich noch in diesem Zusammenprall zwischen Erwartung und Realität arrangiert und das zu verbergen versucht, die Kontrolle über Gesamtsituation und Gespräch. Carol geht es immer darum, die Oberhand zu behalten. Heute wird sie sich zwingen, mit einer positiven Grundhaltung in das Meeting zu gehen. Schließlich stapeln sich bei ihr im Regal die Motivationsratgeber, die sie in den USA bestellt, und raten ihr: Visualisiere die Zukunft, die du dir erschaffen willst, glaub daran, dass du es kannst, dann ist es schon halb geschafft, oder vermittle ein starkes Außenbild, damit verschaffst du dir Respekt. Wie wird das Meeting also laufen? Fucking fantastisch! Nur, dass sie eben immer wieder an die kleinen Wunden denken muss. Die Geschäftspartner, die ihr ein Kompliment dafür machen, wie gut sie sich ausdrückt und das Staunen in der Stimme dabei nicht verbergen können, sodass sie vorgeben muss, nicht gekränkt zu sein und liebenswürdig lächeln, als wäre es wirklich nur ein Kompliment. Dass sie immer wieder an die Zollbeamten denken muss, die sie herauswinken, wenn sie um die Welt jettet, genauso Aktenkoffer und Kostüm bewährt wie all die anderen Geschäftsleute, die einfach durch den Zoll segeln, unschikaniert. Ach, wäre sie doch bloß eine der Privilegierten dieser Welt, die es als ihr selbstverständliches Recht betrachten, unbehelligt, unverdächtigt, respektiert, die globale Welle zu surfen. Mist, Mist, Mist. Und ihre Rolltreppe fährt hoch, hoch, hoch. Komm schon, weg mit den negativen Gedanken, Carol. Lass die Vergangenheit los, schau positiv in die Zukunft, mit der Leichtigkeit eines Kindes, frei von jedem emotionalen Ballast. Das Leben ist ein Abenteuer, das man mit offenem Geist und liebevollem Herzen empfangen muss. Aber da war dieses eine Mal, ganz zu Beginn ihrer Karriere, in einem Land mit bekanntermaßen katastrophaler Bilanz in puncto Menschenrechte. Und obwohl sie ihnen erklärt hat, sie werde eine Delegation der dortigen Nationalbank treffen und ihnen alle nötigen Unterlagen zeigte, interessierte sie das kein bisschen. Selbst in ihren Körper drangen sie ein. Als wäre sie ein armseliger Drogenkurier mit einem halben Kilo Pulver in der Möse oder auch im Verdauungstrakt, aus dem sie es bald ausscheiden würde, in den kleinen Plastiktütchen, die sie ganz offensichtlich am selben Morgen gefrühstückt haben musste. Fremde Hände drangen in einem fensterlosen, kerkerhaften Raum in sie ein, abgeschnitten vom freien Fluss des Flughafens, während ein weiterer, schmuddeliger Grenzbeamter in schweißfleckig blauer Uniform zusah.
1: Carol absolvierte die Fahrt zu der altehrwürdigen Universität per Bus, U-Bahn, Zug sowie einem langen Fußmarsch vom Bahnhof durch Menschenmassen, den Rollkoffer im Schlepptau. Dann erklomm sie die knarzende, hölzerne Wendeltreppe hoch zu ihrem Zimmer im Dachstuhl, das auf den Innenhof hinausging, wo Efeu das uralte Mauerwerk bedeckte, und zog ein. Ganz allein. Ihre Mutter hatte sich den Tag nicht freinehmen können und das war auch ganz gut so, denn sie hätte sich doch nur in ihre exotischste nigerianische Wrapper aus mehreren tausend knallbunten Stoffbahnen und ihren 10 Meter hohen Turban geworfen und wenn es Zeit gewesen wäre, ihr einziges Kind zum ersten Mal allein zu lassen, hätte sie losgeheult. Und Carol wäre auf ewig die Studentin mit der durchgeknallten afrikanischen Mutter gewesen. Während der ersten Woche zählte sie die dunkelhäutigen Menschen in ihrem College an einer Hand ab und niemand war so dunkel wie sie. Im hochherrschaftlichen Speisesaal schaffte sie es kaum, von ihrem Teller mit dem widerlichen Steinzeitessen aufzublicken, geschweige denn das Gespräch mit jemandem zu suchen. Sie lauschte lautstarken Erinnerungen an Schlafsäle und Drogenräusche im Internat, Weihnachtsurlaube in Goa oder auf den Bahamas, Auslandsjahre, in denen der Machu Picchu erklommen oder Schulen für die Armen in Kenia errichtet worden waren, an Wochenenden, in denen über die M4 nach London geheizt wurde, an Hausgesellschaften auf dem Land, lange Wochenenden in Paris, Kopenhagen, Prag, Dublin oder Vilnius. Wo lag das überhaupt? Die meisten Studierenden waren gar nicht so, aber die richtig Reichen waren die lautesten und selbstbewusstesten und so hörte sie keine anderen Stimmen als diese. Durch sie fühlte Carol sich niedergeschmettert, wertlos, wie ein Niemand, obwohl sie kein Wort zu ihr sagten und sie nicht mehr bemerkten. Kein Mensch erzählte laut davon, in einer Sozialwohnung innerhalb einer Hochhausanlage aufgewachsen zu sein, bei einer alleinerziehenden Mutter, die als Putzfrau arbeitete. Kein Mensch erzählte laut davon, nie auch nur eine einzige Urlaubsreise gemacht zu haben, also wirklich nicht eine. Kein Mensch erzählte laut davon, nie im Flugzeug gesessen, nie ein Theaterstück oder das Meer gesehen, nie im Restaurant gegessen zu haben, so richtig, mit Kellnern. Kein Mensch erzählte laut davon, sich zu hässlich, dumm, arm, fett zu finden oder einfach nur schlicht fehl am Platz, nicht auf der Höhe, überfordert. Kein Mensch erzählte laut davon, mit 13,5 Gruppen vergewaltigt worden zu sein.
0: Carol erreicht den Hauptsitz der Bank mit Blick auf den Fluss, wo ihr vom ersten Arbeitstag an klargemacht wurde, dass sie genauso glatt und gepflegt auszusehen hat wie ihr Pendant in den amerikanischen Serien über Anwältinnen, Politikerinnen oder Ermittlerinnen. Frauen, die ihren Arbeitstag wundersamerweise in fesselspielengen Röcken und schwindelerregenden, instabilen High Heels absolvieren, in denen ihre Füße aussehen wie gebunden. Erogene Zonen aus gequetschter Muskulatur und eingeengten Knochen, umschlossen von luxuriösem Stripperinnen-Schuhwerk. Aber wenn sie sich verbiegen muss, um ihre Bildung, ihr Talent, ihren Intellekt, ihre Fähigkeiten und ihre Führungsqualitäten unter Beweis zu stellen, dann tut sie das eben. Ihr Morgenmantra vor dem Badezimmerspiegel: Ich bin hochgradig vorzeigbar, liebenswert, gesellig, zugänglich, beförderungswürdig und erfolgreich. Ich bin hochgradig vorzeigbar, liebenswert, gesellig, zugänglich, beförderungswürdig und erfolgreich. Ich bin hochgradig vorzeigbar, liebenswert, gesellig, zugänglich, beförderungswürdig und erfolgreich. Ganz zu schweigen von ihrem Klingelton Vivaldis 4 Jahreszeiten, das öffentliche Gesicht ihres Musikgeschmacks. Manchmal tanzt Carol wie eine Kriegerkönigin zu dem ungestümen Beat des kriegerbemalten, schamanischen Weisen Fela Kuti. Genießt es, wenn er mit seinen polyrhythmischen Percussions und den schamlos schwülstigen Blechbläserstößen ihre Gefühle zerfetzt, mit seinen lyrisch-politischen Antikorruptionsbreitseiten jeden Schein des Net-Adretten wegfegt. Und die futuristischen Bewusstseinserweiterungen von Parliament Funkadelic, die ihre freaky-statische Logik direkt vom Mutterschiff in ihr Hirn beamen, dessen schwer vernachlässigte rechte Hälfte mit ihrer durchgeknallten Fantasie aktivieren und mit ihren Auftritten in unerhörter Kostümierung, die sie so gern auf YouTube schaut. Dazu tanzt sie, nur für sich. Raus aus ihrem Kopf, raus aus ihrem Körper. Sie spürt ihn, sie befreit ihn. Kein Mensch schaut zu, kein Mensch urteilt. und weiter mit James Brown, dem Good Father of Soul. Get on up, Carol, get on up.

0: Carol erlaubt ihrem Blick, dem Flusslauf weiter nach Süden zu folgen, vorbei am National Theatre, wo just heute Abend eine nur mit Frauen besetzte Inszenierung Premiere hat. Laut Freddy geht es um schwarze, lesbische Kriegerinnen, aber er hat wohl nur wegen der Komik übertrieben. Er hat Karten besorgt und besteht darauf, dass sie mitkommt, wird sie sogar abholen, um ihr heiße Lesben in Aktion auf der Bühne zu zeigen, was sie, wie er hofft, genügend anheizen wird, um sich mit der Vorstellung vom mythischen Dreier anzufreunden. Zwei Frauen, ein Mann, du willst es doch auch, Honigschnütchen. Nein, beim besten Willen nicht, entgegnet sie lachend.
1: Eine der 12 Geschichten handelt von dem als Megan geborenen Morgan. Sie hat schon als Kind das Gefühl, dass sie kein typisches Mädchen ist, dass sie im falschen Körper steckt. Sie gibt früh alle geheuchelte Anpassung auf, trägt Männerkleidung und begibt sich auf die Suche nach dem eigenen Selbst. Nach vielen Umwegen identifiziert Sire sich Jahre später als genderfrei und nutzt genderneutrale Pronomen. Bei einem Vortrag, den Morgan hält, spricht Sire über das, was es heißt, ein nicht-binäres Leben zu führen.
2: Ich kann hier ausschließlich für mich selbst sprechen, fuhr Morgan fort, redete sich warm, indem Sire das Publikum vor der Vermutung warnte, mit der es zweifellos hergekommen war, dass nämlich alle Transmenschen gleich seien. Ich bin weder auserwählt, für alle Transpersonen zu sprechen, noch führe ich irgendeine Bewegung an. Ich will nur meinen ganz eigenen Weg ins nicht-binäre Leben erläutern, genauer gesagt ins Genderfreie. Morgan suchte Blickkontakt zu den jugendlich frischen Gesichtern, vor denen Sire sich mit 27 schon ungeheuer lebensklug fühlte. Genderfrei bedeutet, dass ich mich weder als männlich noch als weiblich identifiziere. Außerdem bin ich pansexuell, was wiederum bedeutet, dass ich mich zu Personen aus dem männlich-weiblich-Trans-Spektrum hingezogen fühle, wobei ich seit vielen Jahren mit einer Transfrau zusammen bin. Und die gebe ich auch so schnell nicht wieder her. Nicht, dass es euch was anginge, mit wem ich schlafe, aber wenn ihr es unbedingt wissen wollt, ich habe die freie Wahl, ich decke die ganze Palette ab. Jawohl, Kinder, ich habe ausgesorgt. Im Saal wurde gelacht. Das Eis war gebrochen. Diese Jazz war nach der Veranstaltung angestürmt gekommen und hatte gleich losgeplappert. Die Vorlesung? Habe sie absolut umgepustet. Sie überlege vielleicht selbst nicht binär zu werden. Ich meine, wie woke ist das denn? Rief sie aufgeregt, als wollte sie sich die neueste Trendfrisur zulegen. Morgan brachte sie sanft zurück auf den Boden. Ihr müsse klar sein, dass ein Transleben nicht einfach nur eine Identität sei, die man sich aus einer Laune überstreife. Es geht darum, zu sein, wie du wirklich bist, gegen den Druck einer Gesellschaft, die dir etwas anderes aufzwingen will, sagte Sire. Es ist etwas in dir, fuhr Morgan fort, kein Trend, auch wenn vielleicht manche eine Transhaltung als politisches Statement einnehmen, was auch völlig in Ordnung ist, sofern es aufrichtig ist, solidarisch, sofern es sich um eine echte Ablehnung gesellschaftlicher Gendervorgaben handelt. Nicht, weil es hip oder woke ist.
1: Der Kampf der 12 Frauen um Selbstbestimmung, der sich über Jahrzehnte hinwegzieht, erzählt vom persönlichen und auch gesellschaftlichen Torkeln zwischen einem Bedürfnis nach Anpassung an die Mehrheitsgesellschaft und dem Stolz auf das eigene. Evaristo, 1959 in Großbritannien geboren, hat vor dem hier vorgestellten Roman bereits 7 Bücher geschrieben. Für dieses 8. Werk bekam sie 2019 den Booker Prize. Sie ist die erste schwarze Frau in der Geschichte dieses bedeutenden Literaturpreises, der in Großbritannien seit 1969 vergeben wird.

0: Das war Step Across the Border. Heute mit Auszügen aus dem Roman Mädchen, Frau etc. von Bernardine Evaristo. Die Redaktion hatte Andrea Hilke.
1: Vielen, vielen Dank an Katja Maccioni und Tobi Lindemann für die Technik und fürs Lesen.
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Seguimos aquí en Sin Fronteras por Radio Z. Ich will auch kurz auf Deutsch zusammenfassen, um was unser Programm heute geht. Das wäre super. Ich freue mich zuerst auf alle unsere deutschen Zuhörerinnen und Zuhörer. Heute haben wir viele Themen eigentlich. Wir haben gerade hier im Studio Renan Capivara. Er ist ein Performer, Tanzer und er arbeitet auch Choreografien, Kunst. Und er studiert gerade an der Akademie der Bildenden Kunst hier in Nürnberg. Aus Brasilien kommt er direkt, aber er ist zwischen Portugal. Wir werden das sehen. Aber er ist hier im Studio. Er freut sich hier auch zu sein. Und das wird unser Hauptteil, würde ich sagen, hier im Sinn

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0: Nos acercamos entonces hacia el final de este programa de día domingo aquí, de día domingo, de día viernes aquí en Sin Fronteras por Radio Z. Ich bin wirklich glücklich eigentlich. Es war ein sehr interessantes Programm hier. Wir hatten diese drei Teile, ne, mit Renan, seine Karriere, seine Arbeit und auch diese Informationen zum Thema Studium für Kunst hier in Deutschland als, ne, in diesem Fall ein, als brasilianischer Bürger. Wir hatten auch die wunderschönen Gedichte von Bobby Bucky, sein letztes Buch, Nautico. Und Ida hat uns wirklich mit diesem Geschenk aus Mexiko sehr schön informiert zum Thema Popol Vuh, die Bücher und diese verschiedenen Übersetzungen, die man so wahrnehmen kann. Y ahora volviendo al español, este último minuto aquí de Sin Fronteras, quisiera dejárselo a Renan, si quiere decir algunas palabras de cierre, despedirte, saludar.
1: Saludos finales sería como muchas gracias por tenerme aquí. Fue
0: algo en portugués también. Puedes hacer un portugués, sí, para que libérate. Entonces,
1: muito obrigado, Ricardo, por.
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Ja, herzlich willkommen heute an diesem echt verregneten 22. August hier bei Radio Z und wie immer jeden Samstag eine Stunde Chocolate City, heute im Studio Ozan Çelik mit 60 Minuten Rare Soul aus den 60er und 70er Jahren. Vielleicht können wir hier die Stimmung ja ein bisschen aufheitern heute und wir fangen hier mal an mit einem klassischen Stück Chicago Soul vom legendären OK-Label aus dem Jahre 65, glaube ich sogar, The Artistics und This Heart of Mine.

Ja, die nächste Nummer leider nie veröffentlicht worden, eigentlich von Johnny Taylor und gab es nur auf dem Acetat. Irgendein Sammler dann irgendwann entdeckt, ich kann nicht genau das dazu sagen, und später dann halt natürlich veröffentlicht unter falschen Namen. Hier betitelt Johnny Burke, eigentlich eben Johnny Taylor mit Love on a Lease Plan.

Und die nächste Single jetzt mal aus Philadelphia von der Ostküste, und merkt man so richtig den Übergang vom Doo-Wop zum Soul. Hier Janis Christian mit Johnny und den Charmers, Just a Bad Thing.

Die Sendung gerade mal 18 Minuten alt und schon gibt es die obligatorische Curtis Mayfield-Nummer, die aus den frühen 60ern mit den Impressions, I'm the one who loves you.

Ja, und wir forcieren natürlich das Tempo, weil langsamer geht es ja eigentlich auch nicht. Hier mit zwei Singles aus den Mid-60ern, glaubt man gar nicht, wenn man sie hört. Recht futuristisch damals wahrscheinlich und eigentlich ein zeitloser Sound. Und wir fangen mal an hier mit James Shorter und seinem echt für damalige Verhältnisse wahrscheinlich revolutionären Modern Day Woman.

Ja, die nächste Single vom Motown-Label aus dem Jahre 1965. Und wir hören hier Kim Weston mit ihrer fabelhaften Stimme, für mich eine der besten Sängerinnen überhaupt aller Zeiten, die dann bei Motown leider überhaupt nicht den Erfolg eigentlich gefunden hat, den sie verdient hätte. Und der Sound hier nimmt eigentlich den Crossover Soul um zig Jahre vorweg. Wirklich eine zeitlose Nummer ebenfalls. Kim Weston mit A Thrill Am

So, die nächste Nummer, LP-Track, etwas länger, von Joe Batan, und das ist gewidmet für Michael Fuchs. Das war einer seiner absoluten Lieblingsnummern, und für ihn gibt's auch nächstes Wochenende von 14 bis 17 Uhr quasi eine Chocolate City Sondersendung zum Gedenken an ihn, dann 3 Stunden Rare Soul aus den 60er und 70er Jahren mit Nummern, die ihm hoffentlich gefallen werden, wo immer er jetzt auch sein mag. Und für euch gibt es jetzt, speziell natürlich auch für Michael zum Gedenken an ihn, hier eins seiner, wie ich weiß, absoluten Lieblingsstücke, Joe Batan mit dem LP-Track von What Good Is a Castle.

Ja, und weiter hier mit Detroit Soul, auch vom Motown-Label, die Lollipop sind. Ja, produziert von der Detroit-Legende Duke Browner und hier ihre Nummer Need Your Love.

Und jetzt die nächste Single aus dem Jahre 1973, seit wirklich geraumer Zeit einer meiner absoluten Favoriten. Hier kommen die Jackson Sisters mit I Believe in Miracles.

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Hallo und herzlich willkommen zu 2 Stunden Limborism hier auf der 95,8 bei Radio Z. Begrüße an diesem Samstag, 26. September, Stefan Wagner. Wir hörten, wie Hard Tones auf Big Crown Records kam, die Single Don't Forget Me Love und noch nach dem Album von Marco Benevento eine Single nachgeschoben. Wir hören daraus.

Bilbo Trio auf Tramp Records kam das Album Live at the Blueport Lounge und wir hörten daraus St. James Infirmary, davor Brain Story mit Blend, ebenfalls auf Big Crown Records, wie zuvor gehörter Marco Benevento. Als nächstes Alemayehu Eschete mit Altele Yeshiknem und danach Alfonso Soliano auf dem Schwesterlabel von Habibi Funk Berlin, Audible Beauty. Vom Album Tiger Trombone hören wir Surya Pagi. Playlist findet ihr unter radio-z.net/limborism.

Ihr seid bei Limborism Radio Z. Mein Name ist Stefan Wagner. Nach Alfonso Soliano auf Audible Beauty, dem Schwesterlabel von Habibi Funk Berlin, gibt's nun schon mal eine neue Ankündigung auf Habibi Funk, und zwar die Beirut City Pop Compilation. Wir hatten daraus Games mit Someday. Als nächstes Chill Torrent mit Chant de Alp. Sehr witzig. Auf Jazzman Records vom Album World Jazz Sound.

Und nach den Jodel-Sounds auf Jazzman Records noch ein paar Eindrücke vom Urlaub. Boban Petrovic entdeckt in Ljubljana im Big Nose Record Shop sehr zu empfehlen. Auf Croatia Records wurde wieder aufgelegt das Album Sora. Wir hören Suxvala si Snove. Und danach Italien, da gibt's von dem Pescheria Label eine tolle Compilation, Tropicantissimo Remixes und Sessions. Wir hören daraus Opa Opa, das Stück Buongiorno Italia, Tropicantissimo Remix.

nach Italien und dem Pescheria Label bzw. der Compilation gehen wir nach Kolumbien mit Chupame e Dedo, auch schon mal live beim Le Guess Who Festival gesehen. Das findet vom 5. bis 9. November in Utrecht zum 20. Mal statt. Aber Chupame e Dedo haben eine neue Single Nos Vemos El Proximo Anno. Und danach neue Single von Jimmy Tenor auf Büro B Rocking Downtown.

tolles zweites Album kommt von der in München ansässigen Band Sinem um Sinem Aslan Ströbel und Tom Wu an der Musik. Hat Ton gewidmet ihrer Großmutter auf Fun in the Church. Letzte Woche erschienen, wir hörten Banane und davor neue Single von Jimmy Tenor. Als nächstes Momo mit Para featuring Jessica Lauren. Und Playlist wie gesagt unter radio-z.net Limborism. Und auch nachhörbar in der Mediathek für eine Woche.

Karen y los Remedios auf ZZK Records, die Single Creation del Universo. Gordon mit Mara und als nächstes Sir Victor Uwaito Ayubele von der Nigeria 80 Compilation auf Strut Records und auch danach ein Album auf Strut Records, Malcolm Cato Presents. Wir hören daraus Cyril Cyril mit Le Chance im Malcolm Cato Mix.

Ihr seid bei Radio Z Limborism. Mein Name ist Stefan Wagner. Playlist unter radio-z.net. Da auch eine Woche lang nachhörbar in der Mediathek. Und wir hörten Bullion auf Ghostly International. Kam das Album Nearly Rue daraus. Davor Benny Sings auf Stones for Los Angeles. Auch da das Album 22 Durham Dew. Und wir hörten Parachute. Und davor zwei Compilations, zwei Veröffentlichungen des Strut Record Labels, The Residual mit Malcolm Gatto Mix und Sir Victor Uwaitu. Als nächstes Imi Owusu mit Hard People.

neue Single von Serpent with Feet, Sentinel. Davor China auf Lex Records vom Track Lead It Up, der Kate Renata Remix und Imi Owusu Hard People. Als nächstes Aesop Rock und Blockhead mit Trouble Trouble.

Das waren 2 Stunden Limborism. Wir hörten jetzt noch Twit 1, 2, 3 featuring Reginald Omas Marmot 4th mit Love and Mercy. Davor die wunderbare neue Single von Shepherd's Palaces auf Sub Pop, Yeri Curl Chump und A$AP Rock mit Blockhead. Als letztes noch ein Stück von dem wunderbaren neuen 5. Album von Archie Fairhurst, a.k.a. Romare oder Romare, Warpath. Oblivion heißt es, auf eigenem Label All You See ist es erschienen. Damit bin ich raus, hier geht's weiter mit Represent und ich wünsche euch ein schönes Wochenende. Vielen Dank fürs Zuhören und mich könnt ihr wieder hören Montagnachmittag. Playlist, wie gesagt, über radio-z.net Limborism. Ciao.

Das waren jetzt 2 Stunden Limborism hier auf Radio Z. Hier geht's weiter, wie gewohnt, von 17 bis 19 Uhr mit Represent.

0: Ihr hört Represent hier bei Radio Z auf der 95.8 mit DJ Kush. Heute haben wir einen speziellen Gast. Wir bleiben im Programm und kommen erstmal rein hier bei Represent. Kommen wir zum heutigen Gast der Sendung, Phil Abaddon. Kannst du uns was zu deiner Person und ein paar Hintergründe zu deiner Vita erzählen?
1: Moin, ich bin Phil Abaddon, Musikliebhaber, Supporter und DJ. Ich möchte euch heute ein wenig meine Werdegang vorstellen, die mich geprägt haben in meinem, die Geschichte einfach. Wie ich dazu gekommen bin, heute die Dinge zu tun, die ich tue, wie ich den Leuten die Musik, die ich selber sehr liebe, näher bringe. Und ich habe euch einige Meilensteine, die mich geprägt haben, mitgebracht. Und die möchte ich euch heute zeigen und auch etwas dazu sagen.
0: Ihr hört immer noch Represent Radio Z auf der 95.8. Heute haben wir einen speziellen Gast im Haus. Und zwar Phil Abaddon. Hier zu meiner Linken. Wir gehen eine chronologische Timeline durch und durchleuchten seine Vita. Lassen wir ihn selber mal ein bisschen zu Wort kommen.
1: Also das erste Mal, dass ich, dass mir Rap ein Begriff war oder darauf gestoßen bin, war durch den Film Man in Black von Will Smith. Der Titelsong Man in Black, den habe ich als Kind sehr gerne gehört und mir hat das sehr gefallen. Das war aber noch nicht so, dass ich regelmäßig Rap gehört habe oder dass so ein großer Begriff war. Es ist einfach gelaufen und ich habe es gefeiert.

Meine ersten eigenen bewussten Berührungspunkte mit Rap waren auf dem Schulhof Frauenarzt, 50 Cent und durchs Fernsehen wie MTV, Eminem.

Ihr hört immer noch Represent hier auf Radio Z, die 95,8. Ihr wisst Bescheid, ihr kennt das Programm. Wir sind gerade in der chronologischen Timeline von unserem Gast, Phil Abaddon, Real Jones Representer. Grüße gehen raus an alle Hörer. Ihr wisst Bescheid, es geht weiter mit Busta Rhymes. Gimme some more.

Beeinflusst von den Rhapsody Berlin DVDs spielen wir als nächstes Fork, Drama Kuba, Cannibal Rob, Shoutout Attila Knight, Killer Tune, Kaiserschnitt.

0: Wer weiß, wie lange die Sonne noch scheint. Habt ihr auch schon alles geschafft, was ihr erreichen wollt in eurem Leben? Noch kitzeln euch die Sonnenstrahlen, doch schon bald steht ihr im Regen. Macht euch auf was gefasst.
1: Mehrere Typen, eine Feinwaage. Dealer-Utensilien.
2: Genau das, was man sucht, eine Feinwaage.
3: Alles klar.
4: Sie sind festgenommen wegen Rausch gefahren.

Shoutout Moneymax aka Donatello. Shoutout Zerpunktfleisch. Als nächstes hören wir Nobel featuring Sister in Trouble mit dem Track Spiegel, produziert von Dr. Turner. Shoutouts gehen raus an die

Wir sind mitten im Memphis Rap angekommen. Als nächstes spielen wir Tracks von 666 Mafia und Tommy Wright featuring Tiptoe.

0: Ihr hört Represent hier auf Radio Z mit DJ Kush und Phil Abaddon. Wir gehen chronologisch die Timeline durch von unserem Gast und tauchen tief ab in den Untergrund. Viel Spaß mit der Sendung.
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Shoutout Massaville, Shoutout Skinny Finster, Rest in Peace, Kupser, Knicker, Fiction Chaos, produziert von Omerta Beats.

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Wir kommen zum Ende der Sendung. Ich spiele nochmal einen Track von Kleine Kova von ihrem neuesten Album. Shoutouts gehen raus an VRS, Kleine Crack, Slector, Parser, Roy, Kleine Kova.

Danke an alle, die reingehört haben. Das war Represent hier mit unserem Main Man Phil Abaddon auf Radio Z hier auf der 95.8. Es geht weiter mit Rasta Shock. Ich hoffe, ihr hattet viel Spaß. Wir wünschen euch ein schönes Wochenende.

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0: Nürnberg, Fürth oder Erlangen. Herzlich willkommen zu 2 Stunden Reggae, Dub, Dancehall, Ragamuffin and Jungle. Heute extended. Macht euch gefasst auf 5 Stunden Jungle und Drum and Bass to the fullest. Wir fusionieren den Rasterschock, den Tiefton und Hetz. An meiner Seite Electric Earliner.
2: Ja, Mann.
0: Wir haben auf jeden Fall Bock, euch da draußen mit 5 Stunden Drum and Bass und Jungle zu selektieren, zu verwöhnen für den Samstagabend. Rasterschock. Wir haben tolle Studiogäste.
2: Ja, Mann.
0: An den Decks live für euch, Nürnberg, Fürth und Erlangen. Anatomie. Ambi. Der Electric Earliner himself.
2: Und der Mörke.
0: Mörke. Meine Wenigkeit, Selector D-Man.
2: Und meine Wenigkeit, Electric Earliner.
0: Wir quatschen ein bisschen, hören den ein oder anderen Mix live und direct hier im Studio. Grüße gehen raus noch an das Speed Jungle Soundsystem.
2: Ein Anaconda Sound System.
0: Dankeschön. Bleibt auf jeden Fall dran, 19 bis 0 Uhr. Heute im Jungle und Drum and Bass Special. Lehnt euch zurück. Dreht den Sound auf. Ihr habt wie immer die Garantie. Ihr empfangt uns über den Livestream auf www.radio-z.net.
2: Oder auf DAB Plus.
0: Band 10C. Übers Kabel.
2: Unter www.radio-z.net.
0: Oder oldschool über die Frequenz 95.8 an unsere Analog Listeners.
2: FM bitte.
0: Yes, FM. Maximum. Lehnt euch zurück, die erste Stunde kommt von mir. Dann geht's weiter in the Mix, live and direct. Hier auf Radio Z 95.8.

ist Jungle Massive. Ihr seid immer noch im Jungle und Drum and Bass Special. Heute von 19 bis 0 Uhr auf eurem und meinem Lieblingssender Radio Z. Wir bündeln die Kräfte. Rasta Shock, Tiefton, Hetz. Mittlerweile auch im Studio angekommen. Ambi, Anatomie. Wir warten noch auf den Morke. Die erste Stunde gibt's von mir. Oldschool Jungle. Keep it locked. Wir empfangen uns über den Livestream. Radio-Z.net. 95,8 die Frequenz. DAB Plus Band 10C. Und übers Kabel. Wir sind auch im 21. Jahrhundert angekommen. Ihr erreicht uns über alle Plattformen. Sehen. Wenn ihr irgendwas loswerden wollt, ruft hier an bei uns im Studio. Die Telefonnummer 0911 für Nürnberg 4500 und 3x die 6. 4500, 3x die 6. Live im Studio.

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Der Don Dada. Auf der 95.8. Wir hatten schon den ersten Anrufer im Studio. Grüße gehen raus an den Uli. Wir wühlen mal in unseren Plattenkisten für eine Nicky Black Market Scheibe. Keep it locked. Also bis 0 Uhr dranbleiben.

wir bewegen uns. Immer noch nice and easy. Jungle an Drum and Bass. Heute noch bis 0 Uhr. Im Jungle und Drum and Bass Special. Keep it locked. Anedex, Anatomy, Ambi, Morke und der Electric Earliner. Die nächsten 20 Minuten gibt's noch von mir. Die erste halbe Stunde etwas oldschool. Wir switchen aber gleich den Vibe ein wenig ins New School. Jamaica, no problem. Weiterhin viel Spaß auf Radio Z.

0: Rastas Jungle und Drum & Bass Special auf der 95.8. Rastaschock, Tiefton, Heads. Und jetzt mal am Mike, unsere Studiogäste von heute Abend. MB, Anatomie, beides Mitglieder von Empower, die Bassbande. Shoutouts gehen raus an Fatash, Motra, Lid. Helf mir bitte weiter. Und alle anderen.
1: Yo, yo, yo. Hallo, hallo.
0: Hallo, ihr zwei. Herzlich willkommen im Studio.
2: Hallo.
1: Danke für die Einladung.
3: Ja, sehr, sehr gerne. Wie war es gestern Abend? Was macht der Kater?
1: Oh, puh. Bei mir geht.
3: Bei dir geht?
1: Bei mir geht's langsam wieder. Ich weiß, wie ich mich aufpäppel über den Tag.
3: Jetzt okay, wer es nicht mitbekommen hat, gestern war Central im Kunstverein. War gut?
1: Sehr gut.
3: Richtig. Sehr schön. Ne? Ja. Ist okay. Ja, wir haben euch eingeladen, weil ihr macht ja auch bei einer neuen Veranstaltung mit, die es jetzt neu in Nürnberg gibt. Wann war es das erste Mal? Solution vor zwei Monaten?
1: Die erste
3: Monaten?
1: Solution, die war im April diesen Jahres. Das war eine Frühlingsparty.
3: Ja, schön.
1: Ja.
3: Und war gut.
1: War sehr gut. Ich war ganz selig berührt, weil ich die extra früher beginnen wollte. Ich wollte um 21 Uhr starten. Und da waren sehr viele Leute glücklich drüber, dass eine Party mal nicht erst um 1 anfängt, sondern schon um 21 Uhr.
3: Ja, das kann man schon mal machen, oder?
1: Kann man schon mal machen. Man wird älter. Es ist vielleicht auch schön, früher ins Bett zu kommen.
3: Okay. Ja, wie seid ihr auf die Idee gekommen? Also so Liquid-Partys gab es ja in den letzten Jahren nicht so sehr. Also an sich ist es eine gute Ergänzung zur Szene. Und wer ist auf die Idee gekommen?
1: Ich glaube, das war so ein bisschen so eine Mischung, weil von Light-Up kam einer schon länger mal auf die Idee und der Okin, also Nico, der auch dort was mitorganisiert, der hat mit Graf schon mal gesprochen, mit dem Chris, und die wollten unbedingt mal eine Liquid-Party machen. Dann war immer so ein bisschen der... Ja, es hat nicht geklappt mit den Terminen, wann setzt man sich mal hin, wann macht man es konkret. Und dann kam ich dazu, weil ich schon immer mal eine Frühlingsparty machen wollte. Und dann haben wir uns im Liquid zusammen verbunden und die Party zusammen auf die Beine gestellt.
3: Sehr nice. Okay, die ist jetzt demnächst wieder, habe ich gehört.
1: Genau, die Herbstedition ist jetzt am 24. Oktober in der Kulturkellerei.
3: Sehr schön.
1: Wieder um 21 Uhr.
3: Ja, also alle hin, kann man schön noch... Kurz ein Bierchen vorher, 21 Uhr ist eine sehr verträgliche Zeit.
1: Genau, Abendessen, Bierchen und los geht's.
3: Und bis wann geht's dann auch? Bis um 5 oder?
1: Bis um 3 nur.
3: Bis um 3.
1: Letztes Mal haben wir bis 3:30 verlängert, deswegen ist es Spielraum.
3: Ja, sehr entspannt. Sehr schön. Ja, dann, wer euch noch nicht kennt, also die Marie war ja schon mal bei mir in der Sendung. Stellt euch mal kurz vor, vielleicht fängt die Anna mal an jetzt.
4: Hallo, genau, ich bin die Anna, DJ-Name ist Anatomie, ich bin auch Mitgründerin von Empower und ja, lege alles Mögliche im Bassbereich auf, bin da auch so ein bisschen Genre-Fluid unterwegs, alles so von Dubstep, Jungle, Drum and Bass, genau.
3: Sehr schön, und Marie, ja.
1: Ja.
3: Bei Light Up schon so ewig dabei. Wie lange kennen wir schon? Also das ist schon. Also,
1: schon ein bisschen, ja.
3: Ja,
1: 15 bei Light-Up
3: Jahre
1: war ich
3: bestimmt
1: ja,
3: schon.
1: Ja, ja, also. Bei Monsters erst auf den Partys gewesen. Ja. Bei Light-Up im Jutz im Lauf gewesen.
3: Stimmt.
1: Ja.
3: Eieiei, das ist so lange her.
1: Zurück, ja.
3: Das waren schöne Zeiten. Jutz waren schöne Zeiten.
1: Ja. Schön. Ja, die waren auch sehr gut organisiert, die Partys immer. Ja, aber irgendwann ist uns aufgefallen, dass es halt viele Basskollektive gibt, die von allen von Männern geführt und organisiert werden. Und das war für uns jetzt so kein Problem, aber wir dachten uns schon, so eine Only-Flinter-Crew, nur Ladies und Schwestern an den Decks, die sich gegenseitig supporten, war auf jeden Fall unser Herzensprojekt. Und dann haben sich ein paar Frauen zusammengeschlossen, die alle geile Mucke auflegen oder sich mit Design befassen oder politische Arbeit machen wollen.
3: Sehr schön, sehr schön. Also gefällt mir super gut, die Idee. Wir haben ja neulich schon mal so eine Sache diskutiert, ne? Das Einzige, was noch fehlt, ist ein Female MC.
1: Ja.
3: Also großer Aufruf an alle, die zuhören.
1: Yes.
3: Wenn ihr Bock habt, MC zu machen, wir würden, also sprecht gerne die Mädels von Empower an. Ihr dürft auch gerne uns bei Monsters of Jungle ansprechen. Wir würden sicherlich mit unseren MCs versuchen, auch mal einen mal einen Kurs zu organisieren oder mal Dinge auszuprobieren. Also wir haben ja Möglichkeiten. Es gibt bei uns im Keller auch die Möglichkeit, mal Dinge auszuprobieren, mal Mucke zu machen, mal ein bisschen Mikros sind da und so weiter. Und erfahrene Leute kann man auch mit einbringen. Also wenn jemand Bock hat, Mädels,
1: ja, wenn ihr, wenn ihr Bars zu Hause rumliegen habt, die auf jeden Fall auf einen 175-Beat mal gesplittet werden müssen, bringt sie ran, bringt sie ran. Mhm.
0: Sehr ihr gut. Könnt natürlich hier auch im Studio anrufen unter 0911 für Nürnberg 4500 und 3x die 6, wenn ihr euch angesprochen fühlt und Bock habt auf Mic Action, Drum and Bass und Jungle.
3: Yes.
0: Oder generell auch andere Genres, Dubstep,
1: ja,
0: whatever.
1: Wenn es Grime-Rapperinnen gibt, her damit.
3: Ja, sehr schön. Freut mich. Jetzt haben wir noch eine letzte Sache, weil ihr legt gleich los. Deswegen eine letzte Sache noch. Dotbus dieses Jahr.
1: Ja. Genau. Das ist das, worauf die Bassheads sich aus Nürnberg freuen. Im Herbst geht es endlich wieder mit dem großen Dotbus Festival los. 3 Soundsysteme auf 3 Areas verteilt. 2 Tage lang. Und ihr habt auch die Möglichkeit, dafür Gästeliste zu gewinnen. Weil es schon ein bisschen... man muss schon sich committen dafür. und wenn ihr aber ein Ticket gewinnen wollt, dann geht auf die Dotbus Instagram-Seite. Da könnt ihr erraten, welche Bookings dieses Jahr vielleicht am Start sind. Und wenn ihr sie richtig ratet oder Glück habt, dann könnt ihr Tickets gewinnen.
3: Ja, und wenn ihr im Studio anruft unter 0911 4500 666, dann geben wir unter Umständen noch den ein oder anderen Tipp, wie ihr da weiterkommt.
1: Yes. Datum für Dotbus, vielleicht noch wichtig, 6. und 7. November.
3: Sehr schön. Gut, dann wünsche ich euch jetzt gleich viel Spaß.
1: Yes, danke.
3: Der D-Mann reißt nochmal den Regler auf für die letzten paar Minuten.
0: Yes, yes, yes.
3: Go on!
0: Yes, wir hören uns ab 20 Uhr dann die beiden im Mix. Anatomie, Ambi, Empow, die Bassbande. Shoutouts gehen raus.

Ihr seid immer noch im Rastershock. Bis 21 Uhr. Heute im Special Drum and Bass und Jungle. 19 bis 0 Uhr. Wir fusionieren mit dem Tiefton und Hetz. Viel Spaß.

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Heute als Special Edition. Zusammen mit dem Tiefton und Heads. And in the mix. Ambi und Anatomie. Please chill.

not so bad. 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Heute von 19 bis 0 Uhr. Radio Z. Hetz. Tiefton. Und bis 21 Uhr noch der Rasterschock. Fusionieren. Geballte Ladung. Jungle. Keep it locked.

letzten 10 Minuten im Rasterschock. Still on the decks. Anatomie. Ambi. Heute im Jungle und Drum and Bass Special. 5 Stunden. 19 bis 0 Uhr. Hier auf Radio Z. Schaut's gehen raus. Annalyn Rievers. Ihr seid noch im Rasterschock. 95,8.

0: Stunden.
1: Zwei Stunden.
0: Zwei Stunden, so schnell vorbei.
1: What?
0: What the fuck?
1: Crazy.
0: Voll.
1: Ein fettes Dankeschön.
0: An.
1: Anatomie. Und?
0: Nein, jetzt noch nicht.
1: Noch
0: weiter.
1: Ja, aber erst, also...
0: Nein, fettes Dankeschön an Rastashock.
1: Yes.
0: Yes.
1: Ganz genau. Das waren zwei Stunden. Regulär Rastashock von 19 bis 21 Uhr. Wir bleiben aber weiter beim Jungle und Drum and Bass Special. Das war die erste Stunde von Anatomie und Ambi zusammen im Back-to-Back. Wir hören auf jeden Fall mindestens noch 45 Minuten und dann übernehmen hier...
0: Eine Stunde.
1: Zwei Stunden.
0: Jetzt kommt noch eine Stunde Tiefton, regulär Tiefton. Ja,
1: yes.
0: Also richtig tiefgehender Ton, wie immer. Verspultes Zeugs.
1: Genau.
0: Ab jetzt dürft ihr verspult spielen.
2: Alright.
0: Okay. Eine Stunde Tiefton.
1: Ja.
0: Farb den Trailer.
1: Solltet ihr die Sendung verpasst haben, Jamaica no problem, as usual. Die Sendung ist nachzuhören auf unserer Homepage www.radio-z.net für die nächsten 7 Tage in unserer Mediathek oder morgen in der Wiederholung von 12 bis 14 Uhr im Livestream und auf DAB+. Yes, hier geht's weiter mit dem Tiefton. Bleibt auf jeden Fall dran, die nächsten 3 Stunden weiter. Jungle and Drum and Bass. Yes.
0: Ja, Mann.
1: Viel Spaß. Hier kommt der Tiefton.
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0: Damit herzlich willkommen zu einer weiteren Ausgabe Tiefton auf Radio Z. Es begrüßen euch am Mikro der Electric Earliner.
1: Und der D-Mann.
0: Grüßt euch. Ihr hört in der nächsten Stunde
1: Ambi und Anatomie in the Mix.
0: Live and direct. Ihr seid im Special der Musikrichtungen Jungle und Drum and Bass an Beyond. Wir wünschen euch viel Spaß hier im Tiefton auf Radio Z.

0: Ja, Basshard, Anatomie und Ambi. So, dein Mikro ist offen.
1: Tja.
0: Ja, hier viben alle mit. Ihr hoffentlich zu Hause auch. That's at home. Beim Tiefton. Hier auf Radio Z. Auf 95,8 Megahertz FM. Oder im Stream unter www.radio-z.net. Oder DAB Plus.
1: Band 10C.
0: 10 Caesar. Ja, Mann. Come on, rock on!

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0: Ja, Anatomie ballert hier ganz schön einen raus. Ihr seid bei Tiefton.
1: Noch die letzten 10 Minuten.
0: Auf 95,8 Megahertz.
1: Radio Z.
0: Wir machen heute ein Special. 5 Stunden Jungle Drum and Bass.
1: To the fullest.
0: Rasterchock.
1: Tiefton.
0: Und dann Heads. Und gerade Mix. Anatomie.
1: Und Ambi.
0: Noch für 10 Minuten.
1: Schaut's, geht nochmal raus an die ganze Crew, die Bassbande Empower.
0: Ja, und dann kommt Heads. Und später dann Mix mit Mörke.
1: Und dem Electric Earliner.
0: Ja, Dance at Home.

0: Ja, so hier kurz vorm Ende der Tieftonzeit.
1: Gibt's noch ein paar Termine, Dates?
0: Dates?
1: Wo gibt's was zum Raven?
0: Wo gibt's was zum Raven? Ah.
1: Du weißt doch das mit Sicherheit Bescheid.
0: Ja, dann fangen wir an. 2. Oktober. 11 Jahre Z-Bau.
1: In Kombination mit?
0: Walches im KV. Also wir machen Werbung für Walches im KV, weil Drum and Bass. Ja?
1: 2. Oktober, ihr wisst Bescheid.
0: Aber 11 Jahre Z-Bau auch am 2. Oktober im Z-Bau.
1: Wo sonst?
0: Ja, 10. Oktober. Im Stellwerk spielt die Isa. Neon Iris. Back-to-back Birke. Habe ich gehört? Ja, Bier und Bass. Bier und Bass. Im Stellwerk.
1: 10.
0: Ja. Und jetzt my favorite. 17.10. Im Z-Bau.
1: Monsters of Jungle?
0: Yes!
1: What?
0: Monsters of Jungle. Und wir präsentieren Ivy und Maddie V.
1: Oh yeah.
0: Plus Nürnberg 808. Ja, Girl Power.
1: 17.10. Monsters of Jungle.
0: Im Z-Bau. So, jetzt geben wir Mädels noch 5 Minuten. Abby und Anatomie in the Mix.

0: Ja, und Cheesy zum Schluss. Ein dickes Dankeschön an Anatomie
1: und MB.
0: Hammer Set Mädels.
1: 2 Stunden.
0: Ja, ruft durch und sagt uns, wie euch der Mix gefallen hat. Hier auf der 0911 45 00 666.

0: Ja, und ein Banger zum Schluss.
1: Wenn ihr die Bande live sehen wollt, 24. Oktober.
0: Soul Motion. The Solution.
1: Solution.
0: Solution.
1: Solution.
0: Motion. Ja, man, wir werden albern, das wird.
1: Ihr findet die Infos im Netz und Empau, die Bassbande.
0: Ja, ihr seid uns heute noch nicht los. Tiefton ist am Ende. Aber jetzt folgen noch 2 Stunden Hetz.
1: Hetz.
0: Hier auf Radio Z, 95,8 MHz.
1: Heute mit dem Electric Earliner.
0: Und dem D-Mann. Und der dicken Bande hier im Studio. Also Mädels, nochmal dickes Dankeschön. Sehr, sehr, sehr, sehr fett.
1: Auch hier wieder solltet ihr die Sendung verpasst haben. Jamaica No Problem. 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Oder morgen von 14 bis 15 Uhr in der Wiederholung.
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0: 4, da sind wir mit Heads.
1: Wunderschönen guten Abend.
0: Oder schön, dass ihr noch dabei seid.
1: Yes. Ihr seid immer noch im Special Drum and Bass and Jungle.
0: Ja, ich habe mich in Vorbereitung auf die Sendung überlegt, ich mache heute ein bisschen Vinyl-Scheiß.
1: Black Gold.
0: Ich war mit Isa neulich in London. Hab mir auch ein paar Scheiben mitgebracht.
1: Notting Hill Carnival habe ich mir sagen lassen.
0: Ja, auch. Aber wir waren in Planet Wax.
1: Oh yeah.
0: Nice.
1: Gute Anlaufstation.
0: Ja, da war Happy Hour. War witzig. Wenn ihr mal in London seid, geht dahin, ist ein bisschen außerhalb. Aber Planet Wax, gute Adresse. Und die Kemet-Scheibe hier, die habe ich dort gekauft.

Ja, Michael Jackson, Alter. Ja, die Scheibe ist schon über 20 Jahre alt. Ja, Jungle Fever!

Ja, warum ist man früher nach London gefahren? Genau, um eins zu machen. Zum Diggen. Und die Nummer habe ich auch mitgebracht. Leute, geht wieder mehr in Plattenläden. Analog ist cool. DJ Kane.

Ja, so viel zu schätzen aus der Plattenkiste. Und jetzt geht's weiter mit unserem Mix. Electric Airliner und Mirke.

Und wir bewegen uns auf die letzte Stunde zu. Heute Special Jungle an Drum and Bass. 5 Stunden, 19 bis 0 Uhr. Im Verbund der Rastershock, Tiefton und aktuell Hetz. Wir hören im Hintergrund live im Studio Back to Back. Morky und den Electric Earliner. Shoutouts gehen an der Stelle raus an die Monsters of Jungle Crew. Merkt euch schon mal den 17.10. Nächste Veranstaltung im Z-Bau. Alle Infos findet ihr auf deren Social Media Plattformen sowie deren Homepage. Hier geht's noch weiter bis 0 Uhr. Drum and Bass und Jungle to the fullest. Aktuell der Earliner. Ihr seid auf Radio Z 95.8.

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They must destroy. 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In dem Mix Mirke and Electric Earliner.

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Und heute in einem Special 5 Stunden Jungle Drama Bass. Zusammen mit dem Rasta Shock. Und dem Tiefton. Ja, der D-Mann. Der jumpt hier gerade durchs Studio. Jeden Samstag von 22 bis 0 Uhr. Und jeden vierten Samstag im Monat. 2 Stunden Jungle Drum and Bass. Mit Electric Eliner. Und ihr genießt gerade DJ Mirke und Electric Eliner in the mix.

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One Force. 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Jungle an Drum and Bass. Die letzten 20 Minuten noch bis 0 Uhr. Im Special. Anadex, back to back.

0: Ja, unfassbar. 5 Stunden, Alter.
1: Crazy.
0: Ja, 5 Stunden sind fast vorbei. Ja, wenn man gute Musik hat, rennt das.
1: Geht noch mehr als 5 Stunden.
0: Wollen wir weitermachen, oder was?
1: Wir hätten quasi noch den darauffolgenden Nachtclub von 0 bis 2 Uhr, aber da gibt's Sound von der LFO-Crew.
0: Genau, der Nachtclub LFO-Crew. 2 Stunden.
1: Also Sound.
0: Ja, keine Ahnung, wahrscheinlich wieder irgendein Party-Mitschnitt, aber ja, zieht's euch rein. Ja, dickes Dankeschön geht nochmal an alle, die das ermöglicht haben. An die Isa für die Technik.
1: Danke, Isa.
0: An die Ambi.
1: An Anatomie.
0: Ja, für den geilen Mix. Hallo? Supergeil.
1: 2 Stunden nonstop Partybreaker.
0: Yes! Danke, danke für den Milo, für die Motivation.
1: Danke, Milo.
0: Basti fürs Essen.
1: Danke, Basti.
0: Danke, Demann.
1: Danke, Demann. Danke, Pete.
0: Gerne.
1: Danke an den Electric Earliner.
0: Ja, was bleibt übrig? Danke an den Mörke.
1: Danke an den Mörke.
0: Alter, jetzt hätten wir den fast vergessen. Alter.
1: Ja, vielleicht schaffen wir es, vor 15 Jahren wieder so eine nice Session auf die Beine zu stellen. Die letzte ist ja wirklich gefühlt 15 Jahre her.
0: Alter, jetzt kommt ein Klassiker.

0: Aber auf eine Sache muss ich noch eingehen, ja.
1: Ihr könnt die Sendung natürlich wieder nachhören auf unserer Homepage www.radio-z.net. Da findet ihr die Sendung für die nächsten 7 Tage bei uns in der Mediathek. Ansonsten auch ab morgen in der Wiederholung.
0: Ja, das ist ein bisschen blöd, weil die Wiederholungen, die sind ja durcheinander.
1: Nee, also das ist, ja. Es gibt ja tatsächlich nur meine Wiederholung vom Rasterschock von 12 bis 14 Uhr, weil ab 14 Uhr das reguläre Radio-Z-Programm wieder losläuft.
0: Genau, und Hetz ist von heute Nacht von 3 bis 4, Alter.
1: So. Ja, dann muss ich nochmal auf unsere Homepage verweisen. Radio-Z.net, die nächsten 7 Tage Mediathek. Hetz!
0: Yes, Mann! Ja, auf eine Sache will ich noch hinweisen. 17.10. Leute, 17.10. schreibt euch das hinter die Ohren.
1: Monsters of Jungle.
0: Monsters of Jungle. Ivy und Maddie V.
2: Maddie.
0: Das ist was ganz Besonderes. Gab's noch nie in Nürnberg. Einen echten weiblichen MC. Spitzenklasse.
1: Champions League. Also Champions League.
0: Ja. Die hat den Drum & Bass Arena Award 2 Jahre hintereinander bekommen. Alter, die Frau ist Knaller. Also, Monsters of Jungle, 17.10. Wir sehen uns hoffentlich dort.
1: Don't miss.
0: Don't miss.
1: So. Wir sind auf jeden Fall raus. Es geht weiter mit dem Nachtclub. LFO Crew, 2 Stunden. Yeah.
0: Eine Frage noch, wann ist deine nächste Sendung?
1: Nächste Woche wieder von 19 bis 21 Uhr. Dann vermutlich, ich habe noch nicht auf den Kalender geschaut, mit entweder mir oder dem Hi-Fi.
0: Okay, und meine nächste Sendung ist am 24.10. Gleiche Welle, gleiche Stelle. 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
1: Euer Community Radio.
0: Ja, genießt die letzten Takte von Mörke. Und ich wünsche euch noch ein schönes Wochenende. Genießt die Zeit. Und wir hören uns hoffentlich wieder am 24.10. Euer Electric Airliner.

0: Nachtclub. 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
1: Guten Abend. So wie jeden vierten Sonntag von 0 bis 2 Uhr darf ich heute mal wieder was aus dem Hause LFO Crew präsentieren. Ich bin's, Sebastian Popp. Ich begleite euch heute Abend durch unsere Show. Ihr bekommt jetzt erstmal 1,5 Stunden wunderschönsten Dark in Neuro auf die Ohren. Das Ganze ist ein Live-Mitschnitt von Konstantin Popp, aufgenommen am 19.07.25, auch zufällig gespielt von 0 bis 2 Uhr im Z-Bau bei der Tsunami Sound System Party. Und jetzt starten wir hier einfach voll rein.
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So, ihr habt gerade den Live-Mitschnitt von der Tsunami-Party letzten Jahr gehört und jetzt starten wir hier gleich mit dem nächsten Set rein. Das ist eine Preview für die nächste Tsunami-Party. Natürlich wird das Set nicht 1:1 gespielt, aber dass ihr schon mal so einen ungefähren Vorgeschmack bekommt, was da live geremixt wird und was es da so für verrückte Sounds geben wird, und starten hier auch wieder direkt rein. 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

0: So, ihr habt gerade eine Preview von Konstantin Pop gehört. Nicht vergessen, das komplette Set könnt ihr am 18.11. bei Tsunami Soundsystem im Kunstverein hören. Das war's auch schon mit der LFO Crew Show jeden vierten Sonntag von 0 bis 2 Uhr auf Radio Z. Danke, dass ihr dabei wart und ich hoffe, wir hören uns bald wieder. Ich wünsche euch noch eine wunderschöne Nacht und ciao.
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